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1: Ich bin Lea Matschulat. Bundeskanzler Merz und US-Präsident Trump haben nach zuletzt ziemlich angespannten Beziehungen zwischen Deutschland und den USA wieder miteinander telefoniert. Thema war vor allem der Iran-Krieg.
2: Ob Merz die Wogen etwas glätten konnte beim beleidigten US-Präsidenten ist offen. Die Mitteilung des Kanzlers auf der Plattform X nach dem Telefonat jedenfalls liest sich noch etwas steif. Merz schrieb, man sei sich einig, dass der Iran jetzt an den Verhandlungstisch kommen und die Straße von Hormuz öffnen müsse. Außerdem dürfe Teheran keine Nuklearwaffen besitzen. All diese Punkte hatte Merz allerdings nie öffentlich in Frage gestellt, wohl aber eine Strategie des US-Präsidenten, was diesen wiederum so erzürnte, dass er Merz persönlich angriff. Ein einziger Anruf in der Air Force One dürfte Trump kaum vollständig besänftigen. Thomas Bleskin, Nachrichtenredaktion.
1: Die Waffenruhe zwischen der pro-iranischen Hisbollah-Miliz im Libanon und Israel soll nach Angaben des US-Außenministeriums um 45 Tage verlängert werden. Die Hisbollah äußerte sich bislang nicht. Die Waffenruhe war in den vergangenen Wochen von beiden Seiten immer wieder verletzt worden. Es soll auch eine weitere Gesprächsrunde zwischen Vertretern beider Seiten geben, unter Vermittlung der USA Anfang Juni. In Wien steigt am Abend das Finale des Eurovision Song Contests. Viel diskutiert wird bei diesem ESC erneut über die Teilnahme Israels. Wegen Israels Vorgehen im Gaza-Krieg boykottieren einige Länder sogar den ESC. Für Deutschland tritt Sarah Engels mit ihrem Frauenpower-Song Fire an.
3: Feuer hat Deutschland dieses Jahr auf jeden Fall, nicht nur im Titel. Sarah Engels will auf der Bühne für viel Frauenpower sorgen. Mit viel Pyro, Trickkleid, sexy Dance-Moves und sie schmeißt sich rücklings von der Bühne in die Arme ihrer Tänzerinnen. Das soll auch zeigen, dass sich Frauen gegenseitig auffangen können. Buchmacher sehen Deutschland allerdings eher hinten und der frühe deutsche Startplatz beim Finale als Zweite ist eher ungünstig. Direkt vor Israel auch noch. Der israelische Sänger dürfte wegen der Gaza-Krieg-Debatten viel Aufmerksamkeit auf sich ziehen. Ronny Torchau, Nachrichtenredaktion.
1: Manuel Neuer bleibt bis auf Weiteres bei Bayern München. Der Kapitän des Fußball-Bundesligisten verlängerte seinen Vertrag bis Mitte kommenden Jahres. Das gab der Verein am Abend bekannt. In den vergangenen Wochen und Monaten war immer mal wieder auch darüber spekuliert worden, ob Neuer mit seinen mittlerweile 40 Jahren für die anstehende Weltmeisterschaft nominiert wird.
4: Das Wetter. In dieser Nacht, da ist es wechselnd bis stark bewölkt und überwiegend gibt es noch ein paar Regenschauer. Die ziehen aber langsam raus und Richtung morgen gleich gibt es so ein bisschen Nebel. Vor allen Dingen natürlich dann da, wo es ein bisschen weiter oben ist. Temperaturen so in dieser Nacht 2 bis 5 Grad. Nachher wird es dann wechselnd bewölkt, immer mal wieder Regenschauer und stellenweise sind sogar mal hier und da Gewitter drin. Die Sonne kommt auch mal durch, 12 bis 16 Grad nachher.
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5: A42 Dortmund-Kamp-Lindfort zwischen Oberhausen-Zentrum und Oberhausen-Buschhausen, 1 Kilometer Stau. Wir wünschen allen unterwegs gute Fahrt.
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4: So, das Frühlingswetter der letzten Tage war ja so ein bisschen kaputt. Ich hoffe, es wird bald besser. Ja, morgen zum Beispiel, ja, da soll es ein bisschen wärmer zumindest werden mit 18 Grad und ein bisschen weniger Regen als dann heute an diesem Samstag dann noch. Auch in dieser Nacht soll es ja noch sehr regnerisch sein. Also wir wollen gutes Wetter. Ich sag's mal einfach. Dann singen wir es halt herbei mit Alle Farben und Baby Goodbye.

0: Damit hat sich Herbert Grönemeyer in den 80ern, wo es noch gar nicht so einen großen Feminismus gab, hat sich schon als Feminist geoutet. Finde ich super. Herbert Grönemeyer und Männer hier bei uns. 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

0: Das Wetter.
1: Eine wechselnd bewölkte Nacht liegt da quasi vor uns und da müssen wir durch. In Bodennähe kann es weiter oben natürlich auch ein bisschen Frost geben. Ab und zu ein paar Regenschauer auch. Tiefstemperaturen so 2 bis 5 Grad. Und ein bisschen windig ist es auch. Nachher bleibt es wechselnd bewölkt. Immer wieder Regenschauer. Die Sonne kommt auch mal durch. Stellenweise gibt es am Samstag auch noch mal ein Gewitter. Und das Ganze bei Temperaturen zwischen 12 und 16 Grad.
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2: Zurzeit liegen uns keine Meldungen vor. Wir wünschen allen unterwegs gute Fahrt.
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1: Und jetzt kommen wir zu einem Mann, der einen Oberlippenbart trägt, aber mit vollem Stolz. Und ich würde auch fast sagen, bei ihm sieht es auch echt okay aus. Ja, ich bin kein großer Fan von Oberlippenbart, aber beim Benson Boone, da würde ich sagen, komm, das ist irgendwie cool. Hier ist er mit Sorry, I'm Here for Someone Else für eure Nacht. 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
2: Alex Warren, Fever Dream.

0: Kriegst du nicht kaputt, die Nummer, oder? Ray! Where is my husband? Ich wünsche euch eine schöne Nacht. Der Samstag, den haben wir jetzt. Und es ist der allerletzte Spieltag dieser Saison in der Fußball-Bundesliga. 17.15 Uhr ist diese Bundesliga-Saison dann Geschichte. Wir wissen ja schon, wer deutscher Meister geworden ist. Bayern München. So, aber unten, da bleibt es spannend.
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2: Ja, auch wenn sonst der Blick immer auf die vorderen Plätze in der Tabelle gerichtet ist, an diesem letzten Spieltag lohnt sich der Blick nach ganz unten.
3: Wir schauen auf das Tabellenüberblick.
2: Ja, tatsächlich, Wolfsburg, Heidenheim und St. Pauli belegen punktgleich die letzten drei Ränge. Und jetzt ist schon klar, zwei Teams aus diesem Trio spielen kommende Saison auf jeden Fall in Liga 2.
4: Nie mehr zweite Liga, nie mehr dritte Liga, so heißt es, glaube ich.
2: Für die Dortmunder ist vor dem Spiel in Bremen alles geklärt. Sie laufen als Vizemeister ins Ziel.
5: Was bin ich jetzt? Vizekönigin, Prinzessin, Hofnärrin oder keine Ahnung? Es ist egal, es fühlt sich einfach toll an.
2: Ein wenig spannender ist es für Leverkusen. Ein Sieg gegen den HSV vorausgesetzt, müssen sie schauen, ob Stuttgart und Hoffenheim noch stolpern. Ansonsten wird es nichts mit der angestrebten Champions-League-Qualifikation.
6: Die Stimmung ist wie eigentlich vor dem Spiel. Mit dem kleinen Unterschied nur, dass wir aus dieser äußerst großen Minimalchance eine etwas kleinere gemacht haben.
2: Und bei diesem knappen Hin und Her dürfen die Gladbacher sogar mitspielen. Sie haben nämlich Hoffenheim zu Gast. Zumindest für die ist dieses Spiel dann auch noch wichtig.
7: Ich unterstreiche es nochmal, das heutige Spiel hat natürlich eine riesengroße Bedeutung. Aber man muss das ganz locker sehen.
2: Tja, und was haben wir noch? Ja, die Kölner, die bringen die letzten Bundesliga-Punkte noch zum Meister nach München. Und dann war es das. Dann müssen wir uns alle auf die Mega XXL-WM in den USA, Mexiko und Kanada freuen.
8: In Deutschland im Endspiel ist, fahre ich selbstverständlich.
9: Nur zum Endspiel?
8: Das weiß ich noch nicht.
2: Na dann, schönen Anpfiff.
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1: Ich bin Lea Matschulat. Die aktuelle Waffenruhe zwischen der pro-iranischen Hisbollah-Miliz im Libanon und Israel soll nach US-Angaben um 45 Tage verlängert werden. Das teilte ein Sprecher des US-Außenministeriums mit. Die Hisbollah hat sich bislang nicht geäußert.
2: Auf dem Papier herrscht Waffenruhe. Doch die Angriffe zwischen Israel und der Hisbollah gehen weiter. Besonders im Südlibanon greift das israelische Militär täglich auch aus der Luft an. Dort kommt es immer noch zu direkten Kämpfen mit der Hisbollah. Ob die Menschen im Libanon nun durch die Verlängerung der Waffenruhe etwas Schutz und Frieden finden können, ist also fraglich. Immerhin ist eine weitere Gesprächsrunde zwischen Vertretern Israels und dem Libanon Anfang Juni geplant. Die USA wollen weiter vermitteln. Bisher sind seit Anfang März im Libanon fast 3000 Menschen getötet worden. Tine Klimach, Nachrichtenredaktion.
1: Kanzler Merz hat mit US-Präsident Trump telefoniert und unter anderem über den Iran-Krieg gesprochen. Beide seien sich einig, dass der Iran an den Verhandlungstisch kommen müsse, schrieb Merz anschließend auf der Plattform X. Der Iran müsse die Straße von Hormuz öffnen und dürfe keine Nuklearwaffen besitzen. Russland und die Ukraine haben nach übereinstimmenden Angaben jeweils 205 Kriegsgefangene ausgetauscht. Wie der ukrainische Präsident Selenskyj mitteilte, sei dies der erste Schritt eines größeren Austausches von insgesamt 1000 Gefangenen auf jeder Seite.
3: Wir werden weiter um jeden kämpfen, der noch in Gefangenschaft ist, sagte der ukrainische Präsident Selenskyj. Der Austausch von jeweils 1000 Kriegsgefangenen war Teil einer Vereinbarung über eine dreitägige Waffenruhe. Die hatte US-Präsident Trump vermittelt. Sie schützte vor allem die Militärparade zum Weltkriegsgedenken in Moskau am 9. Mai. Weil der An- und Abtransport von Soldaten schwierig ist, wurden auch schon frühere größere Austausche in mehrere Etappen aufgeteilt. Aus Moskau, Katharina Schröder.
1: Vor einer Großdemonstration der rechten Szene heute in London hat die britische Regierung mehreren Rechtsextremen die Einreise untersagt. Auch dem AfD-Politiker Bistron soll die Einreise untersagt worden sein. Im vergangenen Jahr wurden bei der Großdemo der rechten Szene 100.000 Menschen mobilisiert und es kam zu Ausschreitungen.
4: Das Wetter.
5: Heute wird's mal sonnig, mal bewölkt, örtlich mit Schauern und Gewittern bei bis zu 16 Grad. Morgen am Sonntag wird's dann trockener als heute und mit maximal 18 Grad auch was wärmer.
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6: Zurzeit liegen uns keine Meldungen vor. Wir wünschen allen unterwegs gute Fahrt.
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5: Die Bundesliga-Saison geht zu Ende, die Fußball-WM steht an und da werden wir immer wieder zugeballert mit Fake-Trikots. Noch schlimmer sind aber auch Fake-Shops. Du bestellst ein Trikot, bezahlst und wartest und wartest und es kommt nichts an und du kannst irgendwie nichts machen. 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
1: Knapp einen Monat noch, dann geht's los. Die WM steht in den Startlöchern. Es sind wieder 80 Millionen Bundestrainer am Start. Seid ihr da eher so Team einfach gucken oder Team, ja wirklich, ich bin Bundestrainer und brauche jeden einzelnen Fanartikel, Schal, Fahne, Schminke in Deutschlandfarben und was weiß ich nicht alles. Wenn ihr Team seid, ich nehme wirklich alles mit, dann müsst ihr zurzeit echt aufpassen, Kollege Stefan Rehek. Warum denn?
2: Ja, das liegt daran, dass der Online-Markt gerade wirklich überschwemmt wird mit Fake-Trikots. Davor warnt jetzt auch sogar die Verbraucherzentrale Niedersachsen.
1: Aber mal ehrlich, erkennst du doch direkt am Preis, oder?
2: Ja, schon, aber diese Online-Shops sehen wirklich seriös aus auf den ersten Blick. Also die haben ein Impressum, sind gut sortiert und die Trikots selbst werden mit Stichworten wie Authentic, Players Version oder auch Match Version beworben.
1: Ja klar, also nochmal was anderes als das klassische Trikot aus dem Sommerurlaub, bei dem du auch irgendwie weißt, dass das jetzt nicht so ganz echt ist, weil da irgendwie Nein statt Nike draufsteht. Aber was ist eigentlich so schlimm an Fake-Trikots? Nicht jeder hat mal eben so 80 bis 100 Euro locker.
2: Die sind leider auch teilweise gesundheitlich gar nicht mal so unbedenklich. In vielen gefälschten Trikots sind nämlich Schadstoffe, die in der EU verboten sind. Ja, und dann hat man natürlich auch null Service, also mit Umtausch oder Erstattung ist da in der Regel nichts. Und oft bleiben die Trikots auch beim Zoll hängen und dann muss man ja sowieso noch mal echt eine Stange Geld obendrauf zahlen.
1: Wenn es überhaupt ankommt, ne? Und dann zahlst du ja auch wieder so viel wie fürs Original insgesamt. Aber wie erkenne ich denn überhaupt diese Fakes?
2: Du hast gerade schon den Preis erwähnt. Der ist natürlich als erstes ein Indiz, ja. Also bei 25 Euro für ein Trikot sollte man schon mal stutzig werden. Und um ganz sicher zu gehen, gibt es von der Verbraucherzentrale zusätzlich noch einen Fake-Shop-Finder, der eben anzeigt, ob ein Online-Shop seriös ist oder nicht.
1: Also einfach mal googeln, Fake-Shop-Finder, dann seid ihr auf der sicheren Seite. Und nochmal für alle, die denken, och, so ein Schnapper, da schlage ich nochmal zu. Vielleicht dann doch lieber die Finger davon lassen, ne?
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0: Das Wetter.
1: Der Frühling scheint so langsam zurückzukommen. Jawohl, heute Sonne und Wolken im Wechsel, nur stellenweise mal Regen oder Gewitter bei höchstens 16 Grad. Morgen am Sonntag dann sogar bis zu 18 Grad und noch weniger Regen.
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2: Zurzeit liegen uns keine Meldungen vor. Wir wünschen allen unterwegs gute Fahrt.
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1: Och, jetzt so eine Pizza? Würde ich nehmen. In Oslo geht ein Mann jetzt viral, weil er Pizza vom Balkon aus verkauft. Schön mit Flaschenzug und so einem kleinen Kran. Da verkauft er die Pizza frisch von seinem Balkon.

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0: Fahre ich in den Sommerurlaub oder gucke ich mir ein Konzert von Harry Styles an? Die Preise sind ja mittlerweile ähnlich. Wahnsinnig hoch sind die Konzertpreise mittlerweile gegangen. Aber in einem offenen Brief an die Bundesregierung fordern jetzt Musiker und Konzertveranstalter gemeinsam schärfere Regeln gegen Wucherpreise beim Wiederverkauf von Tickets. Unterschrieben haben den Brief unter anderem Campino von den Toten Hosen, Nina Tschuber, Die Ärzte, Annemai Kantereit, Johannes Oerding und. Kollege Thorsten Ortmann aus dem News-Team, du weißt, wie das Ganze mit der Ticketabzocke funktioniert.
1: Ja, die Masche läuft so, es gibt professionelle Tickethändler, die kaufen massenhaft Karten auf, um sie dann später mit hohen Preisaufschlägen wieder zu verkaufen. Dabei nutzen sie sogenannte Ticketbots, das sind Softwareprogramme, die blitzschnell Kaufvorgänge starten, sobald der Verkauf online geht. Die Bots kaufen oft innerhalb von Sekunden Tausende von Tickets, sodass echte Fans quasi überhaupt keine Chance haben, an die Karten zu kommen. Das gilt nicht nur für Konzerte, sondern auch für Sportveranstaltungen.
0: Thorsten, was sind denn die Konsequenzen? Nicht nur teurere Tickets, oder?
1: Ja, die Tickets sind auf dem Zweitmarkt dann oft doppelt oder viermal so teuer und der Gewinn landet dann in den Taschen der Ticketabzocker. Und echte Fans haben immer seltener die Chance, ein Konzert der Superstars zu besuchen, sagt Bruce Dickinson, Frontman der Metal-Kultband Iron Maiden. Wir wollen, dass dort echte Fans stehen und nicht nur Reiche. Und echte Fans haben nicht immer viel Geld. Wir wollen auch junge Leute auf unseren Konzerten haben. Und auch die haben nicht viel Geld. Deshalb ist es wichtig zu versuchen, die Ticketpreise in einem vernünftigen Rahmen zu halten.
0: Okay, die Bundesregierung will jetzt gegen die Ticketabzocker auch vorgehen.
1: Ja, und das ist auch notwendig, denn in vielen anderen europäischen Ländern gibt es schon Regelungen, um einem Betrug mit Konzerttickets zu begegnen. In Großbritannien zum Beispiel müssen Originalpreis, Sitznummer und Verkäuferidentität klar ausgewiesen werden. Ein Weiterverkauf mit Gewinn ist verboten. Bundesjustizministerin Hubich arbeitet jetzt auch an Regelungen für Deutschland.
2: Dagegen müssen wir vorgehen, dagegen wollen wir auch vorgehen. Wir prüfen im Moment verschiedene Möglichkeiten, damit wir wirklich hier zu wirksamen Beschränkungen kommen.
0: Die wirklich hohen Ticketpreise für Konzerte und Sportveranstaltungen sind gerade ein Riesenaufreger. Darum fordern jetzt Musiker und auch Konzertveranstalter gemeinsam schärfere Regeln.
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1: Ich bin Lea Matschulat. Die Waffenruhe zwischen der pro-iranischen Hisbollah-Miliz im Libanon und Israel soll dem US-Außenministerium zufolge um 45 Tage verlängert werden. Die Hisbollah äußerte sich bislang nicht. Die Waffenruhe war in den vergangenen Wochen von beiden Seiten mehrfach verletzt worden. Das US-Außenministerium kündigte außerdem eine weitere Gesprächsrunde zwischen Vertretern beider Seiten an für den 2. und 3. Juni unter Vermittlung der USA. Nach zuletzt ziemlich angespannten Beziehungen zwischen Deutschland und den USA haben Bundeskanzler Merz und US-Präsident Trump jetzt wieder miteinander telefoniert. Thema war vor allem der Iran-Krieg.
2: Ob Merz die Wogen etwas glätten konnte beim beleidigten US-Präsidenten ist offen. Die Mitteilung des Kanzlers auf der Plattform X nach dem Telefonat jedenfalls liest sich noch etwas steif. Merz schrieb, man sei sich einig, dass der Iran jetzt an den Verhandlungstisch kommen und die Straße von Hormuz öffnen müsse. Außerdem dürfe Teheran keine Nuklearwaffen besitzen. All diese Punkte hatte Merz allerdings nie öffentlich in Frage gestellt, wohl aber eine Strategie des US-Präsidenten, was diesen wiederum so erzürnte, dass er Merz persönlich angriff. Ein einziger Anruf in der Air Force One dürfte Trump kaum vollständig besänftigen. Haben. Thomas Bleskin, Nachrichtenredaktion.
1: Der Bund der Steuerzahler fordert eine Kürzung von Subventionen und Steuervergünstigungen um 10%. 5%, wie zuletzt von Unionsfraktionschef Spahn gefordert, reichten nicht aus. Das sagte Vereinspräsident Holznagel den Zeitungen der Mediengruppe Bayern. Und weiter, wir müssen 10% machen. Holznagel spricht sich außerdem für ein automatisches Auslaufen staatlicher Hilfen aus und plädiert dafür, die Zahl der Beamten und Beamtinnen in Deutschland zu halbieren. In der Fußball-Bundesliga steht heute der letzte Spieltag bevor. Das heißt, alle 9 Partien finden parallel ab 15.30 Uhr statt. Und das Saisonfinale hat es nochmal in sich.
3: Stuttgart, Hoffenheim und Leverkusen wollen den letzten Platz in der Champions League. Freiburg, Frankfurt und Augsburg fighten um den Conference League-Platz. Und unten ist es völlig irre. Wolfsburg, Heidenheim und St. Pauli sind punktgleich. 2 steigen ab, 1 geht in die Relegation. St. Pauli und Wolfsburg treffen auch noch aufeinander. Heidenheim spielt ab 15.30 Uhr gegen Mainz. Aus München, Justin Hamm.
1: Gefeiert wird auf jeden Fall in München. Für den ersten FC Bayern gibt es heute die Meisterschale.
4: Das Wetter.
5: Heute bekommen wir einen Mix aus Sonne und Wolken, nur hier und da mal mit Regen. Das Ganze mit bis zu 16 Grad. Morgen dann noch weniger Regen und etwas wärmer mit maximal 18 Grad.
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6: A1 Köln-Münster zwischen Schwerte und Kreuz Dortmund-Unna. 1 Kilometer Stau. Wir wünschen allen unterwegs gute Fahrt.
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5: Boah, da habe ich wirklich große Angst, auch wenn ich das sehe. Hi, Sascha Fassbender hier und in Japan nehmen Bärenangriffe zu, also auf Menschen. Deswegen werden jetzt sogenannte Monsterwölfe immer beliebter. Das sind so, also unechte große Wölfe, die sehen so ein bisschen aus wie von einer Geisterbahn mit auch roten Augen und die haben so Blaulicht am Popo, wie jetzt so von einem Polizeiauto obendrauf. Und die machen diesen Krach hier. Dieser Wolfsroboter, der ist jetzt ausverkauft. Völlig zu Recht. Ja, die Dinger helfen gegen Bären. Ich habe wirklich große Angst vor diesen Monsterwölfen.

0: Der Mai ist ja auch Monat der Brückentage. Für unseren Hannes eine seltsame Erfindung.
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2: Hier drei Dinge, die genauso sinnlos sind wie Brückentage. Diese Papierstrohhalme an der Capri-Sonne, Sandwichmaker und diese USB-Kaffeetassenwärmer. Ich meine, wie lange will man bitte an einem Pott Kaffee rumnuckeln? Gilt der Kaffee nicht irgendwann als stehendes Gewässer? Gibt's dann so Sprungschichten wie im See? Siedeln sich dann heimische Tier- und Pflanzenarten an? Muss man dann Brutplätze für seltene Vögel rund um die Tasse ausweisen? Ich check's nicht. Trinkt doch einfach euren Kaffee. So, worum ging's nochmal? Ach ja, Brückentage. Ja. Hier mein Antrag. Brückentage sofort zu Feiertagen erklären. Dann sind diese langen Wochenende wirklich für alle lang. Ja gut, außer für Menschen in systemrelevanten Berufen wie an der Tanke oder Türsteher oder so. Die müssen wirklich immer ran. Wusstet ihr eigentlich, dass ein Mauersegler ein Vogel ist, der bis zu 10 Monate am Stück fliegen kann? Ey, die pennen sogar beim Fliegen. Und wir machen uns Sorgen ums autonome Fahren. Und immer dran denken, der späte Wurm entgeht dem frühen Vogel.
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0: Das Wetter.
1: Heute wird es mal sonnig, mal bewölkt, örtlich mit Schauern und Gewittern bei bis zu 16 Grad. Morgen am Sonntag wird es dann trockener als heute und mit maximal 18 Grad auch was wärmer.
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2: Zurzeit liegen uns keine Meldungen vor. Wir wünschen allen unterwegs gute Fahrt.
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1: Krass. Sascha Fassbender hier, hallo. Ein Forschungsteam aus Russland hat jetzt rausgefunden, schon die Neandertaler hatten gelbe Zähne und haben Karies weggebohrt. Ja, kein Scherz. Das war bestimmt definitiv schmerzhafter als heute bei uns. Aber gut, dafür hast du damals auch keine Zahnzusatzversicherung gebraucht, ne? Die

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0: Ey, es kann so einfach sein. Sascha Fassbender hier, hallo. Ein internationales Forschungsteam hat rausgefunden, Wälder, Parks und andere Orte mit viel, viel Natur erhöhen unsere Zufriedenheit. Ja, gut, dass das Wetter angeblich nächste Woche besser wird. Ansonsten halt weiter Regenjacke und Stiefel.
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1: Ich bin Lea Matschulat. Der Bund der Steuerzahler fordert eine Kürzung von Subventionen und Steuervergünstigungen um 10%. 5%, wie zuletzt von Unionsfraktionschef Spahn gefordert, reichten nicht aus. Das sagte Vereinspräsident Holznagel den Zeitungen der Mediengruppe Bayern. Und weiter, wir müssen 10% machen. Holznagel spricht sich außerdem für ein automatisches Auslaufen staatlicher Hilfen aus und er plädiert dafür, die Zahl der Beamtinnen und Beamten in Deutschland zu halbieren. Die Waffenruhe zwischen der pro-iranischen Hisbollah-Miliz im Libanon und Israel soll dem US-Außenministerium zufolge um 45 Tage verlängert werden. Die Hisbollah äußerte sich bislang nicht.
2: Auf dem Papier herrscht Waffenruhe. Doch die Angriffe zwischen Israel und der Hisbollah gehen weiter. Besonders im Südlibanon greift das israelische Militär täglich auch aus der Luft an. Dort kommt es immer noch zu direkten Kämpfen mit der Hisbollah. Ob die Menschen im Libanon nun durch die Verlängerung der Waffenruhe etwas Schutz und Frieden finden können, ist also fraglich. Immerhin ist eine weitere Gesprächsrunde zwischen Vertretern Israels und dem Libanon Anfang Juni geplant. Die USA wollen weitervermitteln. Tine Klimach, Nachrichtenredaktion.
1: Eurovision Song Contest Finale in Wien. Am Abend treten 25 Finalisten gegeneinander an. Für Deutschland geht Sarah Engels mit der Dance-Nummer Fire ins Rennen. Bei den Buchmachern hat sie wenig Chancen auf den Sieg. Als Favoriten gelten Länder wie Finnland, Griechenland und Australien. Australien darf seit Jahren als außereuropäischer Gast mitmachen. 5 Länder, darunter Spanien, boykottieren diesmal den Song Contest aus Protest gegen das Vorgehen Israels im Gazastreifen und gegen die ESC-Teilnahme Israels. In der Fußball-Bundesliga steht heute der letzte Spieltag bevor. Das heißt, alle 9 Partien finden parallel um 3:30 statt. Und das Saisonfinale hat es nochmal in sich.
3: Stuttgart, Hoffenheim und Leverkusen wollen den letzten Platz in der Champions League. Freiburg, Frankfurt und Augsburg fighten um den Conference League-Platz. Und unten ist es völlig irre. Wolfsburg, Heidenheim und St. Pauli sind punktgleich. 2 steigen ab, einer geht in die Relegation. St. Pauli und Wolfsburg treffen auch noch aufeinander. Heidenheim spielt ab 15.30 Uhr gegen Mainz. Aus München, Justin Hamm.
1: Gefeiert wird auf jeden Fall in München. Für den ersten FC Bayern gibt es heute die Meisterschale.
4: Das Wetter.
5: Der Frühling scheint so langsam zurückzukommen. Jawohl, heute Sonne und Wolken im Wechsel, nur stellenweise mal Regen oder Gewitter bei höchstens 16 Grad. Morgen am Sonntag dann sogar bis zu 18 Grad und noch weniger Regen.
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6: Zurzeit liegen uns keine Meldungen vor. Wir wünschen allen unterwegs gute Fahrt.
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5: Die Bundesliga-Saison geht zu Ende, die Fußball-WM steht an und da werden wir immer wieder zugeballert mit Fake-Trikots. Noch schlimmer sind aber auch Fake-Shops. Du bestellst ein Trikot, bezahlst und wartest und wartest und es kommt nichts an. Und du kannst irgendwie nichts machen. Ja, wir helfen. Wir haben einen ganz einfachen Trick gefunden, wie ihr ganz, ganz easy Fake-Shops erkennt nach rund einer Viertelstunde Musik hier bei mir.

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1: Knapp einen Monat noch, dann geht's los. Die WM steht in den Startlöchern. Dann sind wieder 80 Millionen Bundestrainer am Start. Seid ihr da eher so Team einfach gucken oder Team, ja wirklich, ich bin Bundestrainer und brauche jeden einzelnen Fanartikel, Schal, Fahne, Schminke in Deutschlandfarben und was weiß ich nicht alles. Wenn ihr Team seid, ich nehme wirklich alles mit. Dann müsst ihr zurzeit echt aufpassen, Kollege Stefan Rehek. Warum denn?
2: Ja, das liegt daran, dass der Online-Markt gerade wirklich überschwemmt wird mit Fake-Trikots. Davor warnt jetzt auch sogar die Verbraucherzentrale Niedersachsen.
1: Aber mal ehrlich, erkennst du doch direkt am Preis, oder?
2: Ja, schon, aber diese Online-Shops sehen wirklich seriös aus auf den ersten Blick. Also die haben ein Impressum, sind gut sortiert und die Trikots selbst werden mit Stichworten wie Authentic, Players Version oder auch Match Version beworben.
1: Ja klar, also nochmal was anderes als das klassische Trikot aus dem Sommerurlaub, bei dem du auch irgendwie weißt, dass das jetzt nicht so ganz echt ist, weil da irgendwie Nein statt Nike draufsteht. Aber was ist eigentlich so schlimm an Fake-Trikots? Nicht jeder hat mal eben so 80 bis 100 Euro locker.
2: Die sind leider auch teilweise gesundheitlich gar nicht mal so unbedenklich. In vielen gefälschten Trikots sind nämlich Schadstoffe, die in der EU verboten sind. Ja, und dann hat man natürlich auch null Service, also mit Umtausch oder Erstattung ist da in der Regel nichts. Und oft bleiben die Trikots auch beim Zoll hängen und dann muss man ja sowieso noch mal echt eine Stange Geld obendrauf zahlen.
1: Wenn es überhaupt ankommt, ne? Und dann zahlst du ja auch wieder so viel wie fürs Original insgesamt. Aber wie erkenne ich denn überhaupt diese Fakes?
2: Du hast gerade schon den Preis erwähnt. Der ist natürlich als erstes ein Indiz, ja. Also bei 25 Euro für ein Trikot sollte man schon mal stutzig werden. Und um ganz sicher zu gehen, gibt es von der Verbraucherzentrale zusätzlich noch einen Fake-Shop-Finder, der eben anzeigt, ob ein Online-Shop seriös ist oder nicht.
1: Also einfach mal googeln, Fake-Shop-Finder, dann seid ihr auf der sicheren Seite. Und nochmal für alle, die denken, och, so ein Schnapper, da schlage ich nochmal zu. Vielleicht dann doch lieber die Finger davon lassen, ne?
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0: Das Wetter.
1: Heute bekommen wir einen Mix aus Sonne und Wolken, nur hier und da mal mit Regen. Das Ganze mit bis zu 16 Grad. Morgen dann noch weniger Regen und etwas wärmer mit maximal 18 Grad.
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2: A44 Aachen-Mönchengladbach zwischen Dreieck Jackerath und Kreuz Holz. 1 Kilometer Stau, 10 Minuten Zeitverlust. Wir wünschen allen unterwegs gute Fahrt.
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1: Och, jetzt so eine Pizza? Würde ich nehmen. In Oslo geht ein Mann jetzt viral, weil er Pizza vom Balkon aus verkauft. Schön mit Flaschenzug und so einem kleinen Kran. Da verkauft er die Pizza frisch von seinem Balkon aus auf die Straße. Ja, in Oslo gibt's lecker Pizza von privat auf der Straße. In Deutschland gibt's Ordnungsamt, Finanzamt, Gewerbeamt und Gesundheitsamt.

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0: Lanzai, Pedro Capó, Georgie Noriega, Rec 808, Shadow Towers, Puerto Rico.
1: Welcome to the paradise. Fahre ich in den Sommerurlaub oder gucke ich mir ein Konzert von Harry Styles an? Die Preise sind ja mittlerweile ähnlich. Wahnsinnig hoch sind die Konzertpreise mittlerweile gegangen. Aber in einem offenen Brief an die Bundesregierung fordern jetzt Musiker und Konzertveranstalter gemeinsam schärfere Regeln gegen Wucherpreise beim Wiederverkauf von Tickets. Unterschrieben haben den Brief unter anderem Campino von den Toten Hosen, Nina Chuba, Die Ärzte, Annemai Kantereit, Johannes Oerding und. Kollege Thorsten Ortmann aus dem News-Team, du weißt, wie das Ganze mit der Ticketabzocke funktioniert.
2: Ja, die Masche läuft so. Es gibt professionelle Tickethändler, die kaufen massenhaft Karten auf, um sie dann später mit hohen Preisaufschlägen wieder zu verkaufen. Dabei nutzen sie sogenannte Ticketbots. Das sind Softwareprogramme, die blitzschnell Kaufvorgänge starten, sobald der Verkauf online geht. Die Bots kaufen oft innerhalb von Sekunden Tausende von Tickets, sodass echte Fans quasi überhaupt keine Chance haben, an die Karten zu kommen. Das gilt nicht nur für Konzerte, sondern auch für Sportveranstaltungen.
1: Thorsten, was sind denn die Konsequenzen? Nicht nur teurere Tickets, oder?
2: Ja, die Tickets sind auf dem Zweitmarkt dann oft doppelt oder viermal so teuer und der Gewinn landet dann in den Taschen der Ticketabzocker. Und echte Fans haben immer seltener die Chance, ein Konzert der Superstars zu besuchen, sagt Bruce Dickinson, Frontman der Metal-Kultband Iron Maiden. Wir wollen, dass dort echte Fans stehen und nicht nur Reiche. Und echte Fans haben nicht immer viel Geld. Wir wollen auch junge Leute auf unseren Konzerten haben und auch die haben nicht viel Geld. Deshalb ist es wichtig zu versuchen, die Ticketpreise in einem vernünftigen Rahmen zu halten.
1: Okay, die Bundesregierung will jetzt gegen die Ticketabzocker auch vorgehen.
2: Ja, und das ist auch notwendig, denn in vielen anderen europäischen Ländern gibt es schon Regelungen, um einem Betrug mit Konzerttickets zu begegnen. In Großbritannien zum Beispiel müssen Originalpreis, Sitznummer und Verkäuferidentität klar ausgewiesen werden. Ein Weiterverkauf mit Gewinn ist verboten. Bundesjustizministerin Hubich arbeitet jetzt auch an Regelungen für Deutschland.
3: Dagegen müssen wir vorgehen, dagegen wollen wir auch vorgehen. Wir prüfen im Moment verschiedene Möglichkeiten, damit wir wirklich hier zu wirksamen Beschränkungen kommen.
1: Die wirklich hohen Ticketpreise für Konzerte und Sportveranstaltungen sind gerade ein Riesenaufreger. Darum fordern jetzt Musiker und auch Konzertveranstalter gemeinsam schärfere Regeln.
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1: Ich bin Diana Kramer. Die Bundestagsabgeordneten sollen ab Juli mehr Geld bekommen. Die Höhe ihrer Diäten ist an die Lohnentwicklung gekoppelt. Eine Mehrheit der Bürger lehnt das ab. 85% sind laut einer YouGov-Umfrage überzeugt, dass die Parlamentarier angesichts der Lage auf eine Anhebung verzichten sollten.
2: Normalerweise werden die Diäten jedes Jahr automatisch angepasst. In diesem Jahr wären das fast 500 Euro mehr zum 1. Juli auf rund 12.330 Euro pro Kopf und Monat, etwa die Hälfte davon steuerfrei. Bei 630 Abgeordneten im Bundestag macht die Erhöhung rund 3,7 Millionen Euro im Jahr aus. Ein falsches Signal in Zeiten, wo Verbraucher und Unternehmen einen harten Sparkurs fahren müssen, findet auch die Opposition im Bundestag. Sie fordert, die Erhöhung auszusetzen und den Automatismus ganz abzuschaffen. Tanja Wagner, Nachrichtenredaktion.
1: Die Waffenruhe zwischen der pro-iranischen Hisbollah-Miliz im Libanon und Israel soll dem US-Außenministerium zufolge um 45 Tage verlängert werden. Die Hisbollah äußerte sich zunächst nicht. Die Waffenruhe war in den vergangenen Wochen von beiden Seiten mehrfach verletzt worden. Das US-Außenministerium kündigte außerdem eine weitere Gesprächsrunde zwischen Vertretern beider Seiten für den 2. und 3. Juni an. In Wien steigt heute Abend das Finale des Eurovision Song Contest. Viel diskutiert wird erneut die Teilnahme Israels. Einige Länder boykottieren sogar den ESC. Für Deutschland tritt Sarah Engels mit ihrem Song Feuer an.
3: Feuer hat Deutschland dieses Jahr auf jeden Fall. Nicht nur im Titel. Sarah Engels will auf der Bühne für viel Frauenpower sorgen. Mit viel Pyro, Trickkleid, sexy Dance-Moves und sie schmeißt sich rücklings von der Bühne in die Arme ihrer Tänzerinnen. Das soll auch zeigen, dass sich Frauen gegenseitig auffangen können. Buchmacher sehen Deutschland allerdings eher hinten und der frühe deutsche Startplatz beim Finale als Zweite ist eher ungünstig. Direkt vor Israel auch noch. Der israelische Sänger dürfte wegen der Gaza-Krieg-Debatten viel Aufmerksamkeit auf sich ziehen. Ronny Torchau, Nachrichtenredaktion.
1: Zum Fußball. Heute endet die Bundesliga-Saison. Zwischenschlusslicht St. Pauli, dem vorletzten Heidenheim und Wolfsburg auf dem Relegationsplatz bahnt sich ein Abstiegskrimi an. Alle drei Mannschaften haben 26 Punkte. Wolfsburg hat die bessere Tordifferenz. Zum Abstiegsgipfel empfängt St. Pauli heute Wolfsburg. Heidenheim empfängt Mainz. Anpfiff für alle Partien ist um 15.30 Uhr. Und das waren die Nachrichten mit Diana Kramer.
4: Das Wetter.
5: An diesem Wochenende bekommen wir 12 bis 17 Grad, dazu aber auch weiterhin viele Wolken und manchmal Regen. Und zum Start in die neue Woche ändert sich daran nichts.
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5: A33 Osnabrück Richtung Bielefeld zwischen dem Kreuz Osnabrück Süd und der Ausfahrt Haderberg ist die Autobahn nach einem Unfall gesperrt. A44 Aachen-Mönchengladbach zwischen dem Kreuz Jackerath und Kreuz Holz gab es auch einen Unfall. Ihr werdet daran vorbeigeleitet. Und auf der A45 staut es sich Hagen Richtung Gießen zwischen Olpe und dem Kreuz Olpe Süd. Da braucht ihr 5 Minuten länger.
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5: Kurz nach 6, schönen Samstag. Patrick Rickert hier und ich spiele uns alle Farben. Hier ist Baby Goodbye. 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

0: aus Gall und Ella Ella. Schönen guten Morgen.
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2: Einfach heiraten. Das kann man am 26. Juni 2026 an richtig vielen Orten in NRW.
3: Viele Kirchen bieten an, an einem besonderen Ort, in einer ganz besonderen Atmosphäre zu heiraten, ohne die sonstig übliche große Feier, in einem Rahmen, der sehr, sehr persönlich ist. Mitmachen kann da jedes Paar, ob schon verheiratet oder auch noch nicht, oder ob man sich segnen lassen möchte oder erstmalig heiraten. Wir freuen uns über alle Paare, die ihre Liebe unter den Segen Gottes stellen wollen.
2: Dietrich Schneider ist Diakon in der Öffentlichkeitsarbeit im Kirchenkreis Unna. Dort lädt man an einen wirklich coolen Ort.
3: In Unna laden wir ein in den Kurpark. Da gibt es schöne alte Gebäude, eine alte Kirche, aber auch knorrige Bäume auf tollen Wiesen. Und dann werden wir 4 Stationen machen, an denen Menschen von 13 bis abends 18 Uhr vorbeikommen können. Es wird für Musik gesorgt sein und dann findet dort eine Zeremonie statt. Vorher ein kleines Gespräch mit einer Pfarrerin oder einem Pfarrer. Und die werden dann gemeinsam diese Zeremonie durchführen.
2: Und danach kann in der Umgebung gefeiert werden. Zu zweit, mit Familie, Freundinnen und Freunden, ganz egal. Das Ziel der Aktion ist, es soll einfach sein. Ohne Schnörkel und Brimborium. Einfach heiraten eben.
3: Wir versprechen uns davon, dass Menschen die Gelegenheit wahrnehmen. Vielleicht nach vielen Jahren einfach nochmal zu sagen, das ist etwas, wir wollen mit unserer Liebe Gottes Segen erbitten und den zugesprochen bekommen. Oder Menschen, die aus irgendeinem Grund dieser Heirat so noch nicht gemacht haben, jetzt sagen, komm, jetzt machen wir das.
2: Anmelden kann man sich oft auf den Webseiten der evangelischen Kirchen vor Ort oder einfach spontan vorbeikommen. Ein Überblick über die Aktion gibt's auf einfachheiraten.info. Sebastian Richter von der evangelischen Kirche für Augenblick mal.

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0: Das Wetter.
1: Heute müssen wir uns auf viele Wolken einstellen. Dazu immer mal wieder Regenschauer. Das Ganze bei 12 bis 16 Grad. Morgen und auch am Montag ändert sich an den Aussichten nichts.
0: NRW Verkehr.
1: Es gibt nach wie vor eine Autobahnsperrung A33 Osnabrück Richtung Bielefeld. Zwischen dem Kreuz Osnabrück Süd und der Ausfahrt Haderberg. Da gab es nämlich einen Unfall.
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1: Es ist Samstagmorgen und im Bestfall ist das schon der freie Tag Nummer 3. Danke Brückentag. Patrick Rickert hier, guten Morgen.

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0: Mit Michael Mind geht's rein in den Samstag. Blinded by the Light. Schönen guten Morgen. Jetzt gibt's neue Musik von Tiffany Harris. Wenn ihr sagt, war Tiffany wer? Tiffany Harris, die ist schon lange im Musikbusiness, aber nur im Hintergrund, so als Songwriterin. Hat schon für Tokyo Hotel zum Beispiel Songs geschrieben, aber jetzt will sie ihr eigenes Ding durchziehen. Und was ihre Musik ausmacht, da hat sie ganz klare Vorstellungen.
1: Meine Musik geht viel über Mental Health, Empowerment. Ich sage immer, es gibt Dunkelheit, aber dann kommt auch das Licht wieder raus. Und das möchte ich so ein bisschen mit meiner Musik auch zeigen. Und auch ich will so einen Safe Space kreieren mit meiner Musik. Und meine Mission ist es, so ein bisschen den Menschen zu helfen, auch mit ihren Problemen und hoffentlich denen einen kleinen Lichtblick zu geben.
0: Vertigo heißt ihr neuester Song und in dem feiert sie die Freundschaft und zeigt, wie dankbar sie ihren Liebsten ist.
1: Freundschaft ist Geben und Nehmen. Es ist vor allem, man hält sich hoch. Meine Mutter ist auf jeden Fall das Netz, wo ich reinfallen kann. Und das hat sie auch immer gesagt, sie möchte das sein für mich. Und das ist sie tatsächlich. Und genauso wie auch meine anderen Freunde, ich weiß, ich kann die immer anrufen. Und einfach dieser Zusammenhalt und diese Loyalität, absolutes Verständnis auch für alles, das ist mir super wichtig bei Freundschaft.
0: Ach toll, solche Menschen, ja, sind einfach unbezahlbar im Leben, ne? Braucht irgendwie jeder. Und das hier ist der Song.
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1: Ich bin Diana Kramer. Der Bund der Steuerzahler fordert eine Kürzung von Subventionen und Steuervergünstigungen um 10%. 5%, wie zuletzt von Unionsfraktionschef Jens Spahn gefordert, reichen nicht aus, sagte Vereinspräsident Rainer Holznagel der Mediengruppe Bayern. Holznagel spricht sich außerdem für ein automatisches Auslaufen staatlicher Hilfen aus und plädiert dafür, die Zahl der Beamten in Deutschland zu halbieren. Die aktuell geltende Waffenruhe zwischen der pro-iranischen Hisbollah-Miliz im Libanon und Israel soll nach US-Angaben um 45 Tage verlängert werden. Das teilte das US-Außenministerium mit.
2: Auf dem Papier herrscht Waffenruhe. Doch die Angriffe zwischen Israel und der Hisbollah gehen weiter. Besonders im Südlibanon greift das israelische Militär täglich auch aus der Luft an. Dort kommt es immer noch zu direkten Kämpfen mit der Hisbollah. Ob die Menschen im Libanon nun durch die Verlängerung der Waffenruhe etwas Schutz und Frieden finden können, ist also fraglich. Immerhin ist eine weitere Gesprächsrunde zwischen Vertretern Israels und dem Libanon Anfang Juni geplant. Die USA wollen weitervermitteln. Bisher sind seit Anfang März im Libanon fast 3000 Menschen getötet worden. Tine Klimach, Redaktion.
1: Eine deutliche Mehrheit der Bürger in Deutschland spricht sich gegen eine Erhöhung der Diäten der 630 Bundestagsabgeordneten in diesem Jahr aus. Laut einer YouGov-Umfrage für die dpa sind 85% der Ansicht, die Abgeordneten sollten angesichts der aktuellen Lage darauf verzichten. Zum 1. Juli sollen die Diäten um 497 Euro steigen auf rund 12.330 Euro. Das ergibt sich aus einem Mechanismus im Abgeordnetengesetz, wonach die Anpassung der Bezüge an die Entwicklung der Durchschnittslöhne gekoppelt ist. Zum Fußball. 9 Spiele parallel, Hochspannung im Abstiegskampf und im Rennen um die europäischen Plätze. Heute steht der letzte Spieltag der Bundesliga-Saison an.
3: Stuttgart, Hoffenheim und Leverkusen wollen den letzten Platz in der Champions League. Freiburg, Frankfurt und Augsburg fighten um den Conference League-Platz. Und unten ist es völlig irre. Wolfsburg, Heidenheim und St. Pauli sind punktgleich. 2 steigen ab, einer geht in die Relegation. St. Pauli und Wolfsburg treffen auch noch aufeinander. Heidenheim spielt gegen Mainz. Gefeiert wird definitiv in München. Der FC Bayern bekommt nach seinem Spiel gegen Köln die Meisterschale überreicht. Aus München, Justin Hamm.
1: Anpfiff für alle Partien ist heute um 15.30 Uhr. Und das waren die Nachrichten mit Diana Kramer.
4: Das Wetter.
5: Ein trübes Wochenende steht uns bevor. Heute und morgen gibt es viele Wolken, immer mal wieder örtlich einen Regenschauer. Heute bis 16, morgen bis 17 Grad. Und auch der Wochenstart wird nicht schöner.
4: NRW Verkehr.
5: Auf der A33 gibt es nach wie vor eine Sperrung Osnabrück Richtung Bielefeld. Zwischen dem Kreuz Osnabrück Süd und der Ausfahrt Haderberg, da gab es einen Unfall.
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5: Ed Sheeran hat eine neue Frisur. Nix mehr mit roter, wuscheliger Zottelmähne. Alles ab, komplett Buzzcut. Er hat sich die Haare abrasiert. Bisschen gewöhnungsbedürftig, ja, aber steht ihm sehr gut, muss ich sagen. Wer hätte gedacht, dass sein 3-Tage-Bart mal länger ist als die Stoppeln auf dem Kopf, ne? Ed Sheeran zum Start in den Samstag. Jetzt hier ist Afterglow. Patrick Rickert hier, schönes Wochenende.

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0: Kamrad und viele live und jetzt wird's nostalgisch. Was eine geniale Boyband mit so vielen tollen Songs. Seit 25 Jahren gibt es Blue jetzt schon und deswegen feiern die Jubiläum und zwar richtig mit neuem Album, großer Tour. Kollegin Katrin Teska aus der Musikredaktion war beim Blue-Konzert in Köln und hat mit den Sängern Anthony Costa und Simon Webb gesprochen.
1: Los ging's direkt an der Konzertlocation in Köln, hinten durchs Backstage an der Bühne vorbei und ab in den Catering-Bereich der Stars. Da hatte Simon gerade noch in aller Ruhe seinen Burger schnabuliert und dann ging's aber mit dem Interview los und eins war hier direkt klar, die Jungs sind super happy, wieder hier in Deutschland zu spielen. Oder wie Simon es meinte.
2: We used to be here like 3-4 days a week at one point. So this always feels like home.
1: Es gab Zeiten, in denen sie 3- oder 4-mal die Woche hier waren. Das fühlt sich deswegen direkt wie nach Hause kommen an. Und das Erste, was sie machen, wenn sie hier sind, einen Zwischenstopp beim Friseur.
2: Do you know what, I'll be honest with you. Every time we've come to Germany, like now, I've only just gone out and gone to get a haircut. And that's what I see. And then I go into a restaurant, have a coffee.
1: Da lassen sie sich erstmal schön die Haare schneiden. Dann geht's ab in ein Café oder Restaurant. Also alles super entspannt bei den Jungs. Aber worüber wir natürlich auch gesprochen haben und der Grund, warum sie eigentlich hier sind, ihre Konzerte. Und dafür haben sie viel Neues im Gepäck, zum Beispiel ihr Album Reflections, laut Anthony ihr Bestes.
3: This is the best album I think we've done.
1: Und das hat auch einen bestimmten Grund. Auf dem Album geht es um ihre Entwicklung und Reife.
3: We've grown and we've matured and as Simon said, we've become dads, we've become
4: family. Wir sind erwachsener geworden, sind jetzt Väter und müssen Rechnungen bezahlen. Früher, da ging es nur ums Spaß haben und Champagner trinken, aber wenn wir das jetzt immer noch machen würden, würden wir einfach total
3: bescheuert.
1: Deswegen gibt es bei ihren Konzerten auch eine gute Mischung aus eben diesen super neuen, reflektierten Songs und ganz klar ihren alten Mega-Hits aus den 2000ern. Und die kamen richtig gut an.
5: War doch einfach schön, die ganzen alten Lieder nochmal zu hören.
6: Also wer Party machen will, der ist hier genau richtig.
7: Es war super, es war richtig schön, ja. Es hat sehr viel Spaß gemacht.
8: Würden wir immer wieder machen, jederzeit.
1: Also Fazit, super sympathische Band, ein Konzert, wie man es sich von einer Boyband wünscht und super zufriedene Fans. Also wer das noch nicht selber miterlebt hat, der sollte sich definitiv den 27. August merken, da spielen sie in Bonn, oder etwas später den 8. November, da sind sie dann in Düsseldorf am Start.
0: 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Und hier kommen Blue mit Sorry seems to be the hardest word

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1: Mit Sabrina Wegner einen schönen guten Morgen. Die 630 Bundestagsabgeordneten, die wir in Deutschland haben, sollen ab Juli deutlich mehr Geld bekommen. Es geht um 500 Euro. Eine Mehrheit der Bürger lehnt das aber ab. 85% sind laut einer YouGov-Umfrage der Meinung, dass die Parlamentarier angesichts der aktuellen Lage im Land auf eine Anhebung verzichten sollten. Aus Berlin berichtet für uns Tanja Wagner.
2: Normalerweise werden die Diäten jedes Jahr automatisch angepasst. In diesem Jahr wären das fast 500 Euro mehr zum 1. Juli auf rund 12.330 Euro pro Kopf und Monat, etwa die Hälfte davon steuerfrei. Bei 630 Abgeordneten im Bundestag macht die Erhöhung rund 3,7 Millionen Euro im Jahr aus. Ein falsches Signal in Zeiten, wo Verbraucher und Unternehmen einen harten Sparkurs fahren müssen, findet auch die Opposition im Bundestag. Sie fordert, die Erhöhung auszusetzen und den Automatismus ganz abzuschaffen.
1: Dank dir, Tanja, für die Infos. Erst vor einem Jahr gab es mehr Geld für die Abgeordneten. Da waren es rund 600 Euro. Und jetzt weitere Meldungen in der Zusammenfassung. Israel und der Libanon haben sich auf eine Verlängerung ihrer Waffenruhe geeinigt. Weitere 45 Tage sollen die Waffen schweigen. Das hat das US-Außenministerium mitgeteilt. Und trotzdem gibt es immer wieder heftige Gefechte zwischen der israelischen Armee und der pro-iranischen Hisbollah-Miliz. Das Bundesamt für Verfassungsschutz hat die gesonderte Beobachtung der Scientology-Organisation eingestellt. Die Organisation habe in den letzten Jahren an Relevanz verloren, teilte die Behörde mit. Von Fall zu Fall werde man aber weiter aktiv bleiben. Die in den 50er Jahren gegründete Scientology-Bewegung ist in Deutschland nicht als Religionsgemeinschaft anerkannt. In Wien kämpfen heute Abend 25 Lieder und ihre Interpreten um den Sieg beim 70. Eurovision Song Contest. Für Deutschland ist die Sängerin Sarah Engels aus Köln am Start. Als großer Favorit gilt diesmal Finnland. Das Siegerlied steht gegen 1 Uhr nachts fest. Mit dieser Überraschung hatte John Travolta nicht gerechnet. Der Pulp Fiction Star ist bei den Filmfestspielen in Cannes mit der goldenen Ehrenpalme für sein Lebenswerk ausgezeichnet worden. Damit habe er am wenigsten gerechnet, sagte der 72-Jährige sichtlich gerührt. Das ist größer als ein Oscar. Travolta war Ende der 1970er Jahre mit Filmen wie Saturday Night Fever und Grease zum Weltstar geworden. Mit der Auszeichnung schließt sich für ihn auch ein Kreis. Denn der Gangsterfilm Pulp Fiction von Quentin Tarantino, in dem Travolta einen Profikiller spielt, gewann 1994 die Goldene Palme in Cannes. Und das waren die Nachrichten mit Sabrina Wegner.
3: Ich danke dir, Sabrina. Das Wetter in Dortmund bleibt, tja, was soll man sagen, wechselhaft. Heute haben wir viele Wolken, dazwischen durchaus auch mal längere sonnige Phase, will ich nicht nehmen, aber es ist nass. Erstmal haben wir einzelne Schauer, später werden es mehr und vielleicht ist dann auch mal ein Gewitter dabei. Gegen Abend wird es insgesamt freundlicher, aber so ganz trocken irgendwie auch nicht und die Temperaturen erreichen immerhin 14 Grad. Im Moment sind es 6 Grad hier bei uns. Dortmund Verkehr. A1 Dortmund Münster zwischen Unna und Kamen Zentrum. Im Moment 1 Kilometer stockender Verkehr. Hier braucht ihr etwa 5 Minuten Geduld. Gute Fahrt zusammen.
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3: Dortmund, ich hoffe, möglichst viele von euch haben dank Feiertag und Brückentag ein ganz langes Wochenende. Für die anderen fängt es spätestens heute an. Schön, dass ihr dabei seid. Schönen guten Morgen zusammen.

0: 8:11. Das ist der Samstagmorgen. Einmal noch, dann war's das auch schon wieder mit dieser Saison.
1: Bundesliga.
0: Borussia Dortmund spielt heute im hohen Norden und ist zu Gast bei Werder Bremen. Guten Morgen bei Radio 91.2. Sagen wir, wie es ist, sportlich geht's um rein gar nichts mehr. Der BVB ist sicherer Zweiter, Werder Bremen kann nicht mehr absteigen und deshalb hat BVB-Trainer Niko Kovac auch schon mal ein kleines Saisonfazit gezogen. Er ist
2: sehr zufrieden. Wir wissen, wo wir herkommen, wir wissen, wo wir sind, wir wissen, wo wir hinwollen. Aber wir haben vieles stabilisiert, wir haben vieles gemeinsam erreicht und von daher kann jeder Einzelne hier wirklich sehr glücklich sein.
0: Und trotzdem möchte Kovac heute nochmal 3 Punkte mitnehmen. Ja klar, was soll er denn auch sonst sagen?
2: Wir nehmen das Spiel sehr ernst, weil 70 Punkte hört sich gut an, 73 hört sich besser an, 71 könnt ihr auch mitleben, aber wir fahren dorthin und wollen das Spiel gewinnen.
0: Also eine sehr ernsthafte Herangehensweise. Ja, wir wollen da hinfahren und gewinnen. Etwas, das auch in der Sommerpause so ernsthaft bleiben soll.
2: Ihr kennt mich ja, also Faulenzen gibt's nicht. Wir werden diese Zeit sinnvoll nutzen, dass wenn die Spieler am Start sind, dementsprechend ein Niveau haben, wo wir dann natürlich ganz anders gleich in die Vorbereitung starten können, als wenn wir dort nichts machen.
0: Die Spieler bereiten sich dieses Mal länger vor als letztes Jahr. Ein paar WM-Fahrer kommen später dazu. Aber das ist alles noch Zukunftsmusik. Vorher bringen wir diese Bundesliga-Saison jetzt erstmal zu Ende. Anstoß in Bremen ist um 3:30 heute Nachmittag. Und wir sind wie immer und bis zum Schluss live dabei.
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0: Wird es wie bei Michael Schulte oder sogar wie bei Lena? Oder droht Deutschland dieses Jahr eine Pleite wie schon so häufig? Wir bei Radio 91.2 wissen es nicht. Aber in Wien entscheidet sich das heute Abend. Da ist Finale beim Eurovision Song Contest. Ronny Thorau hat alle wichtigen Infos. Und bevor wir uns mit dem deutschen Beitrag beschäftigen, was werden denn die Höhepunkte und wer sind die Favoriten?
1: Also es wird vor allem optisch spektakulär, weil die Bühne, die besteht aus Spiralen, aus runden Deckenelementen und einem langen Steg ins Publikum. Da werden teilweise wirklich tolle Shows aus Licht und originellen Deko-Elementen abgefackelt. Es gibt auch viele tolle Stimmen, zum Beispiel die Powerballade aus Australien. Favoriten sind auch der Spaßbeitrag aus Griechenland in Videospieloptik und die Flammenwerfer-Nummer mit live gespielter Geige aus Finnland. Es gibt aber auch viele Opernklänge, einen umstrittenen Würgesong. Und auch einiges, was zumindest ein Radiohit werden könnte. Also viel zu gucken und viel zu hören.
0: Offensichtlich. Mir fehlen die Worte. Wenn ihr das mit eigenen Augen sehen wollt, und wahrscheinlich wollt ihr das, den ESC-Countdown gibt's ab 20.15 Uhr im Ersten. Das Finale startet dann um 21 Uhr. So, für Deutschland tritt bekanntlich Sarah Engels mit ihrem Song Fire an. Und wie da im deutschen ESC-Team die Stimmung ist, darüber erfahrt ihr später mehr, direkt vom Ort des Geschehens, hier bei Radio 91.2.

0: Phil Collins, You Can't Hurry Love. Recht hat er. Wobei, ist ja gar nicht von ihm, diese Weisheit. Das Lied ist ja im Original von 1966 von der Girlgroup The Supremes. Und Phil Collins hat's dann erst 1982 gecovert. Ihr hört Radio 91.2. Guten Morgen am Samstag. Ich bin Stefan Kleiber und ich bin gleich wieder für euch da nach dem Hit vor halb.
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0: Der Hit vor Halt bei Radio 91.2. Das kommt raus, wenn Lost Frequencies sich mit Bastille zusammentut. Head Down. Der beste Mix bei uns. Es ist 8:30. Und beim Wetter in Dortmund ist vor allem was, von allem was dabei. Außer Schnee und Eis. Wir haben Sonne und gar nicht so wenig heute am Samstag. Aber es gibt eben auch viele Wolken und die bringen unterschiedlich viel Regen mit. Mal mehr, mal weniger. Es können sogar Gewitter und Graupelschauer dabei sein. Klingt jetzt alles nicht so richtig gemütlich, aber wie gesagt, sonnige Phasen sind durchaus dabei. Das Thermometer schafft 14 Grad, aktuell sind es 7 Grad. Der Radio 91.2 Verkehrsservice mit einem Blitzer, der steht in Hombruch, Höhe Kaufland und fotografiert in beide Richtungen. Allen unterwegs eine gute Fahrt.
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0: Mit mir, Stefan Kleiber. Herzlich willkommen im hoffentlich langen Wochenende. Das wäre dann ja für euch, wenn ihr ab dem Donnerstag frei hattet, schon die zweite Hälfte des langen Wochenendes. Aber so oder so wünsche ich euch einen ganz großartigen Start in den Samstag und ich freue mich sehr, dass ihr dabei seid. Hier ist Mr. Know-It-All von Teddy Swims.

0: Also bei den BVB-Fußballherren in Bremen geht es um gar nichts mehr. Bei den BVB-Handballdamen ist das ganz anders. Für die geht es noch um alles. Genau genommen sogar um die deutsche Meisterschaft. Und damit ums Double. Den Pokal haben sie ja schon gewonnen. Morgen startet die Finalserie gegen Blomberg mit dem Heimspiel in der Halle Wellinghofen. Hier bei uns in Dortmund. Und dafür hat sich Trainer Henk Gröner eine Taktik ausgedacht.
1: Ich denke, das Wichtigste wird sein, dass wir fokussiert arbeiten, dass wir aber auch mit Freude und Spaß bei der Sache sind. Ich denke, eine lockere Anspannung, das entsteht auch in der Gruppe. Das hängt auch ein bisschen von den Spielformen ab. Mal ist es einfach auch Spaß mit Bewegungen. Andere Sachen sind dann eher mehr fokussiert. Das ist eine gewisse Abwechslung.
0: Für BVB-Spielerin Alina Grisels wäre es nach 2021 der zweite Meistertitel mit dem BVB. Und damals, wir erinnern uns, da war was, weswegen keine Fans in den Hallen erlaubt waren.
2: Ich habe das schon vor und in der Saison auch schon öfter gesagt, dass ich das gerne wiederholen würde mit Fans, weil es natürlich ein ganz anderes Feeling ist, was Besonderes ist, wenn dann auch Familie, Freunde auf der Tribüne sitzen, man das mit den Fans, die jedes Mal dabei sind, irgendwie feiern kann. Und deswegen freuen wir uns natürlich auch, dass die Halle schon, ich glaube, fast ausverkauft ist.
0: Ja, das wird klappen. Corona haben wir also jetzt nicht mehr. Tickets haben wir allerdings auch nicht mehr. Die sind tatsächlich komplett weg. 16.30 Uhr geht's da los in Wellinghofen am morgigen Sonntag. Allerdings könntet ihr von zu Hause aus noch dabei sein. Für einen Fünfer gibt's das Spiel im Livestream bei Sportdeutschland TV. Die Reaktionen nach dem Spiel, die hört ihr dann Montag hier bei uns in Guten Morgen Dortmund. Radio 91.2, das ist der Samstag.

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0: 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Wir hätten da eine Idee, wie man sich was dazu verdienen kann.
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2: Wie werde ich ein erfolgreicher Hochzeits-DJ? Lektion 1, um die Stimmung anzuheizen, Frage nach Gliedmaßen.
3: Wo sind die Hände?
2: Lektion 2, dir werden ja ständig Wünsche entgegengegrölt.
4: Hey DJ, kennst du die Tasse Kaffee? Und auch das Glas Wein. Spiel den mal, spiel mal los.
2: Atme tief durch, nicke und sage,
4: ja, spiel ich nachher auf jeden Fall.
2: Und setz die Kopfhörer auf. Und Lektion 3, wirf deinen Musikgeschmack komplett über Bord. Du musst einfach nur durchhalten. Denn wenn die Party lange ging und am Ende irgendwas gegrölt wurde,
3: wir haben Wackel, Wackel, Wackel, Wackel, Wackel, Wackel, Wackel Kontakt.
2: Dann sagen alle am nächsten Tag,
4: oh, ich kann mich an nichts mehr erinnern. Aber der DJ war super, glaube ich.
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gleich 9:10. Guten Morgen am Samstag. Ihr hört Radio 91.2. Ich bin Stefan Kleiber. Ich hole mir schnell einen frischen Kaffee und dann hören wir uns nach den Nachrichten 9 hier wieder.

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1: Mit Sabrina Wegner einen schönen guten Morgen. Die Fußball-Bundesliga verabschiedet sich in die Sommerpause. Vorher wird es aber noch mal richtig spannend, denn am Nachmittag stehen noch einige Entscheidungen an. Es geht um den letzten Champions-League-Platz und auch im Abstiegskampf ist Hochspannung vorprogrammiert. Danny Hopper aus der Sportredaktion. Man kann es so sagen, im Keller gibt es heute zum Abschluss einen richtigen Showdown.
2: Ja, auf jeden Fall. Drei Teams hoffen noch auf den Relegationsplatz. Wolfsburg, Heidenheim und St. Pauli. Und enger kann es da unten eigentlich nicht zugehen. Alle drei haben gleich viele Punkte, nämlich 26. Das gab es noch nie am letzten Spieltag. Und auch das Torverhältnis ist ähnlich. Und dann treffen Wolfsburg und St. Pauli auch noch direkt aufeinander. Mehr Dramatik geht kaum. Heidenheim spielt zu Hause gegen Mainz. Und sollten die wirklich noch den Relegationsplatz schaffen, wäre das ein Fußballwunder. Denn der Verein galt seit Wochen als sicherer Absteiger und mischt jetzt doch wieder voll mit. Spannend wird es auch noch im Rennen um den letzten Champions-League-Platz. Den wollen Leverkusen, Stuttgart und Hoffenheim. Wird schwer für die Leverkusener. Die müssen gegen den HSV gewinnen. Gleichzeitig müssen Stuttgart in Frankfurt und Hoffenheim in Gladbach verlieren. Bei der Werkself herrscht Frust. Kapitän Robert Andrich stellte zuletzt die Charakterfrage und für Trainer Kaspar Juhlmann könnte nach der alles in allem enttäuschenden Saison Schluss sein. Ansonsten feiern die Bayern gegen Köln heute die Meisterschaft. Der BVB spielt in Bremen. Freiburg empfängt Leipzig und Augsburg muss bei Union Berlin ran.
1: Dank dir, Danny. Und jetzt weitere Meldungen kurz und kompakt. Die bevorstehende Erhöhung der Abgeordnetendiäten im Bundestag stößt auf eine klare Ablehnung in der Bevölkerung. 85% der Befragten sind laut einer YouGov-Umfrage der Meinung, dass die Parlamentarier aufgrund der Lage im Land auf eine Anhebung verzichten sollten. Die 630 Abgeordneten sollen zum 1. Juli 500 Euro mehr Geld bekommen. Russlands Präsident Putin reist am Dienstag zu einem zweitägigen Besuch nach China. Man wolle zusammen mit Chinas Staatsführung die Zusammenarbeit weiter stärken, heißt es vom Kreml. Putins Reise erfolgt wenige Tage nach einem Staatsbesuch von US-Präsident Trump in China. Nach tagelangem Stromausfall in Kuba funktioniert die Energieversorgung in weiten Teilen des Karibikstaates wieder. Das hat der staatliche Energieversorger mitgeteilt. Schon seit Monaten gibt es in Kuba eine massive Energiekrise, denn die russischen Ölreserven seien aufgebraucht, hieß es von der Regierung. Die Hälfte der Spargelsaison ist rum, aber Spargelfans können sich im Moment freuen. Denn Spargel gibt's im Moment sehr günstig zu kaufen. Die Talsohle der Saison ist erreicht, heißt es von der Agrarmarkt-Informationsgesellschaft. Demnach zahlt man für weißen Spargel aus Deutschland jetzt zwischen 3,50 Euro und etwa 5,50 Euro pro 500 Gramm Packung. Vor einigen Tagen sei das noch deutlich teurer gewesen. Die Spargelsaison geht traditionell bis zum 24. Juni. Nach Angaben der Experten war die Nachfrage in diesem Jahr etwas geringer als im Vorjahr. Die Preise seien minimal höher gewesen. Und das waren die Nachrichten mit Sabrina Wegner.
3: Danke, Sabrina. 7 Grad sind es aktuell bei uns in der Innenstadt und es scheint die Sonne. Das wird heute am Samstag öfter passieren. Trotzdem ist das Wetter bei uns eher durchwachsen, wie zuletzt ja auch schon. Wir haben Sonne, wir haben viele Wolken. Es gibt zwischendurch Nieselregen, Regenschauer, vielleicht auch Graupel und Gewitter. Also von fast allem etwas heute bei höchstens 14 Grad übrigens.
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3: Dortmund Verkehr, ich zitiere eine WhatsApp-Nachricht von euch im Wortlaut. Guten Morgen, ein Blitzer in Hombruch, Höhe Kaufland, blitzt in beide Richtungen. Ein schönes Wochenende wünscht Buddy. Das wünschen wir auch, vielen Dank fürs Melden. Und wenn ihr sowas auch mal ausprobieren möchtet, dann schreibt eine WhatsApp-Nachricht an die 0800 91 2 91 23. Aber natürlich nur mit echten Verkehrsmeldungen. Gute Fahrt zusammen.
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3: Ganz genau so ist es. Dortmund habt einen großartigen Start in den Samstag. Es ist 9:04. Hier ist Ed Sheeran mit Eyes Closed im besten Mix. Und ich freue mich sehr, dass ihr dabei seid.

0: Jim Knopf und Räuber Hotzenplotz, die kennen wir alle und sie sind mittlerweile auch eng mit Dortmund verbunden, zumindest mit einem Mann, der hier bei uns in Dortmund lebt. Und um den geht's jetzt.
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0: Die Rede ist von Matthias Böttger, der beschäftigt sich schon lange mit der Augsburger Puppenkiste. Mittlerweile hat er ein großes Archiv zu Hause. Bekannt ist er durch seine Internetseite Stars an Fäden. Fans der Serie besuchen ihn regelmäßig, aber nicht nur das. Wenn die Augsburger Puppenkiste Marionetten benötigt, dann setzt sich Matthias Böttger auch mal selber an die Werkbank und fängt an zu schnitzen. Das fanden wir interessant. Radio 91.2 Reporter Joel Alborn hat sich das angeschaut.
2: Handarbeit wie vor über 80 Jahren. Stundenlang sitzt Matthias Böttger an einem Lindenholzblock und schnitzt daraus Marionetten. Und das ist nicht nur anstrengend.
3: Wenn man sich verschnitzt hat, man kann das ja nicht wieder dran kleben. Man muss sehr konzentriert arbeiten. Und trotzdem ist Schnitzen so ein Ding der inneren Einkehr. Also dieses konzentrierte Arbeiten, dieses unter den Händen etwas entstehen, sehen und spüren in sehr langsamem Tempo. Man entspannt dabei und powert sich aber auch aus.
2: Und das macht Matthias in seiner Freizeit. Wenn die Augsburger Puppenkiste Nachbildungen von Jim Knopf und Co. benötigt, wird er gefragt. Das Schnitzen und die Augsburger Puppenkiste sind seine große Leidenschaft.
3: Erstmal bin ich als Kind natürlich mit der Puppenkiste aufgewachsen. Und somit hat man das so in sein Herz aufgenommen. Und dann macht das natürlich auch Spaß, sich mit diesem Thema zu beschäftigen.
2: Und das schon seit vielen Jahren. Angefangen hat alles, als er für sein Studium im Archiv der Augsburger Puppenkiste gestöbert hat. Mittlerweile hat er sein eigenes Archiv zu Hause im Wohnzimmer und ist eng mit der Augsburger Puppenkiste verbunden.
3: Die Leute in der Puppenkiste sind nicht nur kreativ, sondern auch unglaublich liebenswerte Menschen, wo man wirklich sagen kann, wenn ich nach Augsburg fahre, man kommt wie in so eine zweite Heimat. Und das macht so den Hauptreiz für mich an dem Thema Figurentheater Puppenkiste aus.
2: Und deswegen setzt sich Marcel auch gerne vor seine eigene Werkbank, wenn mal wieder eine Marionette nachgebildet werden soll.
0: Ja, Marionetten-Nachbildungen made in Dortmund von Matthias Böttger. 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

0: Optimist. Feiertag, Brückentag, Samstag. So kann's weitergehen. Kai Zorn aus der Radio 91.2 Wetterredaktion. Guten Morgen.
1: Hallo Stefan.
0: Viele sind mittendrin im langen Wochenende. Erklär mal, wie geht's da heute weiter?
1: Es geht genauso weiter wie die letzten Tage, im Prinzip wechselhaft. Wir haben Wolken, sonnige Phasen und dazu entstehen jetzt einige Schauer, örtlich auch kurze Gewitter. Es kann bei kräftigen Schauern und Gewittern auch mal Graupel dabei sein. Die Temperaturen erreichen abseits der Schauer maximal so 13, vielleicht 14 Grad und obendrein weht kalter Wind.
0: Okay, und morgen?
1: Morgen haben wir es auch mit vielen Wolken zu tun und es fällt immer mal wieder leichter Regen und oder Nieselregen. Das ist dann allerdings eine Warmfront, wovon wir morgen noch nichts merken werden. Da liegen die Temperaturen ähnlich wie heute bei etwas unter 15 Grad.
0: Danke dir bis hierhin, Kai Zorn. Wir sprechen hier bei Radio 91.2 später noch über die Aussichten, ob die besser werden oder nicht. Bis dahin, genießt trotzdem das Wochenende. Es wird schon gehen.

0: Michael Jackson, The Way You Make Me Feel. Ihr hört den besten Mix bei Radio 91.2. Gleich 9:55. Um 9:30 hören wir uns wieder. Ich bin Stefan Kleiber. Bis gleich nach dem Hit vor 9:30.
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0: Es ist 9:30 Uhr und wir kommen zum Wetter in Dortmund. Ja, das Wort wechselhaft passt einfach am besten. Wir haben Sonne und gar nicht so wenig heute. Sie ist aber immer wieder unterbrochen von Wolken und leider auch von Regen. Erstmal gar nicht so viel, später kann aber auch mal ein kräftigerer Schauer dabei sein oder auch Gewitter mit Graupel. Mal gucken. Abends wird es tendenziell schöner, aber so ganz ohne Regen geht es auch da nicht. Deswegen ist das auch mit den Höchsttemperaturen noch nicht klar. 13 bis 14 Grad können es werden, je nachdem, wie viel Sonne wir am Ende des Tages tatsächlich hatten. Und aktuell messen wir hier bei uns in der Innenstadt 8 Grad. Dortmund Verkehr mit einem Warnhinweis von der A42 Dortmund-Kamp-Lindfort. Zwischen Kreuz Herne und Herne Krange gibt's im Moment eine ungesicherte Unfallstelle. Fahrt da bitte vorsichtig. Geblitzt wird in Hombruch auf Höhe Kaufland in beide Fahrtrichtungen. Kommt gut an.
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0: So, da bin ich wieder. Stefan Kleiber, mein Name. Ich wünsche einen tollen Start in den Samstag.

Ein schönes Wochenende für euch. Hier ist Radio 91.2 und die gute Nachricht ist, ja, es bleibt zwischendurch heute auch mal für länger trocken. Das freut mich vor allem fürs Westparkfest. Die hatten es die letzten Tage nicht ganz so leicht. Trotzdem lohnt es sich, glaube ich, praktisch immer da mal vorbeizuschauen. Es gibt einfach ein paar schöne Aktionen und Musik, Getränke auch. Morgen ist dann da Trödelmarkt, also nochmal Daumen gedrückt fürs Wetter. Wenn das mitspielt, dann wird es da wieder brechend voll. Ansonsten heute noch Tag des Quartiers. Da stellen sich viele Vereine aus Dortmunds Innenstadt West vor. Wir wünschen euch ganz viel Spaß an diesem Wochenende, das hoffentlich besonders lang ist für euch. Und mehr Veranstaltungstipps gibt's später noch hier bei Radio 91.2. Wir sagen euch, was ihr machen könnt am Wochenende, wenn ihr möchtet.

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0: Also falls ihr gerade auf der Suche nach Arbeit seid, es gäbe da einen neuen Traumjob für Fußballverrückte. Guten Morgen am Samstag, hier ist Radio 91.2. Der amerikanische TV-Sender Fox One sucht einen Chief World Cup Watcher. Ihr sollt, oder besser ihr dürft, alle WM-Spiele angucken und werdet auch noch dafür bezahlt. Das Gehalt? $50.000. Allerdings gibt es ein, zwei kleine Haken. Thorsten Ortmann aus dem Radio 91.2-Team.
1: Ja, Haken 1 ist der Arbeitsplatz. Das ist nämlich ein Glasstudio mitten auf dem belebten Times Square in New York City. Und selbst an Nicht-WM-Tagen kommen da bis zu 500.000 Menschen pro Tag hin. Also da wird bei dem Gewinner so richtig Zoo-Feeling aufkommen. Dann Haken 2. Man muss sich

0: alle 104 WM-Spiele angucken. Das sind 156 Stunden reine Spielzeit. Und da sind dann auch echte Fußball-Leckerbissen dabei, wie Kap Verde gegen Saudi-Arabien. Tja, kann man nur gute Unterhaltung wünschen. Oder hoffentlich hat der TV im Glascube auch noch ein Alternativprogramm parat. Und Haken 3, man muss neben dem ganzen Fußballgucken auch noch arbeiten. Sprich, der Chefangucker oder die Chefanguckerin sind auch als Content-Creator gefragt. Das heißt, sie sollen fleißig Inhalte in den sozialen Medien teilen, um dann mit den Fans weltweit in Kontakt zu treten.
1: Ob es tatsächlich schon Leute gibt, die sich darauf beworben haben, das klären wir später noch hier bei Radio 91.2. Thorsten, danke dir erstmal für die Infos.

Guten Morgen am Samstag. 10:10 ist es jetzt. Ihr hört Radio 91.2. Und jetzt gibt es einen Kulthit aus den 80ern von 1983, wenn ihr es ganz genau wissen wollt. Das ist Maniac von Michael Sabello. Ich bin Stefan Kleiber und ich bin gleich wieder für euch da nach den Nachrichten 10:00.

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1: Mit Sabrina Wegner. Einen schönen guten Morgen. Vor der Küste der dänischen Insel Anholt treibt ein toter Wal im Meer. Und die Aufregung ist groß, denn viele Menschen in Deutschland fragen sich, ist es Timmy, der Buckelwal, der mit großem Aufwand aus der Ostsee in die Nordsee geschleppt wurde? Weitere Untersuchungen an dem Tier sollen Klarheit bringen. Dirk Zeitler aus dem News-Team mit den Infos, die wir bisher wissen.
2: Eine Tierärztin reiste bereits gestern nach Anholt und inspizierte den Walkadaver. Doch das habe keine Klarheit gebracht, teilte Mecklenburg-Vorpommerns Umweltminister Backhaus mit. Heute sollen die Untersuchungen weitergehen. Ein Abgleich des Musters auf der Schwanzflosse könnte bei der Identifizierung des Wals helfen. Jeder Wal hat ein individuelles Muster auf der Fluke, quasi wie ein Fingerabdruck. Noch offen ist auch, was mit dem Ortungssender passiert ist, den die private Rettungsinitiative an dem Tier angebracht hat.
1: Und jetzt weitere Meldungen, kurz und kompakt. Israel und der Libanon haben sich auf eine Verlängerung ihrer Waffenruhe geeinigt. Weitere 45 Tage sollen die Waffen schweigen. Das hat das US-Außenministerium mitgeteilt. Und trotzdem gibt es immer wieder heftige Gefechte zwischen der israelischen Armee und der pro-iranischen Hisbollah-Miliz. SPD-Fraktionschef Mirsch hat sich dagegen ausgesprochen, dass der Tankrabatt länger als die verabredeten 2 Monate läuft. Mobilität müsse bezahlbar bleiben, aber die Gießkanne sei keine Dauerlösung, sagte Mirsch der Augsburger Allgemeinen. Dauerhafte Entlastungen könnten über eine Steuerreform kommen, so sein Vorschlag. Die Fußball-Bundesliga steuert heute im Abstiegskampf auf ein dramatisches Saisonfinale zu. Wolfsburg, Heidenheim und der FC St. Pauli haben jeweils 26 Zähler auf dem Konto. Die Clubs können also alle noch absteigen. Und auch rund um die Tabellenspitze geht es noch um was. Der letzte Champions-League-Platz wird nämlich noch vergeben. Wer sich häufig in der Natur aufhält, bekommt ein positives Körpergefühl, was für eine höhere Zufriedenheit mit dem eigenen Leben sorgt. Zu diesem Ergebnis kommt eine internationale Studie der University in Cambridge. Demnach wurden mehr als 50.000 Menschen in 58 Ländern befragt. Das Ergebnis? Menschen, die sich häufiger in natürlichen Umgebungen aufhalten, würden von einem größeren Wohlbefinden berichten. Sie würden ihr Leben als sinnstiftender empfinden und sich glücklicher fühlen, heißt es. Und das waren die Nachrichten mit Sabrina Wegner.
3: Ich würde jetzt gerne sagen, von Sabrina kommen wir zu Doreen und Henriette. Aber unser Chefredakteur hat gesagt, pass mal auf, Stefan, Namen von Tiefdruckgebieten haben im Radio nichts zu suchen. Deshalb mache ich das natürlich nicht und sage einfach, das Wetter in Dortmund bringt uns heute Wolken und Regen, aber auch für länger mal Sonne. Teilweise können Graupel und Gewitter dabei sein, dann wird es auch windig. Und alles das bei Werten von derzeit 9 und höchstens 13 bis 14 Grad.
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3: Rüber auf die Straßen, beziehungsweise vielleicht auch nicht. Ich habe aktuell nämlich gar keine Meldungen für euch, deswegen können wir uns das sparen. Wenn ihr noch was gesehen habt, schreibt mir bei WhatsApp. Das geht raus an die 0800 91 2 91 23. Gute Fahrt!
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3: Genießt euer hoffentlich langes Wochenende. Am besten geht das natürlich mit Musik. Hier ist Fever Dream von Alex Warren. Guten Morgen zusammen. Schön, dass ihr da seid. 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

0: Ich sage Sarah. Ihr sagt? Engels wäre die richtige Antwort gewesen. Unsere deutsche Starterin beim Eurovision Song Contest. Hallo bei Radio 91.2. 10.11 Uhr jetzt am Samstag. Heute Abend ist ESC-Finale. Da wird Sarah Engels mit ihrem Song Fire auftreten. Wie sehr wir im Anschluss dann jubeln werden, das hängt natürlich davon ab, welche Platzierung sie erreichen wird. ESC-Reporter Dominik Becker ist mit dabei in Wien.
1: Vienna is calling. Hallo vom Eurovision Song Contest 2026 aus Wien. Ja, so langsam wird es spannend und so langsam fängt es an zu kribbeln.
2: Eurovision Song Contest!
1: Also, die Stimmung bei den Fans, die passt. Und bevor unsere Sarah heute Abend mit der Startnummer 2 ins Rennen geht um die europäische Musikkrone, ja, da musste sie erstmal einen Fotomarathon hinter sich bringen.
3: Ich glaube, wir hätten ins Guinness-Buch der Rekorde gekonnt, weil wir so schnell so viele Menschen fotografiert haben mit mir zusammen. Ja, ich bin wirklich unfassbar dankbar, auch wenn es dann manchmal stressig ist und es ist auch manchmal viel. Ich bin sehr, sehr dankbar dafür.
1: Da war ganz viel los beim Fantreffen und wie der Zufall es manchmal so will, ich habe einen ihrer ESC Vorgänger in der Stadt getroffen, Max Mutzke. Wer erinnert sich? Auf dem 8. Platz ist er damals 2004 gelandet und Max, der hat mir verraten, er ist ganz klar Team Sarah, komme was wolle.
4: Erstens ist sie eine total nette Person, ich habe sie kennengelernt, ich kenne sie nicht besonders gut, aber sie ist eine total super Sängerin, sie macht es auch cool und eigentlich ist es auch doch vollkommen egal. Wir haben uns für sie entschieden und jetzt tritt sie auf und deswegen drücke ich ihr die Daumen und ich drücke auch nur ihr die Daumen, weil ich natürlich auch patriotisch dann will, dass nach Deutschland nach vorne kommt, auf jeden Fall.
1: Ein bisschen müssen wir also jetzt noch warten. Heute Abend um 21 Uhr geht es los. Liebe Grüße aus Wien.
0: Wir grüßen zurück und wünschen euch heute Abend viel Spaß beim ESC-Finale. Die wenigsten von euch werden ja in Wien dabei sein, aber im Fernsehen gibt es das Ganze natürlich auch im Ersten. Daumen sind gedrückt für Sarah Engels. 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

0: Jim Knopf und Lukas, der Lokomotivführer. Urmel, der Räuber Hotzenplotz. Sie alle haben Generationen von Menschen begeistert.
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0: Alle diese Figuren stammen aus der Augsburger Puppenkiste. Und hier bei uns in Dortmund gibt es einen Mann, der eines der größten Archive der Augsburger Puppenkiste hat. Marcel Böttger hat jahrelang zum Thema geforscht und alle möglichen Dokumente, Fotos und Erinnerungen gesammelt. Er hat mit Radio 91.2 gesprochen. Es kommen sogar regelmäßig Fans der Augsburger Puppenkiste zu ihm nach Hause, um sich das anzuschauen. Und er schnitzt sogar selber Marionetten.
2: Auf irgendwelchen Veranstaltungen, Vernissagen oder Premierenfeiern in der Puppenkiste ist es dann schon mal vorgekommen, dass jemand die Theaterleitung angesprochen hat, ob man nicht mal eine Kopie kriegen könnte vom Urmel oder vom Jim Knopf. Und ein paar Mal hatte ich das Vergnügen, dann im Auftrag der Puppenkiste sozusagen für diese Leute alte Fernsehstars der Puppenkiste nachbilden zu dürfen.
0: Und das macht Marcel Böttger dann teilweise tagelang in seiner Freizeit.
2: Selber Figuren zu bauen ist natürlich dann auch ein tolles Ding, weil es ist körperlich anstrengend. Man braucht unglaublich viel Kraft in den Händen. Und trotzdem ist Schnitzen so ein Ding der inneren Einkehr.
0: Noch macht Marcel Böttger das nebenbei, aber vielleicht ja dann auch irgendwann einmal hauptberuflich. Und deswegen ist er auf jeden Fall ein Kandidat für unsere starken Stücke. 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

0: 10.23 Uhr. Das ist der Samstagmorgen in Dortmund bei Radio 91.2. Ich bin Stefan Kleiber. Ich habe gleich den Hit vor halb für euch und dann hören wir uns wieder. Hallo zusammen.
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0: Das ist der Hit vor Halb. She's So High ist Anfang der 2000er Jahre nochmal ziemlich bekannt geworden, weil Kurt Nielsen ein sehr erfolgreiches Cover davon gemacht hat. Aber das hier ist das Original von Tal Bachman. Das war nur wenige Jahre vorher, nämlich 1999. Es ist 10:30 und das war's dann jetzt auch mit den ganzen Zahlen. Wobei, nein, stimmt gar nicht. Wir bringen das mit den Temperaturen lieber direkt hinter uns. Derzeit sind es 10 Grad, die Höchstwerte liegen um die 14 Grad. Das Wetter in Dortmund bleibt wechselhaft. Auch heute haben wir Wind, Wolken und immer wieder Regen. Nachmittags kann auch mal ein Gewitter mit Graupelschauer dabei sein. Die gute Nachricht, zwischendurch kommt jedes Mal die Sonne durch, auch mal für längere Zeit. Es ist alles ruhig im Moment auf Dortmunds Straßen. Der Radio 91.2 Verkehrsservice aktuell ohne Meldungen für euch. Kommt gut und vor allem sicher ans Ziel.
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0: Ich bin Stefan Kleiber und das hier... Also das hier, das ist Kamrad mit Hug Yourself. Im besten Mix bei uns. Hallo Dortmund, schön, dass ihr dabei seid.

Shakira ist Wiederholungstäterin. 2010 hat Shakira mit Waka Waka einen der erfolgreichsten WM-Songs der letzten Jahrzehnte geliefert. Jetzt ist sie wieder dabei für die Fußball-WM. Ihrem sprachlichen Konzept ist sie treu geblieben. Statt Waka Waka gibt es jetzt Die Die. Ist kein Scherz, habe ich mir nicht ausgedacht. Es geht in dem Lied ums Starksein und ums Durchhalten. Genau das, was die Nationalteams gut gebrauchen können auf dem Rasen. Im Refrain kommen gleich 5 Sprachen vor. Shakira singt sowas wie Auf geht's oder Los jetzt, und zwar auf Italienisch, Japanisch, Spanisch, Französisch und Englisch. Und damit ihr mal wisst, wie das klingt, hier ist er, der neue FIFA-Song von Shakira, Die Die, im besten Mix bei uns bei Radio 91.2.

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0: ist Schluss und vorbei. Die Fußball-Bundesliga-Saison wird heute endgültig zum letzten Mal um 17.15 Uhr abgepfiffen. Alle 9 Partien sind ja traditionell zeitgleich heute Nachmittag. Für Radio 91.2 sortiert Kollege Udo Kreuer die Lage der Liga.
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2: Ja, auch wenn sonst der Blick immer auf die vorderen Plätze in der Tabelle gerichtet ist, an diesem letzten Spieltag lohnt sich der Blick nach ganz unten.
3: Wir schauen auf das Tabellenüberblick.
2: Ja, tatsächlich, Wolfsburg, Heidenheim und St. Pauli belegen punktgleich die letzten 3 Ränge. Und jetzt ist schon klar, 2 Teams aus diesem Trio spielen kommende Saison auf jeden Fall in Liga 2.

0: Für die Dortmunder ist vor dem Spiel in Bremen alles geklärt. Sie laufen als Vizemeister ins Ziel.
1: Was bin ich jetzt? Vizekönigin, Prinzessin, Hofnärrin oder keine Ahnung. Es ist egal, es fühlt sich einfach toll an.
0: Ein wenig spannender ist es für Leverkusen. Ein Sieg gegen den HSV vorausgesetzt, müssen sie schauen, ob Stuttgart und Hoffenheim noch stolpern. Ansonsten wird es nichts mit der angestrebten Champions-League-Qualifikation.
2: Die Stimmung ist wie eigentlich vor dem Spiel. Mit dem kleinen Unterschied nur, dass wir aus dieser äußerst großen Minimalchance eine etwas kleinere gemacht haben.
0: Und bei diesem knappen Hin und Her dürfen die Gladbacher sogar mitspielen. Sie haben nämlich Hoffenheim zu Gast. Zumindest für die ist dieses Spiel dann auch noch wichtig.
3: Ich unterstreiche es nochmal, das heutige Spiel hat natürlich eine riesengroße Bedeutung. Aber man muss das ganz locker sehen.
0: Tja, und was haben wir noch? Ja, die Kölner, die bringen die letzten Bundesliga-Punkte noch zum Meister nach München. Und dann war es das. Dann müssen wir uns alle auf die Mega XXL-WM in den USA, Mexiko und Kanada freuen.
4: In Deutschland im Endspiel ist, fahre ich selbstverständlich.
5: Nur zum Endspiel?
4: Das weiß ich noch nicht.
0: Na dann, schönen Anpfiff.
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10 vor 11 ist es jetzt. Ihr hört Radio 91.2 und das bedeutet, es wird in wenigen Minuten 11 Uhr sein. Dann gibt's die Nachrichten und dann hören wir uns hier wieder. Ich bin Stefan Kleiber, ich freue mich auf die nächste Stunde und das hier ist für euch jetzt noch Gangsters Paradise von Coolio. Bis gleich.

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1: Mit Sabrina Wegner. Einen schönen guten Tag. Millionen Augen sind heute nach Wien gerichtet, denn dort kämpfen heute Abend 25 Lieder und ihre Interpreten um den Sieg beim 70. Eurovision Song Contest. Für Deutschland ist die Sängerin Sarah Engels aus Köln am Start. Droht uns eine Pleite, wie schon so oft beim ESC, oder dürfen wir vielleicht ein bisschen Lena-Luft schnuppern? Ronny Thorau aus dem News-Team, wie stehen denn die Chancen für Sarah Engels so kurz vor dem Finale?
2: Also im Halbfinale hat Sarah Engels durchaus Lob bekommen, vor allem wie sie sich da rückwärts rund 2 Meter von der Bühne runterwarf in die Arme ihrer Tänzerin. Das sorgte für ein Raunen in der Wiener Stadthalle. Allerdings sind die Vorzeichen trotzdem ungünstig. Die Buchmacher sehen Deutschland weit hinten und der Startplatz beim Finale für Deutschland ist sehr ungünstig. Sarah Engels singt als Zweite, also nach dem Eröffnungssong, der immer viel Aufmerksamkeit bekommt, aber direkt vor Israel, über das ja viele gerade sprechen, da könnte der deutsche Song etwas untergehen.
1: Wer sind denn die Favoriten?
2: Es gibt auch viele tolle Stimmen, zum Beispiel die Powerballade aus Australien. Favoriten sind auch der Spaßbeitrag aus Griechenland in Videospieloptik und die Flammenwerfer-Nummer mit live gespielter Geige aus Finnland. Es gibt aber auch viele Opernklänge, einen umstrittenen Würgesong und auch einiges, was zumindest ein Radiohit werden könnte. Also viel zu gucken und viel zu hören.
1: Danke an Ronny Thorau aus dem News-Team. Das Siegerlied steht dann heute Nacht gegen 1 Uhr fest. Und jetzt weitere Meldungen in der Zusammenfassung. Auf einer Kirmes in Köln sind 2 Polizisten angegriffen und durch Schläge verletzt worden. Nach Angaben der Polizei wurden 3 junge Männer festgenommen. Ausgangspunkt sei ein Streit zwischen 2 Gruppen gewesen. Danach ist es offenbar eskaliert. Auch ein Hubschrauber war im Einsatz. Nachdem vor der dänischen Insel Anholt ein toter Buckelwal gestrandet ist, soll es heute weitere Untersuchungen geben. Eine Tierärztin werde sich den Wal nochmal anschauen, heißt es aus dem Umweltministerium in Mecklenburg-Vorpommern. Unklar ist, ob es sich bei dem toten Wal um Timmy handelt, der mit großem Aufwand aus der Ostsee in die Nordsee geschleppt wurde. Erneut ist ein Vergewaltigungsprozess gegen den früheren Hollywood-Produzenten Weinstein geplatzt. Die Geschworenen konnten sich nicht auf ein Urteil einigen. Deswegen hat ein Richter in New York das Verfahren zu Vorwürfen der Schauspielerin Jessica Mann für gescheitert erklärt. In den USA sorgt ein Nachbau des berühmten sprechenden Autos Kit aus der Fernsehserie Knight Rider für Wirbel. Denn ein Museum im US-Bundesstaat Illinois erhielt einen 50-Dollar-Strafzettel aus New York City wegen zu schnellen Fahrens. Und das, obwohl das Auto nach Angaben des Museums seit Jahren unbewegt in der Ausstellung steht. Museumsmitarbeiter vermuten, dass das automatische System der Stadt das Nummernschild falsch zugeordnet hat. Das Museum hat inzwischen Einspruch gegen den Strafzettel eingelegt. Und das waren die Nachrichten mit Sabrina Wegner.
3: Ich danke dir, Sabrina. Wenn man das Wort Gewitter hört oder Graupelschauer, dann denkt man vielleicht kurz so, wow, was ist da los? Aber so tragisch wird's gar nicht mit dem Wetter in Dortmund. Das wird vielleicht ortsweise passieren und dann auch nur kurz. Die restliche Zeit über ist es zwar oft bewölkt und auch nass, aber eben auch oft sonnig. Das hält sich ziemlich die Waage heute. Aktuell sind es schon 10 Grad, je nach Sonne sind bis zu 14 Grad möglich.
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3: Und wir schauen noch ganz kurz auf Dortmunds Straßen. Da sieht alles gut aus im Moment. Ich habe keine Meldungen für euch. Wenn ihr unterwegs seid, kommt gut in den Samstagvormittag.
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3: Genießt das Wochenende. Ich freue mich sehr, dass ihr dabei seid.

0: Also, falls ihr es bislang noch nicht wusstet, Erzieherinnen und Erzieher sind wahre Multitalente. Sie spielen, sie singen, sie trösten und sie haben eine Riesenverantwortung. Eigentlich müssten sie alle einen Preis bekommen. Es gibt ja den Deutschen Kita-Preis und da hat eine Kita aus Dortmund die Chance auf den Sieg. 30 sind insgesamt nominiert. Aus Dortmund ist die Fabido-Kita am Rücken in Menglinghausen dabei. Radio 91.2 Reporter Markus Bauer hat sich für uns angeschaut, was diese Kita so besonders macht.
1: Wir haben gute Laune und gute Laune.
2: Ja, in der Kita am Rücken in Menglinghausen haben sie gute Laune. Die Kinder, die Erzieherinnen, die Auszubildenden, die Eltern, sie alle freuen sich über die Nominierung für den Kita-Preis 2026. Daniela Bertram, die Kita-Leiterin, kann es immer noch nicht richtig fassen.
3: Wir waren einfach mega stolz, wir haben uns gefreut. Alle haben sich in den Arm genommen und auch die Eltern, es liefen sogar Freundentränen. Es war wirklich, wir haben gesagt, wir haben für uns schon gewonnen.
2: Berit hat zwei Kinder in der Fabido-Kita. Sie bringt die Kids super gerne dorthin, weil die Räume schön gestaltet sind und es draußen einen tollen Spielplatz gibt. Und außerdem...
4: Also ich habe noch nie gesehen, dass jemand mit so viel Herzblut, ich fange schon fast an zu weinen, mit so viel Herzblut bei der Arbeit ist.
2: Ähnlich klingt das Lob auch von Mama Svenja. Sie hat bereits ihr zweites Kind in der Kita. Svenja schätzt es sehr, dass alle an einem Strang ziehen und Gemeinschaft gelebt wird. Ein Highlight sei der jährliche Karnevalsumzug rund um die Kita.
5: Und für diesen Umzug bereiten die Kinder in wochenlanger Vorarbeit selber Umzugswagen vor. Die werden also aus Pappmaché gestaltet. Sie planen Wochen im Voraus, als was sie sich verkleiden.
2: 70 Kinder aus 9 Nationen besuchen die städtische Kita und die finden es...
6: gut, gut, gut.
2: Besonders gerne spielen die Kids der Kita am Rücken...
7: mit meinen Freunden.
8: Fußball.
9: Mutter, Vater, Kind.
2: Mama Berit fasst die Stimmung in der Kita mal so zusammen.
4: Die Kinder kommen immer glücklich nach Hause.
2: Als nächstes muss Kita-Leiterin Daniela Bertram einen Fragebogen für die Jury ausfüllen. Es wird ein Video-Interview geben und wer weiß, vielleicht geht's ja für das Kita-Team im November zur Preisverleihung in die Hauptstadt.
0: Wir wünschen auf jeden Fall viel Erfolg. Immerhin gibt's bis zu 25.000 Euro zu gewinnen. Kann so eine Kita mit Sicherheit sehr gut gebrauchen. Ende Juni ist die Vorauswahl. Die Sieger werden dann Ende des Jahres gekürt. Und wir sagen euch auf jeden Fall zu gegebener Zeit Bescheid. Nämlich hier bei uns bei Radio 91.2. Das ist der Samstagvormittag. Moment.

0: Also heute Nachmittag ist ja das letzte BVB-Spiel der Saison. Da hat der Samstag noch Struktur. Kommende Woche müssen wir uns dann was anderes überlegen. Hier ist Radio 91.2 mit Stefan Kleiber. Ich hätte einen Vorschlag, der auch was mit Fußball zu tun hat. Fußball-Golf. Das gibt's wirklich. Am Donnerstag startet hier bei uns in Dortmund die Weltmeisterschaft in dieser einigermaßen verrückten Sportart. Markus Havel vom Soccerpark Westfalen, erklär mal, was ist das genau?
1: Fußballgolf, wie der Name schon sagt, es ist eine Verbindung aus den beiden Sportarten Fußball und Golf. Es geht darum, einen Fußball über einen Parcours mit möglichst wenig Schüssen ins Loch zu befördern.
0: Und nächste Woche halt die Fußball-Golf-Weltmeisterschaft hier bei uns in Dortmund. Von Donnerstag bis Sonntag in Ewing im Soccerpark Westfalen. 300 Spielerinnen und Spieler aus 13 Nationen treten an und der Eintritt zum Zugucken, der ist sogar frei. Also ganz ohne müssen wir auch nach der BVB-Saison nicht auskommen. Das ist mein Veranstaltungstipp für euch. 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

0: Es ist 11:30 Uhr und gerade ist hier die Sonne wieder rausgekommen in der Innenstadt. Das geht jetzt immer so hin und her am Samstag. Das Wetter in Dortmund ist und bleibt wechselhaft. Heute ist neben Sonne und Regen vielleicht auch mal ein Gewitter dabei. Die Temperaturen erreichen bis 14 Grad. Aktuell sind es immer noch 10 Grad. Morgen ist es etwas wärmer, aber ähnlich unzuverlässig mit immer wieder Regen zwischendurch. Also für länger mal wieder einen ganzen Tag Sonne, das wäre gut. Aber wie realistisch das ist, das verrät uns gleich Experte Kai Zorn. Dortmund Verkehr. Vorsicht auf der A42 Dortmund-Kamp-Lindfort. Da hat es zwischen Kreuz Herne und Herne-Krange einen Unfall gegeben. Die Stelle ist noch ungesichert. Da gibt es deshalb im Moment 1 Kilometer Stau und ihr braucht etwa 10 Minuten länger. Gute Fahrt.
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0: Immer noch mit Stefan Kleiber. Das bin ich. Hallo zusammen.

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0: 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Hinter uns liegen die Eisheiligen. Man sagt ja, das hätte auch was mit dem Wetter zu tun. Radio 91.2 Wettermann Kai Zorn ist nochmal da. Von Frost sind wir ja weit entfernt, oder?
1: Ja, Gott sei Dank, aber nur durch Wolken und Wind. Ansonsten wäre die Luftmasse schon kalt genug, um uns nochmal Bodenfrost mindestens zu bringen. Die erste Wochenhälfte der neuen Woche wird wechselhaft weitergehen, aber nicht mehr ganz so kalt. Die Temperaturen peilen die 20-Grad-Marke an, aber weiter mit Schauern und Gewittern.
0: Okay, wir haben ja jetzt, was den Mai angeht, ziemlich genau Halbzeit. Kannst du einen Ausblick geben, wie der restliche Monat wird?
1: Es geht deutlich nach oben. Von Donnerstag über das Pfingstwochenende deuten die Wettermodelle viel Sonnenschein an, nur selten mal Schauer und Gewitter. Und die Temperaturen steigen erst auf um und dann auf über 20 Grad. Vielleicht knacken wir zu Pfingsten selber schon die 25-Grad-Marke. Sollten wir ausnutzen, denn im weiteren Verlauf Richtung Monatsende, wo es dann also in den meteorologischen Sommer, in den Juni geht, wird es voraussichtlich wieder ein bisschen kühler und wechselhafter.
0: Ich danke dir, Kai. Wir beide sprechen uns nächsten Samstag wieder hier bei Radio 91.2. Ich wünsche dir ein schönes Wochenende.
1: Schönes Wochenende, Stefan.

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0: Wenn ihr alle 104 WM-Spiele anschauen müsstet und dafür Geld bekämt, würdet ihr es machen? Denkt daran, wer da alles spielt und überlegt genau, was ihr jetzt sagt. So einen Job gibt's aktuell tatsächlich beim US-Fernsehsender Fox One. Da soll man WM gucken und Inhalte in den sozialen Medien erstellen. $50.000 gibt's dafür. Ab sofort kann man sich bewerben. Kollege Thorsten Ortmann, hat das schon irgendwer gemacht?
1: Ja, ganz vorne liegt dieser Bewerber. Ich lebe in Queens und kann

0: U-Bahn nehmen und ich bin Italiener und kann darum jede Nation anfeuern. Und Levi hat sich für sein Bewerbungsvideo schon mal auf dem Times Square breit gemacht mit einem Campingstuhl.
1: Go! Go, go, go!
0: Und nebenbei macht er auch noch Interviews mit seinen Landsleuten, die ja fußballmäßig super informiert sind.
2: We got to win the World Cup. Team Jersey. Team Jersey. It's countries, my man.
0: Und auch ein ganz heißer Kandidat ist Marcelo aus Brasilien.
3: I'm the master of my own bladder.
0: Ich bin der Herr meiner Blase. Ich kann 90 Minuten plus Verlängerung und Elfmeterschießen gucken oder auch eine 6-stündige Dokumentation über Chihuahuas gucken, ohne auf die Toilette zu müssen.
3: Without going one single time to the restroom.
4: Na dann, der US-TV-Sender Fox One sucht einen Chief World Cup Watcher. Das waren die Infos von Thorsten Ortmann für Radio 91.2. Bald ist Fußball-WM und wir sind natürlich auch mit dabei. Das hört ihr dann bei uns.

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1: Das war Texas Hold'em von Beyoncé und mit diesem Song verabschiede ich mich von euch. Ich wünsche ein schönes Wochenende, heute Nachmittag einen würdigen Bundesliga-Abschluss und ganz viel Spaß bei allem, was ihr vorhabt. Ich bin Stefan Kleiber, bis nächsten Samstag hier bei uns.
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1: Mit Sabrina Wegner einen schönen guten Tag. In der Fußball-Bundesliga steht der letzte Spieltag an und der hat es nochmal in sich. Die Bayern stehen als Meister ja schon lange fest. Spannend wird es aber noch im Abstiegskampf und auch im Rennen um den letzten Champions-League-Platz. Die Spiele finden alle gleichzeitig heute Nachmittag statt. Danny Hoppe aus der Sportredaktion mit dem Ausblick.
2: Leverkusen, Stuttgart und Heidenheim kämpfen noch um den letzten Königsklassenplatz und die Leverkusener haben die schlechtesten Karten von allen. Die Werkself muss gegen den HSV gewinnen, gleichzeitig müssen Stuttgart in Frankfurt und Hoffenheim in Gladbach verlieren. Zuletzt herrschte Frust in Leverkusen, Kapitän Robert Andrich stellte die Charakterfrage und für Trainer Kaspar Juhlmann könnte nach der Saison Schluss sein. Hochspannend geht's auch im Abstiegskampf zu. Wolfsburg, Heidenheim und St. Pauli hoffen noch auf den Relegationsplatz. Alle drei haben 26 Punkte, das gab's bisher noch nie am letzten Spieltag. Und dann treffen Wolfsburg und St. Pauli auch noch direkt aufeinander. Heidenheim spielt zu Hause gegen Mainz und will der lachende Dritte sein. Ansonsten feiern die Bayern gegen Köln heute die Meisterschaft. Der BVB spielt in Bremen, Freiburg empfängt Leipzig und Augsburg muss bei Union Berlin ran.
1: Dank dir, Danny. Und jetzt weitere Meldungen, kurz und kompakt. Russlands Präsident Putin will am Dienstag zu einem zweitägigen Staatsbesuch nach China reisen. Das kündigten der Kreml und das Außenministerium in Peking an. Gesprochen werden soll demnach über die Beziehungen der beiden Länder und über internationale Probleme. Erst diese Woche war US-Präsident Trump zum Staatsbesuch in China. In Köln ist am Vormittag eine dunkle Rauchsäule über die Stadt gezogen. Auf einem alten Industriegelände hat eine Werkstatt gebrannt. Die Feuerwehr forderte Anwohner über die Warn-App Nina auf, Fenster und Türen zu schließen. Angaben zur Ursache gibt es noch nicht. Wohnhäuser liegen nicht in unmittelbarer Nähe. In Wien kämpfen heute Abend 25 Lieder und ihre Interpreten um den Sieg beim 70. Eurovision Song Contest. Für Deutschland ist die Sängerin Sarah Engels aus Köln am Start. Als großer Favorit gilt diesmal Finnland. Das Siegerlied steht gegen 1 Uhr heute Nacht fest. Mit dieser Überraschung hatte John Travolta nicht gerechnet. Der Pulp Fiction Star ist bei den Filmfestspielen in Cannes mit der goldenen Ehrenpalme für sein Lebenswerk ausgezeichnet worden. Damit habe er am wenigsten gerechnet, sagte der 72-Jährige, sichtlich gerührt. Das ist größer als ein Oscar. Travolta war Ende der 70er Jahre mit Filmen wie Saturday Night Fever und Grease zum Weltstar geworden. Mit der Auszeichnung schließt sich für ihn auch ein Kreis, denn der Gangsterfilm Pulp Fiction von Quentin Tarantino, in dem Travolta einen Profikiller spielt, gewann 1994 die Goldene Palme in Cannes. Und das waren die Nachrichten mit Sabrina Wegner.
3: Das Wetter.
4: Ja, das Wetter weiß heute noch nicht so genau. Ne? Nicht Fleisch, nicht Fisch, das ist einmal alles dabei. Regen ist dabei, Sonne ist dabei, ganz, ganz viele Wolken. Und die Temperaturen erreichen maximal 15 Grad. Die Temperaturen bleiben uns in den nächsten Tagen erstmal erhalten. Und der Sonntag setzt dann auf jeden Fall noch einen drauf. Da kommt dann nämlich noch Gewitter dazu hier und da. Und auch der Montag sieht ziemlich grau und ungemütlich aus. Ein bisschen müssen wir also noch durchhalten.
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4: Wir starten mit einer Sperrung A560 Hennef Richtung St. Augustin. Da hat es zwischen Hennef West und Niederpleis einen Unfall gegeben. Die Autobahn ist noch bis mindestens 14.30 Uhr gesperrt. Denkt da bitte an die Rettungsgasse. A2 Dortmund Richtung Oberhausen. Zwischen Oberhausen-Königshardt und dem Kreuz Oberhausen. 1 Kilometer Stau, 10 Minuten plus. A4 Olpe Richtung Köln. Zwischen Untereschbach und Bergisch-Gladbach-Frankenforst. 3 Kilometer, 11 Minuten obendrauf. A42 Dortmund Richtung Kamp-Lindfort. Zwischen Herne-Baukau und Herne-Krange. 1 Kilometer plus 16 Minuten. Und zum Schluss noch die A57 Köln Richtung Krefeld. Zwischen dem Kreuz Meerbusch und Krefeld. Ob um 3 Kilometer. Hier kommen 12 Minuten obendrauf. Ich wünsche euch eine gute Fahrt.
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4: Hallo, ich bin Vera Körber. Schönen Samstag und wir starten königlich in diesen Mittag mit der Queen of Rock'n'Roll. Tina Turner ist das zusammen mit Kygo. What's Love Got to Do With It?

0: Nico Santos ist das mit Ray of Light. Ja, man glaubt ja immer, so ein Künstler ist unfassbar gestresst, wenn er auf Tour ist, ne? Ja, dann hört euch jetzt mal an, wie sehr Atze Schröder gestresst ist, wenn er mal ein paar Tage Urlaub hat.
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3: Ja, nee, ist klar.
4: Ich sitze also vorgestern hier unter spanischer Sonne. Ne? Perle war beim Sport und ich denke, scheiße, was brennt der Lorenz denn so im Nacken? Also kurz rein und Sonnencreme gesucht. Man weiß ja, kommen die billigsten aus dem Lidl oder vom DM, die sind genauso gut wie die teuersten Schmierereien von so einer Edelmarke. Ja, egal. Ich suche also nach der Billigpulle mit dem Sonnenschutz vom Lidl. Find erstmal nix. Da sehe ich so einen kleinen edlen Spender von Lacombe. Vorne drauf stand Pur Visage Exquisite. Ja, ich denke, ja, wenn es fürs Gesicht gut ist, kann man es ja auch für den ganzen Körper benutzen. Ne? Top, haben wir es ja. Kurze Zeit später stand ich komplett eingeschmiert im Badezimmer, bereit, 10 Stunden ungefährdet am Strand eine Topfigur zu machen. Ja, die Tube war übrigens fast leer. Eine halbe Stunde später kam Spatzel vom Sport zurück. Ein Schrei aus dem Badezimmer, das ging wirklich durch Mark und Bein. Wusstet ihr, dass es eine Gesichtscreme von La Prairie für über 100 Euro gibt? Ging nicht. Naja, komm. Seit gestern Abend sprechen wir auch schon wieder miteinander.
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1: Also wer vorhatte, dieses Wochenende vielleicht mal zu Hause so richtig klar Schiff zu machen, der bekommt ganz viel Zeit. Wir haben zwar zwischendurch heute mal Sonne, dazu maximal 15 Grad, aber meistens kommt da doch ganz schön viel Regen runter und es ist ziemlich bewölkt. Der Sonntag kann das toppen, da haben wir nämlich nicht nur Regen, sondern auch ziemlich viele Gewitter am Start. Die Temperaturen bleiben ähnlich wie heute. Aber das reicht dann alles noch nicht. Am Montag machen wir das dann nochmal ganz genauso. Also Regen, Gewitter und höchstens 15 Grad.
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1: Es geht los mit der Sperrung auf der A560 Hennef Richtung St. Augustin. Da hat es zwischen Niederpleis und St. Augustin einen Unfall gegeben. Deshalb ist die Autobahn da noch bis mindestens 14.30 Uhr gesperrt. A2 Dortmund Richtung Oberhausen. Zwischen Oberhausen-Königshardt und dem Kreuz Oberhausen 3 Kilometer, 11 Minuten plus. Die A4 Olpe Richtung Köln. Zwischen Untereschbach und Bergisch Gladbach-Frankenforst auch 3 Kilometer, auch 11 Minuten obendrauf. A44 Essen Richtung Mönchengladbach. Zwischen Düsseldorf-Stockholm und Langlatum 1 Kilometer, 12 Minuten obendrauf. Und die A57 Köln Richtung Krefeld. Zwischen dem Kreuz Meerbusch und Krefeld ob um 3 Kilometer. Auch hier kommen noch mal 11 Minuten obendrauf. Ich wünsche euch allen eine gute Fahrt.
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1: Hallo zusammen. Mich kann man ja ganz, ganz leicht zufriedenstellen und glücklich machen. Zum Beispiel sagt mir doch einfach, Teddy Swims hat neue Musik rausgebracht. Bin ich doch schon zufrieden. Also seid mit mir zufrieden. Das hier ist Teddy Swims mit seiner aktuellen Single Mr. Know-It-All. Schönes Wochenende.
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0: gehört Gossip, Move in the Right Direction. Schönen Samstag. Ich weiß, bei dem Wetter von Sommerpause zu sprechen, ist ziemlich ambitioniert, aber es ist nun mal so, die Fußball-Bundesliga verabschiedet sich heute in die Sommerpause. Die Bayern stehen ja schon lange als Meister fest und auch der BVB und Leipzig sind schon sicher in der Champions League. Drei Teams kämpfen aber noch um den letzten Champions League-Platz, darunter Bayer Leverkusen. Danny Hopper aus der Sportredaktion. Die Leverkusener haben aber von allen drei die schlechtesten Karten.
1: Ja, eindeutig. Die Werkself müsste heute gegen den HSV gewinnen. Gleichzeitig müssten Stuttgart in Frankfurt und Hoffenheim in Gladbach verlieren. Dann würden die Leverkusener noch auf Platz 4 klettern. Also da muss einiges zusammenkommen. Und daran sind die Leverkusener selbst schuld. Es gab einfach zu viele Patzer in dieser Saison. Dazu hat man die große Chance bei der 1:3-Pleite am letzten Wochenende in Stuttgart vertan. Und danach war Kapitän Robert Andrich bei The Zone richtig sauer.
2: Heute war ein Sinnbild für unsere Saison. Sobald es eng wird, sobald es brenzlig wird, schaffen wir es nicht, als Mannschaft zusammenzustehen.
1: Er stellt also die Charakterfrage und dazu stellt sich in Leverkusen auch die Trainerfrage mehr denn je. Für Kasper Juhlmann wird es eng.
0: Dann auf in den Abstiegskampf. Wolfsburg, Heidenheim und St. Pauli hoffen noch auf den Relegationsplatz.
1: Genau, das wird mega spannend, denn alle drei Teams haben 26 Punkte, das gab es bisher noch nie und sie haben auch noch ein ähnliches Torverhältnis. Und dann treffen Wolfsburg und St. Pauli auch noch direkt aufeinander, also viel mehr Herzschlagfinale geht eigentlich gar nicht. Und dann ist da ja auch noch Heidenheim, das eigentlich schon vor Wochen als sicherer Absteiger galt, jetzt aber wieder voll dabei ist. Und darüber freute sich nach dem letzten Sieg in Köln auch Präsident Holger Sandwald.
3: Vor Ostern, da hat keiner mehr irgendeinen Cent auf uns gewettet. Aber jetzt haben wir alle den unglaublichen Showdown und ich bin sehr stolz auf die Mannschaft.
1: Und sollte das wirklich noch klappen mit dem Relegationsplatz, wäre das schon sowas wie ein Fußballwunder.
0: Dann luken wir noch rüber auf die anderen Spiele. Da geht es jetzt um nicht mehr so viel.
1: Nein, die Bayern feiern heute zu Hause gegen Köln die schon feststehende Meisterschaft. Dann geht es heute noch um die Quali für die Conference League. Frankfurt, Freiburg und Augsburg haben da noch Chancen. Freiburg hat einen Punkt mehr als die anderen beiden und empfängt heute Leipzig. Frankfurt spielt, wie vorhin schon gesagt, zu Hause gegen Stuttgart und Augsburg muss bei Union Berlin ran. Ist wohl noch die leichteste Aufgabe. Ansonsten spielt der BVB noch in Bremen, da geht es um gar nichts mehr.
0: Dankeschön für die Infos von Danny Hopper aus der Sportredaktion. Die Fußball-Bundesliga kommt also mit dem letzten Spieltag um die Ecke. Dann ist Sommerpause angesagt, fehlt also nur noch der Sommer.
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1: Mit Sabrina Wegner. Einen schönen guten Tag. Gerade erst war US-Präsident Trump in Peking. Jetzt gibt's den nächsten Staatsbesuch in China. Der Kreml hat einen Besuch von Russlands Präsident Putin für Dienstag und Mittwoch in China angekündigt. Putin folge damit einer Einladung des chinesischen Staatschefs Xi Jinping, heißt es. Aus Moskau berichtet für uns Katharina Schröder.
2: Es soll um die Beziehungen der beiden Länder gehen und um internationale und regionale Probleme, teilte der Kreml mit. Geplant ist demnach anschließend die Unterzeichnung einer gemeinsamen Erklärung und einer Reihe bilateraler Dokumente. Außerdem steht ein Treffen mit dem chinesischen Ministerpräsidenten an. Putins Reise folgt mit kurzem Abstand auf einen mehrtägigen Staatsbesuch von US-Präsident Donald Trump. Er war erst gestern aus China zurück in die USA geflogen.
1: Und jetzt weitere Meldungen in der Zusammenfassung. Am Mittag wollen ein Vertreter der dänischen Naturbehörde und eine deutsche Tierärztin den vor der dänischen Insel Anholt liegenden toten Wal nochmal begutachten. Das haben die Behörden mitgeteilt. Die Experten wollen herausfinden, ob es sich bei dem verendeten Tier um Buckelwal Timmy handelt, der mehrfach an der deutschen Ostseeküste gestrandet war. Die 630 Bundestagsabgeordneten, die wir in Deutschland haben, sollen ab Juli 500 Euro mehr Geld bekommen. Eine Mehrheit der Bürger lehnt das aber ab. 85% sind laut einer YouGov-Umfrage der Meinung, dass die Parlamentarier angesichts der aktuellen Lage im Land auf eine Anhebung verzichten sollten. Am letzten Spieltag der Fußball-Bundesliga gibt es heute Nachmittag im Abstiegskampf ein dramatisches Saisonfinale. Wolfsburg, Heidenheim und der FC St. Pauli haben jeweils 26 Zähler auf dem Konto. Die Clubs können also alle noch absteigen. Und auch rund um die Tabellenspitze geht es noch um etwas. Der letzte Champions-League-Platz wird nämlich noch vergeben. Die Hälfte der Spargelsaison ist rum, aber Spargelfans können sich freuen. Denn das Gemüse gibt es im Moment sehr günstig zu kaufen. Die Talsohle der Saison ist erreicht, heißt es von der Agrarmarkt-Informationsgesellschaft. Demnach zahlt man für weißen Spargel aus Deutschland jetzt zwischen 3,50 Euro und etwa 5,50 Euro pro 500 Gramm Packung. Vor einigen Tagen sei das noch deutlich teurer gewesen. Die Spargelsaison geht traditionell bis zum 24. Juni. Nach Angaben der Experten war die Nachfrage in diesem Jahr etwas geringer als im Vorjahr. Die Preise seien minimal höher gewesen. Und das waren die Nachrichten mit Sabrina Wegner.
3: Das Wetter.
4: Ja, ist im Grunde genommen fast einmal alles. Ne? Sonne, Wolken und Regen, das Ganze bei maximal 15 Grad. Noch einen draufsetzen wir morgen. Da gesellt sich dann nämlich noch Gewitter hinzu bei ähnlichen Temperaturen wie heute. Und auch der Montag sieht ganz schön uselig aus. Also die neue Woche startet auch ziemlich verregnet.
0: NRW Verkehr.
4: Hier dauert es mindestens 12 Minuten länger. A2 Dortmund Richtung Oberhausen zwischen Oberhausen-Königshardt und dem Kreuz Oberhausen 3 Kilometer, eine Viertelstunde plus. A4 Olpe Richtung Köln zwischen Overath und Bergisch Gladbach-Frankenforst 3 Kilometer. Hier braucht ihr 20 Minuten länger. A44 Essen Richtung Mönchengladbach zwischen Düsseldorf-Stockholm und Langlatum 1 Kilometer plus 12 Minuten. Die A57 Köln Richtung Krefeld zwischen dem Kreuz Meerbusch und Krefeld-Oppum 3 Kilometer. Hier kommen 13 Minuten obendrauf. Und zum Schluss noch die A560 Hennef Richtung St. Augustin zwischen Hennef West und Niederpleis 1 Kilometer. Viertelstunde plus, kommt gut an.
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4: Hallo, Vera Körber ist hier. Schönes Wochenende wünsche ich euch. Das hier ist Shawn Mendes mit YYY.

0: Ja, die Bundesliga geht in eine Sommerpause und wir haben auch nur noch eine Woche.
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0: Das hier sind die Toten.

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1: Ein sehr, sehr durchwachsener Samstag. Ja, zwischendurch kommt mal die Sonne raus, aber meistens sind da doch ganz schön dicke Wolken am Himmel und die bringen auch immer wieder Regen mit und das Ganze bei maximal 15 Grad. Der Sonntag macht es leider nicht besser, das kann ich euch jetzt schon mal sagen. Da kommt dann nämlich hier und da noch ein Gewitter oben drauf. Und wenn wir uns den Wochenstart angucken, ja, der sieht genauso aus wie der Sonntag. Also sehr uselig und ungemütlich. Die Temperaturen bleiben ganz ähnlich.
0: NRW Verkehr.
1: Hier dauert es mindestens 12 Minuten länger. A4 Olpe Richtung Köln zwischen Untereschbach und Bergisch Gladbach. Frankenfurt 3 Kilometer, 16 Minuten plus. A44 Essen Richtung Mönchengladbach zwischen Düsseldorf-Stockholm und Langlatum 2 Kilometer, 14 Minuten obendrauf. Und die A57 Köln Richtung Krefeld zwischen dem Kreuz Meerbusch und Krefeld Zentrum 2 Kilometer. Hier braucht ihr 12 Minuten länger. Kommt gut durch.
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1: Also jetzt weiß ich ja auch nicht. Hallo, ich bin Vera Körber und ich denke mir gerade so, naja, so richtig wurde das Licht ja noch gar nicht heute angemacht und der schreit schon, mach es aus. Kato, turn the lights off.

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0: Da steckt ganz schön Power drin. Laurel und Habit und wir bleiben bei Powerfrauen. Tiffany Ares, vielleicht ist sie euch nicht ganz so bekannt, obwohl sie ist schon länger im Musikbusiness erfolgreich als Songwriterin. Unter anderem hat sie schon für Tokyo Hotel Songs geschrieben. Jetzt will sie aber ihr eigenes Ding durchziehen. Darüber haben wir mit ihr gesprochen und sie hat eine ganz klare Vorstellung davon, was ihre Musik ausmacht.
1: Meine Musik geht viel über Mental Health, Empowerment. Ich sage immer, es gibt Dunkelheit, aber dann kommt auch das Licht wieder raus. Und das möchte ich so ein bisschen mit meiner Musik auch zeigen. Und auch, ich will so ein Safe Space kreieren mit meiner Musik. Und meine Mission ist es, so ein bisschen den Menschen zu helfen, auch mit ihren Problemen und hoffentlich denen einen kleinen Lichtblick zu geben.
0: Und ihr neuester Song heißt Vertigo und darum geht's.
1: Freundschaft ist Geben und Nehmen. Es ist vor allem, man hält sich hoch. Meine Mutter ist auf jeden Fall das Netz, wo ich reinfallen kann. Und das hat sie auch immer gesagt, sie möchte das sein für mich. Und das ist sie tatsächlich. Und genauso wie auch meine anderen Freunde, ich weiß, ich kann die immer anrufen. Und einfach dieser Zusammenhalt und diese Loyalität, absolutes Verständnis auch für alles, das ist mir super wichtig bei Freundschaft.
0: Und dieses absolute Verständnis hören wir uns jetzt an.
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1: Mit Sabrina Wegner. Einen schönen guten Tag. Vor der Küste der dänischen Insel Anholt treibt ein toter Wal im Meer. Die Aufregung ist groß, denn viele Menschen in Deutschland fragen sich, ist es Timmy, der Buckelwal, der mit großem Aufwand aus der Ostsee in die Nordsee geschleppt wurde? Ein Vertreter der dänischen Naturbehörde will am Mittag zusammen mit einer deutschen Tierärztin den toten Wal nochmal begutachten. Das hat die Behörde mitgeteilt. Dirk Zeitler aus dem News-Team mit weiteren Infos.
2: Gestern wurde bereits ein Stück seiner Schwanzflosse abgetrennt. Die Gewebeproben sollen nun in Dänemark analysiert werden. Sie könnten eventuell zur Identifizierung des Tieres beitragen. Doch bis die Ergebnisse vorliegen, kann es einige Zeit dauern. Nicht bekannt ist, ob ein Gewebestück des Wals auch nach Deutschland geschickt werden soll. Die Tierärztin, die den Walkadaver begutachten soll, gehört zu der privaten Initiative, die den vor der Insel Pöhl gestrandeten Wal per Lastkran Richtung Nordsee transportiert hatte.
1: Und jetzt weitere Meldungen, kurz und kompakt. Der deutsche Autobauer Mercedes-Benz schließt einen Einstieg in die Rüstungsproduktion nicht aus, das sagte Konzernchef Gschellinius dem Wall Street Journal. Frieden, Sicherheit und Freiheit seien die Grundlagen unserer Gesellschaft. Sie zu schützen sei eine gemeinsame Aufgabe, heißt es von Mercedes-Benz. Russlands Präsident Putin will am Dienstag zu einem zweitägigen Staatsbesuch nach China reisen. Das kündigten der Kreml und das Außenministerium in Peking an. Gesprochen werden soll demnach über die Beziehungen der beiden Länder und über internationale Probleme. Erst diese Woche war US-Präsident Trump zum Staatsbesuch in China. Einer der Hauptverantwortlichen des Überfalls der Hamas auf Israel im Oktober 2023 ist tot. Das hat das israelische Militär mitgeteilt. Der Militärchef Al-Haddad sei bei einem Luftangriff im Gazastreifen getötet worden. Demnach gehörte er zu den dienstältesten Kommandeuren der Hamas. Auch die Terrororganisation selbst hat den Tod des Anführers bestätigt. Wer bei uns in NRW im Wald Fahrrad fahren will, kann das in Zukunft wohl nur noch auf ausgewiesenen Wegen. Dazu gibt es vom Land jetzt einen entsprechenden Gesetzentwurf. Nach Angaben des Landwirtschaftsministeriums will man so die Natur und den Waldboden besser schützen. Das Befahren des Waldes mit Motorrädern, Mofas, Pedelecs und E-Scootern soll demnach künftig verboten werden. Wer sich nicht dran hält, dem drohen Bußgelder. In den kommenden Wochen können Verbände zu dem geplanten Gesetz Stellung nehmen. Und das waren die Nachrichten mit Sabrina Wegner.
3: Danke dir. Das aktuelle Radio 91.2-Wetter, ja, hält sich in Grenzen. Ne? Zwischendurch kommt mal die Sonne raus, blaues auch zu sehen, aber sonst viel grau. Temperatur in der Innenstadt jetzt nur 12 Grad. Morgen wird es übrigens richtig dunkelgrau bei Temperaturen um 15 Grad und fast Dauerregen. Rauf auf die Straßen, ich habe die Oma, Berghofer Straße Richtung Hörde und den Opa, das ist dann Ewinger Straße Richtung Brechten. Ansonsten keine Staus, keine Störungen, gute Fahrt.
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3: Ja, wir machen das Warm-up von 14 bis 15.30, also 90 Minuten wie ein Fußballspiel. Wärmen wir euch auf, machen wir euch fit für das Saisonfinale. Dortmund spielt in Bremen und jetzt gibt's alle Infos dazu hier bei uns. Und natürlich den besten Mix, so wie jetzt mit Michael Jackson, Black or White.

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0: muss ich mal letzten Samstag denken. Ne? Bei uns auf dem Friedensplatz, Felix Jähn, It's Not Right, But It's Okay, hier bei Radio 91.2 mit dem letzten Spieltag der Fußball-Bundesliga. Danach geht's in die Sommerpause, aber keine Angst, ist kein Fußballmangel. Wir haben ja dann auch noch die WM vor der Brust. Die Bayern stehen als Meister fest, auch BVB als Vizemeister und natürlich Champions-League-Teilnehmer. Spannend wird's heute allerdings unten im Tabellenkeller, denn da geht's wirklich punktgleich um die Wurst.
1: Genau, und das wird mega spannend, denn alle drei Teams haben 26 Punkte, das gab's bisher noch nie, und sie haben auch noch ein ähnliches Torverhältnis. Und dann treffen Wolfsburg und St. Pauli auch noch direkt aufeinander, also viel mehr Herzschlagfinale geht eigentlich gar nicht. Und dann ist da ja auch noch Heidenheim, das eigentlich schon vor Wochen als sicherer Absteiger galt, jetzt aber wieder voll dabei ist. Und darüber freute sich nach dem letzten Sieg in Köln auch Präsident Holger Sandwald.
2: Vor Ostern, da hat keiner mehr irgendeinen Cent auf uns gewettet, aber jetzt haben wir alle den unglaublichen Showdown und ich bin sehr stolz auf die Mannschaft.
1: Und sollte das wirklich noch klappen mit dem Relegationsplatz, wäre das schon sowas wie ein Fußballwunder.
0: Ja, dafür ist die Bundesliga gut. Danke Danny Hoppe aus der Sportredaktion. Wir gucken natürlich ganz genau hin, auch gleich nochmal auf dem BVB vor dem letzten Spiel gegen Bremen. Jetzt aber erst Musik von Kelly Clarkson. What doesn't kill you, make you stronger. Recht hat sie. 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

0: What I Want. Lil Nas X hier bei Radio 91.2. Ja, wir haben gerade schon gesprochen im Tabellenkeller. Da geht's heute richtig spannend zur Sache. Während wir da oben ja eigentlich mit Platz 2 ja, sicher Vizemeister sind, sicher in der Champions League mit dabei sind. Trotzdem, wer unseren Coach kennt, Chefcoach Niko Kovac von Borussia Dortmund, der weiß, die Beine hochlegen ist nicht.
1: Wir nehmen das Spiel sehr ernst, weil 70 Punkte hört sich gut an, 73 hört sich besser an, 71 könnt ihr auch mitleben, aber wir fahren dorthin und wollen das Spiel gewinnen.
0: Ja, natürlich. So, und dann gibt es natürlich auch ein Saisonfazit. Auch wenn immer alle sagen, ja, hätte besser sein können. Niko Kovac ist nicht unzufrieden, will ich mal sagen.
1: Sehr zufrieden. Wir wissen, wo wir herkommen. Wir wissen, wo wir sind. Wir wissen, wo wir hinwollen. Aber wir haben vieles stabilisiert. Wir haben vieles gemeinsam erreicht. Und von daher kann jeder Einzelne hier wirklich sehr glücklich sein.
0: Ja, und da kann man sicherlich drauf aufbauen in der neuen Saison. Wenn der Fußball noch ein bisschen attraktiver wird, dann ist doch eigentlich alles im Lot und dann muss man auch mal wieder ganz oben bei den Bayern anklopfen und angreifen. Apropos Bayern, die haben natürlich wieder Nationalmannschaftsnominierung ohne Ende, möglicherweise sogar Manuel Neuer im Kader, Fragezeichen. Egal, wir gucken auf den BVB und Niko Kovac hat auf der Pressekonferenz dann folgenden Wunsch geäußert.
1: Wir hoffen und wünschen uns, dass so viel wie möglich unsere Spieler mit dabei sind bei der deutschen Nationalmannschaft.
0: Ja, das wünschen wir uns natürlich auch, obwohl so ein bisschen Ausruhen und Füße hochlegen ja auch nicht so schlecht ist. Denn mit der WM im Gepäck geht die Sommerpause relativ schnell rum. 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

0: aktuelle Musik von Bruno Mars hier bei Radio 91.2. Natascha hat geschrieben, du hast doch gar nicht aufgerufen, wie die Spiele ausgehen. Unsere Tipps fehlen noch. Ich sage, ja, Natascha, klar. Du bist schon mal dran. 2-1 hat Natascha getippt, also 1-2. Sie will, meint, dass der BVB gewinnt. Und ihr dürft natürlich auch euren Tipp noch loswerden. Hab ich doch vergessen. 0800 91.2 91.2.3. Letzter Spieltag Dortmund in Bremen. Wie geht das Spiel aus? Schickt mir eure Tipps am besten per Sprachnachricht an die 0800 91 2 91 2 3.
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0: Avril Lavigne. Complicated. Hier bei Radio 91.2 im Hit vorhalb. Der René hat gerade noch geschrieben. 3:2 für Dortmund in Bremen. Ja, wäre ich auch mit dabei. So, jetzt gucken wir erstmal aufs Wetter um 2:30. Ja, zieht langsam wieder zu, kann immer wieder regnen. Zwischendurch kommt dann mal die Sonne durch. In der Innenstadt aktuell 12 Grad, am Phoenixsee sind es dann 14 Grad. Morgen steht bei mir eine dicke graue Wolke mit ganz viel Regen. Mehr sage ich dazu nicht. So, dann rauf auf die Straßen. Außer Oma und Opa, habe ich aber eben schon gesagt, gibt es aktuell keine Blitzer, keine Staus. Gute Fahrt.
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0: Ja, mit mir Stefan Hoffmann und natürlich euren Tipps an die 0800 91.2 91.23. Wie geht's aus? Bremen gegen Dortmund, letzter Spieltag.

0: gibt ja so Sachen, die werde ich nie verstehen. Dabei ist der Titel schon so alt, aber auch so geil immer noch. So, weißt du, dann heißt jemand Taylor Swift oder Michael Jackson. Von mir aus auch noch Clean Bandit. Aber wenn jemand Eagle Eye Cherry heißt, also Adlerauge Kirsche, dann bin ich jetzt mal raus. So, der Martin hat geschrieben, Dortmund gewinnt 3:0 in Bremen. Ja, kann man so sehen. Oh, hier guck mal, die Melanie. Melanie hat gesagt, es gibt ein langweiliges 1:1 Unentschieden, weil für den BVB ja schon alles durch ist. Ja, kann auch so sein. Und dann habe ich natürlich auch noch den Udo und die Uschi.
1: Hallo Stefan, hier ist der Udo und die Uschi aus Dortmund-Huckade. Wir tippen 3:1 für Borussia. Also 3:1 für Borussia in Bremen. Da tippen wir drauf. Wir wünschen euch noch einen schönen letzten Fußballnachmittag. Schön genießen soll. Das hier bei der Udo und die Uschi.
0: Dankeschön. Ja, wir genießen das natürlich auf jeden Fall den letzten Nachmittag. Der BVB spielt in Bremen. Ich muss aber mal gucken nochmal, weil da oben schon wieder Aufstieg gefeiert wird. Von den Schalkern. Ja gut, nächste Saison spielen wir halt mal wieder ein Revierderby. Ist auch nicht schlimm. 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

0: ist Radio 91.2, letzter Spieltag und der BVB. Ja, da geht es im Prinzip um eigentlich nichts mehr, aber trotzdem auch um die Ehre. Wir haben es ja gerade gehört von Niko Kovac. 73 Punkte hören sich besser an als 70. Und wir haben unseren Reporter, der ist frühzeitig nach Bremen gefahren, damit er auch schon das ein oder andere Frischbrötchen essen konnte. Oder warum?
1: Ja, unter anderem deswegen habe ich sehr, sehr gerne und natürlich, um die Atmosphäre so ein bisschen aufzusaugen. Ich finde, Bremen ist eine besondere Bundesliga-Stadt. Ich bin eben mit den BVB-Fans aus der Stadt, aus der Innenstadt in Richtung Stadion gelaufen. Das ist für mich der malerischste Weg in der Fußball-Bundesliga in Richtung zu einem Stadion. Klar, Dortmund auch immer was Besonderes, aber das ist nochmal hier was anderes. Wenn du dann mit Tausenden von Fans auf dem Osterdeich an der Weser entlang in Richtung Weserstadion läufst und so langsam türmen sich diese Flutlichtmasten vom Weserstadion auf, das ist schon was Schönes und ich glaube, diesen Weg haben die 4.500 mitgereisten Dortmunder Fans auch sehr genossen an diesem Nachmittag. Die Sonne hat noch geschienen. Stefan, es war alles bereitet für einen schönen Weg hier zum letzten Bundesligaspiel dieser Saison.
0: Man merkt das schon, Henning Barth geht das Herz auf, wenn er in Bremen ist, wenn da mal nicht noch so ein kleines zweites grünes Herz in seiner Brust schlägt. Aber wir gucken erstmal auf die Aufstellung. Wenn ich das bei mir richtig sehe, hat Dortmunds Trainer Niko Kovac im Vergleich zum 3:2 gegen die Eintracht zwei Veränderungen vorgenommen?
1: Ganz genau, zwei Veränderungen gibt's. Svensson und Metscher heute von Beginn an für Marcel Sabitzer und Julian Brandt. Das finde ich bemerkenswert. Er hat ja letzte Woche seinen großen Abschied bekommen beim Heimspiel gegen Frankfurt. Heute spielt Julian Brandt hier sein letztes Spiel im schwarz-gelben Trikot und dann auch noch in seiner Heimatstadt. In Bremen geboren für Borussia Dortmund heute sein letztes Spiel in Bremen, allerdings erstmal von der Bank aus. Mal gucken, ob er noch ein paar Minuten bekommt. Ansonsten ja, keine Veränderung, zwei an der Zahl. Wir können ja mal durchgehen von hinten raus. Kobelner klar im Tor, auch da wird nicht gewechselt, auch wenn es sportlich um nichts mehr geht. Heute gibt es keine Chance, dass Alexander Meyer hier nochmal ein paar Minuten bekommt. Auch er weiter auf der Bank. Die Dreierkette hinten mit Nico Schlotterbeck heute Kapitän. Dann Waldemar Anton und Luca Reggiani wieder in der Startformation. Der junge Italiener bekommt heute natürlich wieder das Vertrauen hinten in der Dreierkette. Über die Schienen Svensson und Riasson, die Zentrale, bilden Bellingham und Felix Metscher, der heute zurückkehrt in die Startformation. Und die offensiven drei, das sind Samuele Inacio, frisch verlängert seinen Vertrag bei Borussia Dortmund. Es ist Maxi Bayer, der heute die Chance bekommt, sich nochmal zu zeigen, bevor es dann Richtung WM-Qualifikation bzw. Kadernominierung geht. Im Laufe der nächsten Woche gibt Julian Nagelsmann seinen Kader bekannt. Eventuell ja, könnte Maxi Bayer da ja noch aufspringen und vorne ist Serhou Guirassy, der Stürmer heute in der Startformation. Also Reggiani und Inacio, die beiden Jungspunde, die bekommen auch heute nochmal das Vertrauen von Niko Kovac. Finde ich ein schönes Zeichen in diesem Spiel. Die Zukunft mit ihnen, die ist bereitet, die soll auch stattfinden in der kommenden Saison. Mal gucken, wie sie sich festspielen können. Aktuell haben sie sich festgespielt. Inacio ja auch mit seinem ersten Bundesliga-Tor. Also der möchte heute bestimmt nochmal einen nachlegen.
0: Ja, gehe ich von aus. Und ich weiß auch schon einen, der die Faust in der Tasche

0: dann nochmal mit Tempo rein in dieses Spiel. Aber von Beginn an hat er jetzt in dieser Saison nicht die große Rolle gespielt unter Trainer Niko Kovac. Deswegen, der wird heute wahrscheinlich auch sich gedacht haben, ach, der Bayer bekommt nochmal die Chance, ich nicht. Mal gucken.
1: Das habe ich das doch richtig interpretiert. Wir machen gleich weiter mit der Aufstellung der Bremer. Aber wir haben ja auch noch bis zum Anpfiff 45 Minuten. Wir hören uns gleich wieder. Danke erstmal Henning Barth in Bremen. 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
1: Mit Sabrina Wegner einen schönen guten Tag. Die Fußball-Bundesliga verabschiedet sich in die Sommerpause. Vorher wird es aber noch mal richtig spannend, denn in einer halben Stunde ist Anpfiff und es stehen noch einige Entscheidungen an. Es geht um den letzten Champions-League-Platz und auch im Abstiegskampf ist Hochspannung vorprogrammiert. Danny Hopper aus der Sportredaktion. Man kann es so sagen, im Keller gibt es heute zum Abschluss einen richtigen Showdown, ne?
2: Ja, auf jeden Fall. Drei Teams hoffen noch auf den Relegationsplatz. Wolfsburg, Heidenheim und St. Pauli. Und enger kann es da unten eigentlich nicht zugehen. Alle drei haben gleich viele Punkte, nämlich 26. Das gab es noch nie am letzten Spieltag. Und auch das Torverhältnis ist ähnlich. Und dann treffen Wolfsburg und St. Pauli auch noch direkt aufeinander. Mehr Dramatik geht kaum. Heidenheim spielt zu Hause gegen Mainz. Und sollten die wirklich noch den Relegationsplatz schaffen, wäre das ein Fußballwunder. Denn der Verein galt seit Wochen als sicherer Absteiger und mischt jetzt doch wieder voll mit. Spannend wird es auch noch im Rennen um den letzten Champions-League-Platz. Den wollen Leverkusen, Stuttgart und Hoffenheim. Wird schwer für die Leverkusener. Die müssen gegen den HSV gewinnen. Gleichzeitig müssen Stuttgart in Frankfurt und Hoffenheim in Gladbach verlieren. Bei der Werkself herrscht Frust. Kapitän Robert Andri stellte zuletzt die Charakterfrage und für Trainer Kaspar Juhlmann könnte nach der alles in allem enttäuschenden Saison Schluss sein. Ansonsten feiern die Bayern gegen Köln heute die Meisterschaft. Der BVB spielt in Bremen. Freiburg empfängt Leipzig und Augsburg muss bei Union Berlin ran.
1: Danke dir, Danny. Und jetzt weitere Meldungen, kurz und kompakt. Die dänische Naturbehörde und eine deutsche Tierärztin haben am Mittag den vor der dänischen Insel Anholt liegenden toten Wal nochmal begutachtet. Die Experten wollen herausfinden, ob es sich bei dem verendeten Tier um Buckelwal Timmy handelt, der mehrfach an der deutschen Ostseeküste gestrandet war. Nach Angaben der Behörden wurden Gewebeproben entnommen. SPD-Fraktionschef Mirsch hat sich dagegen ausgesprochen, dass der Tankrabatt länger als die verabredeten 2 Monate läuft. Mobilität müsse bezahlbar bleiben, aber die Gießkanne sei keine Dauerlösung, sagte Mirsch der Augsburger Allgemeinen. Dauerhafte Entlastungen könnten über eine Steuerreform kommen, so sein Vorschlag. In Düsseldorf-Ella hat es am frühen Morgen eine Explosion an einem Mehrfamilienhaus gegeben. Der Eingangsbereich sei stark beschädigt, heißt es von der Polizei. Verletzt wurde demnach niemand. Was da explodierte und warum, ist noch völlig unklar. In Wien kämpfen heute Abend 25 Lieder und ihre Interpreten um den Sieg beim 70. Eurovision Song Contest. Für Deutschland ist die Sängerin Sarah Engels aus Köln am Start. Sie muss als zweiter Act auf die Bühne. Als großer Favorit gilt diesmal Finnland. Auch Australien, Griechenland und Israel sehen die Buchmacher vorne. In der Nacht gab es noch einen Zwischenfall. Die schwedische Teilnehmerin war nach der Generalprobe in Ohnmacht gefallen. Sie habe zu wenig getrunken, gegessen und es sei unheimlich heiß gewesen. Für heute Abend sei sie aber wieder topfit, sagte sie der dpa. Und das waren die Nachrichten mit Sabrina Wegner.
3: Danke dir, Sabrina. Das aktuelle Radio 91.2 Wetter zieht in Dortmund langsam zu. Kann immer wieder mal ein Regentropfen fallen. In der Innenstadt haben wir immer noch 12 Grad. Am Phoenixsee auch nur noch 13 Grad. In Kirchhörde sogar nur 9 Grad. Da hängt das Thermometer wahrscheinlich irgendwo im Schatten und im Wind. Morgen wird's richtig grau und usselig. Genau 0,1 Sonnenstunde und ansonsten eine Regenwahrscheinlichkeit von 90%. Herzlichen Glückwunsch. Dann rauf auf die Straßen habe ich die Oma Berghofer Straße Richtung Hörde und den Opa Ewinger Straße Richtung Brechten. Und für Thomas, der eben schon mal eine WhatsApp geschickt hat und gefragt hat, wer ist denn Oma und wer ist denn Opa? Das ist bei uns in Dortmund so üblich. Wir haben 2 Blitzeanhänger und die eine haben wir Oma getauft oder vielmehr ihr als Hörerinnen und Hörer und die andere Opa. Also dementsprechend weißt du Bescheid, wie man bei uns im Ruhrgebiet sagt.
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3: Ja, mit mir Stefan Hoffmann, mit Henning Barth in Bremen und gleich natürlich dann auch nochmal der Blick auf alles, was wichtig ist vor dem Spiel. Vorher aber mal einen richtigen Klassiker für alle Freunde der Gitarrenmusik. Mr. Lenny Kravitz, Fly Away. Schönen Samstag hier bei uns.

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0: Lady Gaga und Doechii Runway. Übrigens Musik aus dem Film Der Teufel trägt Prada Teil 2. So, und jetzt geht's wieder zum Fußball rüber. Wir schalten wieder nach Bremen. Henning Barth, unser Reporter im Stadion, erlebt bewegende Momente. Die Pressechefin von Werder Bremen wird verabschiedet in einem Alter. Komm, jetzt mal ehrlich, bin ich böse und das soll nicht doof klingen, aber da muss er erst mal Bundesliga hinkommen.
1: 66 Jahre heute ihr letzter Arbeitstag für Werder Bremen und ich finde das ziemlich fantastisch, weil hier gibt es auch Spruchbänder. Danke, Marita. Marita Hanke geht jetzt in Ruhestand und das ganze Stadion feiert sie. Das wird ziemlich cool. Letzte Woche haben wir ein paar Leute in Dortmund verabschiedet, die jetzt ansonsten ja eher auf dem Platz standen und nicht am Rande waren. Heute dann die letzten Spiele von eben drei Spielern, Niklas Süle, von Julian Brandt und Salih Özcan, die beiden, beziehungsweise alle drei, heute erstmal von der Bank kommen. Und wenn wir schon bei Abschieden sind, wird gleich auch nochmal ein weiterer Abschied gefeiert hier in Sachen Werder Bremen. Leonardo Bittencourt wird heute sein letztes Spiel für Werder machen, im Trikot 7 Jahre lang das grün-weiße Trikot getragen, früher ja auch in Diensten von Borussia Dortmund unterwegs, ist schon ein paar Tage her, zugegebenermaßen, aber da gibt es die Verbindung und heute eben das letzte Spiel nach 7 Jahren. Es ist der große Zeitpunkt hier, um Leute zu verabschieden. Jetzt eben die, ihr hört es im Hintergrund, von Marita Hanke, der Pressesprecherin von Werder Bremen und eben auch von ein paar Spielern. Das Ganze dann jetzt noch hier im Vorprogramm zu einem Bundesligaspiel, das sportlich gesehen jetzt nicht ganz so viel Brisanz hat. Wenn wir mal auf andere Plätze gucken, in der Nähe in Hamburg auf St. Paul, da wird es ja richtig kribbelig, was den Abstieg angeht. Da gibt es die Partie St. Pauli gegen Wolfsburg. Wer gewinnt, der hat noch die Chance, drin zu bleiben. So ungefähr können wir das, glaube ich, dann mal abstempeln. Werder Bremen hat den Klassenerhalt schon sicher. Jetzt mehr aus dieser Saison aber auch nicht rausgeholt. Eine richtig schwache Saison gespielt. Man hofft da so ein bisschen auf den Neuanfang dann in der Sommerpause. Das allerdings dann ohne Leonardo Bittencourt, der hier jetzt verabschiedet wird, genauso wie Leih. Spieler und gleich wird es dann auch sportlich. Ich hoffe ja, ich weiß nicht, wie es bei dir ist, Stefan, aber ich hoffe wirklich auf ein munteres Fußballspiel bei jetzt sonnigem Wetter, ne, wenn der Druck raus ist. Man ja auf BVB-Seiten schon Zweiter ist, Werder ist gerettet, man kann eigentlich befreit ausspielen. Das könnte so ein lauer, schöner Samstagnachmittag-Kick werden. Das ist so ein bisschen meine Hoffnung.
0: Ja, und hinterher stand dann runter, es hätte alles so schön werden können. Wir gucken mal beim BVB auf die Aufstellung nochmal für alle, die es eben noch nicht mitbekommen haben. Gregor Kobel gesetzt, wie geht's weiter?
1: Ansonsten gibt es zwei Veränderungen, aber wir gehen mal von hinten nach vorne durch die Dreierkette, bestehend aus Nico Schlotterbeck, heute Kapitän dieser Mannschaft. Dann ist es Anton und Reggiani auch noch zurück hinten in der Dreierkette auf den Schienen. Riasson und Svensson, einer von zwei Startelf-Rückkehrern, genauso wie Felix Metscher, der die zentrale Position neben Joe Bellingham bekleidet. Und vorne eben drei Leute, die für Tore sorgen sollen. Samuele Inacio, der junge Italiener, der letzte Woche sein Tordebüt gefeiert hat in Schwarz und Gelb. Dazu Maxi Bayer, der sich heute nochmal empfehlen darf für eine eventuelle WM-Nominierung für die deutsche Fußballnationalmannschaft und vorne drin Serhou Guirassy. Das sind die 11, die es heute richten sollen gegen Werder Bremen hier in Bremen.
0: Gut, wir machen eine kurze Musik und dann gucken wir gleich mal auf die Bremer Aufstellung, denn auch wenn er heute zum letzten Mal dabei ist in der Startelf, ist Leonardo Bittencourt nicht. Wir sprechen drüber, gleich hier bei Radio 91.2.

0: Fate of Ophelia, Taylor Swift hier bei Radio 91.2. Abgesehen davon, dass es natürlich unten im Tabellenkeller richtig spannend wird, wer steigt ab, wer kommt in die Relegation, haben wir heute auch ein schönes Spiel. Wir spielen in Bremen. Das Wetter, so sagt unser Radio 91.2-Reporter Henning Barth, ist wunderschön. Es scheint die Sonne im Gegensatz zu hier in Dortmund. Und wir haben ja gerade schon über die Dortmunder Aufstellung gesprochen. Jetzt müssen wir mal auf die Bremer gucken. Denn du hast gerade schon gesagt, Leonardo Bittencourt eigentlich zum letzten Mal. Er hofft auf ein paar Minuten, ähnlich wie Niklas Süle, aber er ist nicht in der Startelf.
1: Ganz genau, hat so ein bisschen muskuläre Probleme da auch schon seit Wochen mit zu kämpfen. Heute also erstmal auf der Bank. Ich gehe aber mal davon aus, dass wir, du hast es schon gesagt, die letzte Woche im schwarz-gelben Trikot bei Niklas Süle, dann noch ein paar Minuten Leonardo Bittencourt und den großen Abschlussapplaus hier im Bremer Weserstadion sehen werden. Ansonsten sind es auch bei den Bremern zwei Änderungen in der Startformation. Wir fangen auch da mal von hinten an. Mio Backhaus, der junge deutsche Torhüter im Tor. Es gab ja unter der Woche auch schon ein paar Gerüchte, dass Borussia Dortmund eventuell mal interessiert werden könnte, wenn Gregor Kobel den Verein verlässt. Ansonsten eine Viererkette mit Demann, mit Rückkehrer Koulibaly und mit Amos Pieper, ebenfalls mit Dortmunder Vergangenheit in der Startformation. Rechts startet Isaac Schmidt, auch der gerade eben verabschiedet worden. Im Mittelfeld ist es eine Dreierkette aus Senelinen, der Abräumer davor, zwei etwas kreativere Köpfe, Cameron Puertas und Jens Stay, der Achter, der zum Topscorer dieser Saison aufgestiegen ist bei Werder Bremen, hat schon einige Buden erzielt, auf denen muss Borussia Dortmund ganz besonders aufpassen, rückt dann immer wieder rein in den Strafraum, ja, und erzielt auch das eine oder andere Tor. Und vorne sind es ebenfalls drei, die dann eigentlich für Tore sorgen sollen, es in dieser Saison aber nicht so ganz hingekommen haben. Da ist es Romano Schmid, es ist Justin Ginma, auch da eine Dortmunder Vergangenheit, vornehmlich in der U23. Ja, und vorne der junge Stürmer Salim Musa. Letzte Woche ist er nach 11 Minuten ausgewechselt worden nach einer roten Karte. Da ist er das Bauernopfer gewesen, was dann runter musste. Heute bekommt er die weitere Chance gegen Borussia Dortmund in der Startelf. Das also die Elf, die es Borussia Dortmund sehr schwer machen wollen heute in diesem Spiel, um auch für die Bremer einen versöhnlichen Abschluss in dieser doch eher verkorksten Saison irgendwie noch zu bekommen. Das Ganze bei der Vereinshymne jetzt im Stadion. Du hast es gesagt, das Wetter ist gut. Es sind ein paar Wolken unterwegs, die Sonne strahlt. Strahlt aber rein hier ins Weserstadion. Die grün-weißen Schals gehen nach oben. Natürlich auch gekontert von allen schwarz-gelben Schals, die da in der Auswärtsblockecke erstrahlen. Also hier ist eine gute Stimmung für einen Samstagnachmittag. Tolle Stimmung für das letzte Bundesligaspiel. Ich glaube, wir können uns doll freuen, ja, auf eben gleich 15.30 Uhr.
0: Gehe ich von aus. Ich höre das gerne so. Einheimisches Liedgut im Hintergrund. Komm, zum Schluss dein Tipp. Wie geht's aus?
1: Ich glaube schon, dass Borussia Dortmund hier, auch wenn sie in den vergangenen Wochen einige Probleme hatten, was irgendwie so Kreativität, was vielleicht auch den Willen, den besonderen Willen, jetzt noch am Ende der Saison noch was rauszuhauen, vermissen lassen haben in vielen Spielen, glaube ich schon, dass sie hier doch deutlich überlegen sind und am Ende ein 2:0 mitnehmen nach Dortmund.
0: Ja, okay. Dann hast du meinen Tipp jetzt genommen, dann muss ich da erhöhen und sage, okay, ich mache mal ein 3:0, das kriegen wir auch hin. Und der Markus, der Michael hat gerade noch geschickt, dass er auch einen Tipp hat für den BVB und den wollen wir uns natürlich auch dementsprechend anhören.
2: Hallo Stefan, grüße dich. Ich wollte nur Bescheid sagen. Also, dass wir endlich wieder ein richtiges Sieg und richtiges Derby haben, das ist ja vernünftig, das freut mich. Aber Dortmund wird heute generell 3:0 gewinnen.
0: Guck mal.
2: Da glaube ich sogar dran.
0: Ja, super. Mein Tipp 3:0. Also, Simba, haben wir was gemeinsam. 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

0: Shakira mit Burna Boy. Das ist der offizielle WM-Song 2026. Die Die heißt das Ganze. Unser Hit vor halb. 15:30, halb vier. Und dann schauen wir nochmal raus und sagen, okay, goodbye Sonne, welcome rain. Also heute Abend passiert da nicht mehr viel. Morgen den ganzen Tag grau, Temperaturen 12 bis 14 Grad und relativ viel Regen. Am Montag wird es auch nicht viel besser. Rauch auf die Straßen, aktuell keine Staus, keine Blitzer, kommt gut an.
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0: Ja, mit mir, Stefan Hoffmann, Henning Barth im Studio, gleich geht's los.
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1: Noch steht's 0:0, sonst hätte ich schon rübergeschaltet. Partie bei mir zumindest 3 Minuten alt, bei dir deswegen durch die Zeitverschiebung bis nach Bremen 3:30.
2: Ja, so ungefähr kann man das sagen. Ganz genau 3:25. Ich habe ja hier das live-igere Bild vor mir. Sagen wir es mal so. Jetzt der erste Konter hier nach 3 Minuten. Jetzt 30 gespielt. Gerassi auf der linken Seite Richtung Strafraum unterwegs. 1-gegen-1 Duell. Aber Koulibaly, der hat seinen Schlappen dazwischen. Es gibt den ersten Eckball für Borussia Dortmund. Jetzt sind es 3:45 gespielt. Es ist auch der erste Angriff, den wir hier sehen von Schwarz-Gelb. Der erste Angriff, der in Richtung Bremer Tor geht. Ansonsten die ersten Minuten war es eher ein Abtasten hier von beiden Mannschaften. Ein frühes Anlaufen der Bremer, da hatte Borussia Dortmund direkt die ersten Minuten lang so ein bisschen Stress in der eigenen Hintermannschaft, den Ball nicht zu früh wieder zu verlieren, aber im Großen und Ganzen noch nichts passiert. Jetzt Eckball Nummer 1 für Borussia Dortmund vor den Fans von Werder Bremen. Riasson ist derjenige, welche der jetzt beide Hände hebt. Vielleicht geht es an den zweiten Pfosten und den Ball gleich reinschlagen wird. Das schauen wir uns an. Ball kommt rein. Mio Backhaus, der kommt mit den Fingerspitzen ran. Der Ball erstmal geklärt. Gibt es eine Kontersituation für die Bremer. Jens Day mit einem langen Ball. Der geht aber in Richtung Musa. Kann er den Ball bekommen? Nein, bekommt er nicht. Der Ball jetzt bei Gregor Kobel. Das sind die ersten Minuten, der Auftakt in einem Spiel, in dem sportlich um nichts mehr geht, in dem es aber vielleicht ein einfach schönes Fußballspiel geben wird zum Abschluss dieser Bundesliga-Saison. Niko Kovac hat gesagt, 70 Punkte sind schön, 73 Punkte wären mir aber deutlich lieber und die soll es dann heute geben. Mit 71 wäre er auch zufrieden, aber ich glaube, die 73 Punkte, die hätte er dann schon gerne in diesem letzten Spiel. Der nächste Angriff über Inacio, wieder über die linke Seite, aber der dribbelt sich fest, kommt also nicht in eine gefährliche Situation. Jetzt nochmal ein Abpraller, Gerassi im 16er, kann er sich durchsetzen, der erste Schuss, aber Mio Backhaus, Nachschuss an den Pfosten. Das war die erste richtig knifflige Situation. Inacio war es mit dem Nachschuss, der an den Pfosten geht. Da war eventuell Mio Backhaus noch dran mit den Fingerspitzen. Also das ist die erste richtig gute Situation. Jetzt nach genau 5 Minuten und 40 Sekunden und damit zurück zu dir.
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0: 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Wir gucken auf den Abstiegskampf. Heidenheim liegt schon hinten 0:1 gegen Mainz 05. Und bei der zweiten Partie, die wichtig ist, da geht es natürlich dann um das Thema St. Pauli. Da sprechen wir gleich drüber. Jetzt erst rüber zu dir, Henning Barth. Noch keine Tore gefallen.
1: Aber das, was hier auf dem Rasen passiert, das gefällt den 4.500 mitgereisten Borussen ganz gut. Hier gerade die nächste große Chance für Borussia Dortmund in der fünften Minute. Bayer war auf der rechten Seite durchgebrochen, gibt ihn rein zu Guirassy, der ihn gut mitnehmen kann. Mit einem Fuß angenommen, mit dem anderen hat er ihn versucht, über den Torwart so ein bisschen rüber zu lupfen. Aber Mio Backhaus im Tor von Werder Bremen abermals eine Glanzparade, kann den Ball gerade noch so schön über die Latte buxieren. Das war ein richtiger Ball zum Fliegen und er hat ihn rausgeholt. Also das war die nächste große Chance für Borussia Dortmund, hier 1:0 in Führung zu gehen beim 15. der aktuellen Bundesliga-Tabelle bei Werder Bremen. Der zweite Platz von Borussia Dortmund ist ja schon gesichert, also da brennt auch nichts mehr an. Trotzdem wollen sie heute dann nochmal zeigen, ey, das war auch hin und wieder mal vielleicht nicht ganz so schön, was wir gespielt haben, aber wir sind halt echt erfolgreich gewesen in dieser Saison mit dem zweiten Platz. Jetzt aber die Bremer im Vorwärtsgang über die linke Seite. Da ist es Cameron Puertas mit seinem linken Fuß, kann er ihn reinschlagen, schlägt nochmal einen Haken. Flanke kommt rein, aber da ist es Svensson, der das Ganze löschen kann für Borussia Dortmund. Keine Chance aufs Tor für die Bremer. Es bleibt hier beim 0:0. Gespielt sind 8 Minuten.
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0: Also Heidenheim liegt hinten 0:1 gegen Mainz und St. Pauli aktuell noch keine Tore gegen Wolfsburg 0:0. 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Letzter Spieltag.

0: Das Radio 91.2 am Samstagnachmittag. Immer noch keine Tore beim BVB. Die Bayern führen gegen Köln 1:0. Heidenheim legt 0:1 hinten gegen Mainz. St. Pauli gegen Wolfsburg dann ein 0:0. Das heißt wiederum, aktuell wäre dann Wolfsburg und St. Pauli, beziehungsweise Wolfsburg in der Relegation und St. Pauli und Heidenheim abgestiegen. Ist uns egal, Dortmund spielt im Rehm. Henning Barth, bitte.
1: Hier kann keiner mehr absteigen, hier kann sich auch keiner nochmal für irgendwas qualifizieren, weil das ist alles schon eingetütet. Borussia Dortmund spielt nächstes Jahr Champions League, kann sich Vizemeister dieser Bundesliga-Saison nennen. Der zweite Platz ist auf jeden Fall gerettet. Es ist genau das, was wir im Vorfeld schon besprochen haben hier. Es ist hier wirklich ein schöner Fußballnachmittag mit zwei Teams, die mitspielen in dieser Partie. Borussia Dortmund ist leicht tonangebend in diesen ersten Minuten hier im Bremer Weserstadion. Gerade der erste zarte Versuch, auch mal eine Torchance von Bremer Seite zu kreieren. Ja, aber der Schuss von Jens Day, der war nicht mal ansatzweise in Richtung Tor. Der ist ihm ein bisschen über den Schlappen gerutscht. Ansonsten ist es der Niko Kovac Ballbesitz Fußball hier in Schwarz und Gelb. Der Ball geht von rechts nach links, von links nach rechts durch die Dreierkette, bestehend aus Nico Schlotterbeck, aus Waldemar Anton, die beide mitfahren werden zur Weltmeisterschaft für die deutsche Nationalmannschaft. Und Luca Reggiani, der mal wieder den rechten Part dieser Dreierkette bekleidet. Ja, und das in diesen ersten Minuten auch wie immer souverän macht. Also das ist wirklich eine Entdeckung in dieser Bundesliga-Saison gewesen. Luca Reggiani genauso wie natürlich Samuele Inacio, der hier in dieser Partie bislang die größte Chance hatte für Schwarz und Gelb mit seinem Pfostenschuss. Ja, zu Beginn dieser Partie. Jetzt wieder der lange Ball. Das gibt's öfter mal aus der Hintermannschaft von Werder Bremen. Da versucht man, den langen Schlags vorne zu erreichen. Salim Musa, 19 Jahre jung. Der wird heute ja mal reingeschmissen in die Startformation. Letzte Woche auch schon. Da muss er aber früh wieder vom Platz. Nach einer roten Karte war er derjenige, der dann ausgewechselt wurde für einen weiteren Verteidiger. Heute darf er noch mal ran und sich zeigen. Weil am Ende geht es auch für Werder Bremen nicht mehr um viel in dieser Partie. Man kann ein bisschen was ausprobieren. Man probiert auch ein bisschen aus, vor allem lange Bälle, so richtig Spielfluss kommt hier aktuell nicht zustande. Da lohnt sich dann vielleicht doch nochmal der Blick in Richtung Wolfsburg und in Richtung St. Pauli. Die beiden kämpfen ja dann wirklich um das Bestehen in dieser Bundesliga-Saison. Es geht um den Relegationsplatz. Aktuell haben da die Wolfsburger die Nase vorn beim Unentschieden aktuell noch auf St. Pauli. Da die Spannung, hier ein bisschen Plätscherei. Schöner Fußballnachmittag mit vielleicht ein paar Torchancen mehr, die ich mir wünschen würde. Aber das kann ja noch kommen. Hier steht es weiterhin 0:0 zwischen Werder Bremen und Borussia Dortmund.
0: So, Knopf im Ohr, das heißt, ich kriege alles mit und kann euch ganz kurz mal schnell die Zwischenstände rüberschieben. Die Bayern führen 2:0 gegen Köln, Leverkusen 0:0 gegen den HSV. Wir haben Frankfurt 0:1 gegen Stuttgart, Freiburg 0:0 gegen Leipzig, Bremen habt ihr bei uns live gehört 0:0 gegen Dortmund, Gladbach 1:0 vorne gegen Hoffenheim, Union Berlin führt 1:0 gegen Augsburg und jetzt kommen die spannenden Sachen. St. Pauli 0, Wolfsburg 0, Heidenheim 0 und Mainz 1. Gleich die Nachrichten und danach geht's weiter hier bei Radio 91.2.

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Tor in der Partie Bremen gegen Dortmund. Die Bremer sind gerade jetzt kurz vor den Nachrichten in Führung gegangen. Es steht also noch einem schönen Freistoß. 1:0 für Werder Bremen gegen den BVB. Gleich mehr hier bei uns.

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1: Ich bin Thomas Pleskin. Russlands Präsident Putin reist kommende Woche nach China. Nach Angaben des Kremls und des Außenministeriums in Peking besucht Putin am Dienstag und Mittwoch Staatschef Xi Jinping. Bei den Gesprächen soll es um die Beziehungen beider Länder und um internationale Fragen gehen. Anschließend seien eine gemeinsame Erklärung und mehrere Abkommen geplant. CDU-Generalsekretär Carsten Linnemann hat die Buhrufe für Bundeskanzler Friedrich Merz auf dem DGB-Bundeskongress kritisiert. Der Frankfurter Allgemeinen Sonntagszeitung sagte er, seine Oma hätte früher gesagt, so etwas mache man nicht.
2: Auf dem Gewerkschaftskongress in Berlin warb Merz für tiefgreifende Sozialreformen und kassierte dafür Pfiffe und Buhrufe. Für Linnemann ist das ein Unding. Er spricht von einer Verrohung des politischen Diskurses. Der CDU-Generalsekretär will die Debatte aber weiterführen, auch mit den Gewerkschaften. Bis zur Sommerpause will die Bundesregierung ein Reformpaket schnüren zu zentralen Themen wie Steuern, Arbeitsmarkt, Rente und Bürokratieabbau. Kein einfaches Vorhaben. In den vergangenen Wochen gab es darüber wiederholt Zoff in der Koalition. Dirk Zeitler, Nachrichtenredaktion.
1: Beim Absturz eines Kleinflugzeugs in einem Wohngebiet in Limburger Hof südlich von Mannheim sind zwei Insassen ums Leben gekommen. Nach Angaben der Polizei gibt es derzeit keine Hinweise auf verletzte Anwohner.
3: Das Kleinflugzeug soll auf einem Grundstück am Ortsrand der Gemeinde abgestürzt sein. Wie das Unglück genau passierte, ist noch unklar. Das Kleinflugzeug soll offenbar ein Hausdach gestriffen und dann abgestürzt sein. Das melden verschiedene örtliche Medien. Die Trümmerteile fielen auf Häuser, Straßen und Vorgärten. Sie sind weit in dem Wohngebiet verteilt. Anwohner sollen bisher nicht getroffen worden sein. Wie viele Menschen an Bord der Maschine waren, ist noch unklar. Tine Klimach, Nachrichtenredaktion.
1: Schwedens ESC-Teilnehmerin Felicia hat nach der Generalprobe einen Kreislaufkollaps erlitten. Nach Angaben des Senders SVT gegenüber der deutschen Presseagentur hatte die Sängerin nach der Probe in ihrem Umkleideraum einen Blutdruckabfall, weil sie dehydriert gewesen sei. Felicia erklärte, im sogenannten Green Room sei es unglaublich heiß gewesen, ihr sei immer schwindliger geworden. Inzwischen habe sie gut geschlafen, gegessen und getrunken und sei bereit für das Finale. Das waren die Nachrichten mit Thomas Bleskin.
4: Danke, Thomas. Das aktuelle Radio 91.2 Wetter. Ja, die Sonne rafft sich nochmal auf, scheint durch die Wolken. Und hinten am Himmel sehe ich aber schon schwarz und grau. Das ist die Farbe, die morgen dominieren wird. Bei Temperaturen ähnlich wie heute, 12 bis 14 Grad. Aber doch mehr Regen, deutlich mehr Regen als heute. Rauf auf die Straßen aktuell. Kein Blitzer, keine Staus, kommt gut durch.
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4: Ja, mit mir Stefan Hoffmann, gleich unserem Reporter Henning Barth. Wir müssen ja das Tor noch auflösen.
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4: Und da gehen wir nochmal rüber, ganz kurz vor Nachrichten. Das Tor habe ich drin gehabt, aber ich habe den Leuten nicht ganz erklären können, wer es geschossen hat und wie es entstanden ist.
5: Es war ein Freistoß von Werder Bremen aus dem Halbfeld geschlagen. Amos Pieper dann mit dem Einschuss ins Tor. Allerdings stand der klar im Abseits. Also das gab es dann gerade noch zu vermelden. Vor wenigen Sekunden dann die Chance für Borussia Dortmund. Ein Querpass in die Mitte von Inacio, der sich da durchwurschtelt. Ja, aber der Abnehmer, der ungefähr 2 Meter vorm Tor stand, das war Gerassi, dem plumpst das Ding einmal zwischen die Hosenträger und er kann ihn nicht einschieben ins leere Tor. Hier ist also ein bisschen Spektakel im Bremer Weserstadion. Nur Tore sind noch nicht gefallen. Es steht weiterhin 0:0.

0: die Bundesliga bei Radio 91.2. Heidenheim liegt 0-1 hinten gegen Mainz. St. Pauli gegen Wolfsburg noch keine Tore gefallen. So viel zum Thema Abstiegskampf. Jetzt die Frage an Henning Barth bei strahlendem Sonnenschein im Weserstadion. Wer ist denn näher dran am ersten Tor?
1: Durchaus ein wenig näher Borussia Dortmund, obwohl es ist wirklich ein ganz nettes Fußballspiel, was wir hier sehen. Jetzt wieder mit einem Bremer Angriff. Romano Schmid sucht eine Anspielstation, hat drei Gelbe vor sich, findet Salih Moussa, aber der wird abgeräumt von Nico Schlotterbeck. Also hinten haben sie es im Großen und Ganzen im Griff, bis auf eben gerade diese Standardsituation. Ja, und ein kleiner Wackler dann auch in der Hintermannschaft. So ein bisschen Slapstick vorhin, vor 10 Minuten. Da gab es einen weiteren Durchbruch. Werder versucht sie ja mit Kontern. Ja, und dann hat Anton den Ball so ungefähr auf Höhe des 5-Meter-Raums so irgendwie geklärt, hat den Ball vor den Füßen, dann will er ihn wegschlagen, rutscht aber über den Ball. Ja, und so wäre das fast in die Hose gegangen, aber eben nur fast. Das Ganze ansonsten relativ stabil da in der Hintermannschaft. Jetzt auch wieder Borussia Dortmund im Angriff über Gerassi. Der wird immer angespielt, ja, und versucht den Ball dann zu verteilen auf rechts außen, auf links außen. Und wenn dann wirklich jemand mal mit ist, dann wird auch was Gefährliches draus. Gerade eben Maxi Bayer, der mal einen Versuch gewagt hat, da alleine durchzubrechen, hat zwei Leute aussteigen lassen. Am Ende ist aber nichts draus geworden. Es ist viel Schönspielerei hier um den 16er herum. Sobald es in den 16er geht, ja, gibt es ein bisschen Abschlussschwäche, die wir da zu verzeichnen haben. Und so wirklich viele Torschüsse gibt es dann auch nicht. Auch jetzt wieder hintenrum. Inacio sucht eine Anspielstation, findet sie aktuell nicht, wagt dann den eigenen Anspruch, da so ein bisschen nach vorne zu kommen, rüber zu Svensson, wieder über die Hintermannschaft Schlotterbeck und Anton. Der Ball findet den Weg nicht konsequent genug nach vorne. Die Bremer machen das aber auch ganz ordentlich und stellen das Ganze gut zu. Auch jetzt hier wieder Amos Pieper, der den Ball verteidigt. Also das hier ein, ja, ganz munteres Spiel. Das ein oder andere Tor hätte ich mir schon gewünscht. Es hätte schon den ein oder anderen Schuss gegeben, der das auch zur Folge hätte haben können. Aber es bleibt aktuell noch weiterhin beim 0:0 zwischen Werder Bremen und Borussia Dortmund.
0: Danke dir. So, gerade ein Tor gefallen. Riesenjubel bei den Wolfsburgern. Die haben nämlich getroffen. St. Pauli 0, Wolfsburg 1 und Heidenheim liegt 0:1 hinten gegen Mainz. Das heißt aktuell Wolfsburg in der Relegation, Heidenheim und St. Pauli abgestiegen, aber wir sind ja jetzt erst in der 38. Spielminute. Hier ist Radio 91.2, jetzt mit Musik von Phil Collins. Don't lose my number.

0: Phil Collins hier bei Radio 92. Wir sind mittendrin am letzten Spieltag der Fußball-Bundesliga und beim BVB steht es noch 0:0 in Bremen. Henning Barth, bitte.
1: 3 Minuten haben wir noch auf der Uhr, reguläre Spielzeit, da wird es auch nicht so viel obendrauf geben. Es steht weiterhin 0:0 hier in diesem letzten Spieltag im Bremer Weserstadion. Stimmung ist gut, Wetter hält sich auch, also größtenteils ist die Sonne auch noch mit am Start. Das ist ein schöner Fußballnachmittag, es fehlen einzig und allein Tore in diesem Duell. Und da können wir wirklich nicht mithalten mit den anderen Partien. Es geht hin und her, was den Abstiegskampf und den Kampf um Europa angeht. Hier wird um gar nichts gekämpft, außer um ein paar Spielanteile auf dem Parkett und natürlich auch in dem einen oder anderen Zweikampf. Gerade die Diskussion zwischen Serhou Guirassy und Amos Pieper, die sich des Häufigeren schon heute Nachmittag hier begegnet sind, jetzt auch wieder im Luftduell. Das geht an Serhou Guirassy. Kriegt er den Ball zu Inacio? Nein, kriegt er nicht. Er kämpft sich den Ball aber zurück und hier bekommt er den Freistoß in der Hälfte des Feldes von Werder Bremen. Also da sind es so gut 40 Metern. Mal gucken, ob es einen hohen Ball gibt in Richtung 16-Meter-Raum und ob eventuell ein Standard da hilft, ein bisschen mehr Torgefahr auszustrahlen. Nein, der Ball geht hinten rum. Wir gehen weiterhin durch die Dreierkette von links nach rechts, von rechts nach links, um zu gucken, wo ist denn dann mal eine Lücke in der Hintermannschaft von Werder. Langer Ball ab ins Aus. Nichts passiert. Ein bisschen mehr Torgefahr würde ich mir wünschen, wenn wir reingehen in Halbzeit Nummer 2. Wir gehen jetzt so langsam in Richtung Pausentee und dann darf es durchaus für mich noch eine Rutsche torgefährlicher werden. Das hat es so ein bisschen vermissen lassen. Beste Chance in dieser ersten Halbzeit war durchaus der Pfostentreffer von Inacio relativ am Anfang. Also da gab es dann mal einen Schuss, der gefährlich war. Ansonsten wenig in Richtung Tor von Mio Backhaus. Vielleicht jetzt nochmal über die linke Seite. Svensson ist es, nimmt einen Matcher mit, wird aber abgekämpft durch Jens Day. Gibt es eine Kontersituation für Werder Bremen. Salim Musa auf die rechte Seite. Da ist es ein Jinma, wird aber abgekocht von Nico Schlotterbeck. Es bleibt dabei. Torgefahr bitte ein bisschen mehr. Ansonsten ist es ein schöner Fußballnachmittag. Nur die Tore fehlen. 0:0 weiterhin der Spielstand.
0: Alles klar, dann kommen wir gleich wieder zur Schlussphase und ich schmeiß schon mal einen Fünfer, der knistert, denn ihr könnt ja nicht klimpern hören, ins Phrasenschwein, wenn ich sage, ein Tor würde dem Spiel jetzt gut tun in Bremen.

0: das mal hier ungern, Mando Diao zu unterbrechen, aber machen wir mal eben schnell. Das habe ich noch nie erlebt in der ganzen Saison. 0 Minuten Nachspielzeit. Henning Barth, bitte.
1: Ja, das hat mich jetzt auch ein bisschen überrascht. Normalerweise denkt man sich ja, um Gottes Willen, es ist gar nichts passiert in dieser Partie und plötzlich wird eine 3 oder eine 4 hochgehalten und dann schaut man mal, wie man dann doch noch in Richtung Halbzeit kommt. Jetzt war es mal überpünktlich. Ich glaube, da hat man ganz genau auf die Uhr geschaut und bei 45:00 abgepfiffen. Es geht rein in die Halbzeitpause. Und ich glaube, aus Sicht von Werder Bremen kann man ganz zufrieden sein. Es steht 0:0 unentschieden in dieser Partie. Ich glaube, Borussia Dortmund hat da so ein bisschen mit ein oder zwei Chancen, die man durchaus konsequenter hätte zu Ende spielen können. Und gerade Samuele Inacio, der hadert wahrscheinlich mit dem Pfostenpech, das er hatte in der 11. Spielminute, als er eben nur den Pfosten traf und der Ball dann auf die falsche Seite reinsprang, nämlich dann ins Tor aus. Es ist weiterhin ein ganz munteres Spiel, nur leider ohne Tore. Inacio macht Spaß, dem Jungen beim Kicken zuzugucken. Ich glaube, das ist noch so ein kleines Halbzeitfazit. Also der bemüht sich hier dann doch noch für die schönen Momente zu sorgen, die man im Fußball dann so hat. Der macht es Spaß zuzuschauen. Der ist kreativ, der versucht viele Dinge. Noch gelingt ihm nicht alles, aber was nicht ist, kann ja noch werden. Ab in die Halbzeit und dann hören wir uns wieder zur Halbzeit Nummer 2.
0: So sieht's aus. Danke. Und wir fangen nochmal vorne an mit Mando Diao, Dance with Somebody. Übrigens steht es immer noch 1:0 aus Sicht der Wolfsburger in St. Pauli und heidenheimlich 0:2 hinten. Also das wird eine enge Kiste heute. Ja.

Hier ist die Fußball-Bundesliga am Samstagnachmittag bei Radio 91.2. Zur Pause steht es 0:0 zwischen Bremen und dem BVB. Gleich der zweite Durchgang hier bei uns.

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0: Ja, für die einen ist es das geilste Schlagzeug-Solo der Welt. Für mich auch. Und für die anderen ist es immer noch auch ein ganz wichtiger Bestandteil von einer ganz wichtigen Serie. Denn Phil Collins hat nicht nur mitgespielt, sondern auch ganz oft Musik beigesteuert zum Soundtrack von Miami Vice. Genau, das waren die Zeiten, als die Herren-Sakkos noch Schulterpolster hatten. Jetzt 16:30, 16:30. Wir gucken raus und ja, die Sonne kommt halt nicht mehr richtig durch die Wolken, aber es gibt auch noch keinen kräftigen Regen. Morgen sieht das anders aus. Temperaturen zwar ähnlich wie heute, aber doch relativ viel mehr Regen. Und auch am Montag bleibt es relativ uselig und auch ein bisschen kalt, finde ich zumindest für die Jahreszeit. Rauf auf die Straßen, aktuell keine Blitzer, keine Staus, kommt gut durch.
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0: Ja, mit mir, Stefan Hoffmann, Henning Barth in Bremen, 0:0 zur Pause.
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Bundesliga hier bei Radio 91.2. Partie gerade seit ein paar Minuten am Start. Guirassy hatte eine große Chance, aber ansonsten noch nichts passiert. Deswegen spielen wir eine kurze Musik und dann geht's rein in die zweite Halbzeit mit Henning Barth in Bremen.

0: Schabusi. Mit Miles Smith, Blink Twice hier bei Radio 91.2. Es steht immer 0:0 zwischen dem Werder Bremen und dem BVB. Und ja, ein Tor würde dem Spiel wirklich jetzt gut tun, aber eben war es ja fast soweit.
1: Und zwar durch eine Monsterchance von Guirassy, der ist mit Bayer zusammen losmarschiert. Und am Ende war es das 1-1 gegen Backhaus. Backhaus allerdings Sieger. Jetzt gibt es gerade einen Eckball. Svensson von der rechten Seite mit dem linken Fuß hoch rein. Da ist es Guirassy, der mit dem Kopf zuerst am Ball ist, aber auch wieder seinen Meister in Mio Backhaus findet. Der heute beste Bremer, die ein oder andere Chance konnte der schon richtig gut rausfischen aus dem Kasten. Borussia Dortmund kommt sehr, sehr gut aus der Kabine in die zweite Halbzeit. Jetzt der lange Ball von Werder Bremen und der Ball ist wieder weg und in den Reihen von Borussia Dortmund. Denn kurz vor diesem Eckball gab es ja schon die nächste Chance. Da war es ein Schuss aus der zweiten Reihe von Felix Metscher, der allerdings abgefälscht. Da waren Bremer mit dem Kopf dran, deswegen gab es diesen Eckball. Und der eben auch super gefährlich, dank der Riesentat von Mio Backhaus gegen Serugias Guirassy. In diesem Privatduell steht es jetzt 2:0 für Mio Backhaus. Das wird Serugias Guirassy ärgern. Vielleicht nimmt er ja die nächste Flanke. Flankenball von der rechten Seite. Inacio kommt an den Ball. Da ist es Bayer jetzt mit dem Schuss, aber der bleibt kleben. Der geht nicht in Richtung Mio Backhaus, der konnte sich jetzt nicht das dritte Mal auszeichnen. Weiterhin der Spielstand hier im Bremer Weserstadion. Werder 0, Borussia Dortmund 0.
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0: Dass Reggiani, der einleitet, allerdings wieder den Weg über die Dreierkette zurückgehen muss. Man hat schon das Gefühl, dass in der Halbzeitpause so ein bisschen was passiert ist, dass Niko Kovac eventuell sowas gesagt hat wie mit: Jetzt haben wir noch 45 Minuten, Jungs, und da wollen wir unseren Fans, unseren Mitgereisten jetzt nochmal was zeigen. Sie drücken ja aufs Tempo. Es gab zwei Top-Chancen für Borussia Dortmund, beide vereitelt durch den Bremer Schlussmann. Also das sah schon ganz gut aus. Das ist das, was man viel den Jungs auch ja vorwerfen kann für diese Saison, dass man am Ende das Ganze nicht so konsequent zu Ende gespielt hat, wie man es hätte können. Jetzt der nächste Bremer Konter über die rechte Seite. Aber da ist es Nico Schlotterbeck, der lässt da hinten heute wirklich nichts anbrennen. Das ist eine sehr, sehr solide Leistung vom heutigen Kapitän. Nico Schlotterbeck lässt da gar nichts durch und vereitelt auch diesen Angriff. Gibt's abermals einen Konter für Schwarz-Gelb. Auch der wird wieder unterbrochen. Das Bremer Spiel in der zweiten Hälfte eher körperlich versucht dagegen zu halten. Ja, und sie schaffen es auch hier und da. Allerdings bricht Borussia Dortmund durchaus das ein oder andere Mal jetzt durch. Gibt es einen weiteren Versuch? Jetzt gibt es wieder den Rückwärtspass in Richtung Waldemar Anton. Neuaufbau in Hälfte, ungefähr an der Mittellinie. Da ist es Felix Metscher, der versucht, Jens Day abzuschütteln. Aber der ist tatsächlich wie so ein kleiner Wachhund bei Felix Metscher, versucht das Spiel über die Nummer 8 von Borussia Dortmund zu unterbinden. Und das funktioniert ja mitunter auch ganz gut. Keine Torchancen weiterhin hier in dieser Partie, nachdem wir ja die beiden Topchancen hatten von Serhou Guirassy zu Anfang der zweiten Hälfte. Ist das Spiel ein bisschen abgeflacht und weiterhin torlos. Es bleibt bei 0:0 zwischen Borussia Dortmund und Werder Bremen.
1: Ja, dann probiere ich mal ein bisschen Spannung aufzubauen. St. Pauli hat ausgeglichen. Es steht 1:1 zwischen St. Pauli und Wolfsburg. Das hat jetzt aktuell noch nicht ganz so viel Auswirkungen auf die Tabelle, denn man ist immer noch auf einem Abstiegsplatz. Aber man kann natürlich dann auch weiter nach oben rutschen, wenn man noch ein paar Tore schießt. Hier ist Radio 91.2. Ich halte euch auf dem Laufenden.

0: völlig unspektakulär, quasi heimlich still und leise, würde meine Mama sagen. Tor für Dortmund.
1: Und zwar das 1:0 durch eben Serou Girassi. Der hat es versucht in dieser zweiten Halbzeit, ist zweimal gescheitert am Bremer Schlossmann. Und diesmal, ja, da hat er es geschafft. Flanke von der rechten Seite, Serou Girassi wurde bedient durch Julian Riasson. Und dann eben ganz eisekalt und ohne groß Tamtam schiebt er ihn ein, kurz vor der Torlinie wurde er gefunden und netzt ihn ein. Das, was seine Jobbeschreibung ist, hat er gemacht. 1:0 führt Borussia Dortmund hier in Bremen, dank Serou Girassi.
0: Danke, Henning Barth.

1-0 für den BVB. Hier ist Radio 91.2. Wir sind gleich wieder da mit der Schlussphase. Und bis dahin gibt es natürlich bei uns alle wichtigen Ergebnisse und den besten Mix. Also dranbleiben.

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1: Ich bin Thomas Bleskin. Bei dem toten Wal vor der dänischen Insel Anholt handelt es sich um den zuvor in der Ostsee gestrandeten Buckelwal. Das teilten das Umweltministerium in Mecklenburg-Vorpommern und die dänische Umweltbehörde mit. An dem Tier sei der von der privaten Rettungsinitiative angebrachte Tracker gefunden worden. Die AfD erreicht in einer INSA-Umfrage für die Bild am Sonntag einen Rekordwert. Das Institut sieht die Partei bei 29%, ein Punkt mehr als zuletzt. Die Union fällt auf 22%, ihren schwächsten INSA-Wert seit mehr als 4 Jahren.
2: Nicht nur die Union büßt ein, auch die SPD verliert einen Punkt und könnte im theoretischen Fall einer Bundestagswahl nur noch mit 12% rechnen. Zusammen erreichen Schwarz-Rot damit nur noch 34%. Die Grünen legen leicht zu und steigen auf 14%. Es ist ihr bester Wert beim INSA-Institut seit 2,5 Jahren. Die Linke verliert einen Punkt und landet bei 10%. FDP und BSW kommen weiter nur auf 3% und wären damit nicht im Bundestag vertreten. Im Herbst stehen 3 Landtagswahlen an, in Sachsen-Anhalt, Mecklenburg-Vorpommern und Berlin. Tine Klimach, Berlin.
1: Der Kreml hat einen Besuch von Russlands Präsident Wladimir Putin für Dienstag und Mittwoch in China angekündigt. Putin folge damit einer Einladung des chinesischen Staatschefs Xi Jinping, teilte der Kreml mit.
3: Es soll um die Beziehungen der beiden Länder gehen und um internationale und regionale Probleme, teilte der Kreml mit. Geplant ist demnach anschließend die Unterzeichnung einer gemeinsamen Erklärung und einer Reihe bilateraler Dokumente. Außerdem steht ein Treffen mit dem chinesischen Ministerpräsidenten an. Putins Reise folgt mit kurzem Abstand auf einen mehrtägigen Staatsbesuch von US-Präsident Donald Trump. Er war erst gestern aus China zurück in die USA geflogen. Katharina Schröder, Moskau.
1: Und zum Sportfußball. Der FC Energie Cottbus kehrt nach 12 Jahren in die zweite Bundesliga zurück. Am letzten Spieltag der dritten Liga gewannen die Lausitzer mit 1:0 bei Jahn Regensburg und sicherten den zweiten Platz, der Hintermeister VfL Osnabrück zum direkten Aufstieg berechtigt. Die Relegation gegen den 16. der zweiten Liga bestreitet Rot-Weiß Essen. Die Mannschaft von Trainer Uwe Koschinat kam zu einem späten 3:2-Erfolg beim SSV Ulm und verdrängte den MSV Duisburg vom Relegationsplatz. Das waren die Nachrichten mit Thomas Bleskin.
4: Danke dir. Das aktuelle Radio 91.2 Wetter. Ja, Sonne scheint nochmal kräftig. Heute Nacht dann schon die ersten Vorboten von morgen. Kräftige Regenschauer, Temperatur heute Nacht 4 Grad, morgen tagsüber 12 bis 13 Grad. Useliges Wetter und auch im Montag und Dienstag wird das noch nicht so richtig schön und auch noch kein Maiwetter. Dann auf die Straßen geguckt. Aktuell keine Staus, keine Blitzer. Kommt gut durch.
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4: Ja, mit mir Stefan Hoffmann und Henning Barth im Stadion.
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4: Noch keine weiteren Tore gefallen beim BVB, aber eben gerade St. Pauli gegen Wolfsburg, da steht es aktuell 1:2. Das heißt also, da die St. Paulianer wieder auf jeden Fall jetzt aktuell abgestiegen. Mehr dazu gleich hier bei uns bei Radio 91.2.

0: So, und wenn ihr mal gedacht habt, so Steven Spielberg und wie sie alle heißen, schreiben dramatische Highlights. Nein, das gibt's auch in der Bundesliga. Da gab's gerade einen Elfmeter für den VfL Wolfsburg gegen St. Pauli. Damit wäre es dann 3:1 Ende Gelände. Aber der Elfmeter wurde verschossen. Es steht weiterhin 2:1 und St. Pauli hat ja nur noch ein paar Minütchen. Jetzt wieder zu dir, Henning Barth. Du bist auch im hohen Norden, aber da ist es relativ unspannend. 1:0 für Schwarz-Gelb.
1: Ja, ich sag mal so, mit Krimi hat das jetzt hier nicht ganz so viel zu tun. Weiterhin der Spielstand 1:0 für Borussia Dortmund hier in Bremen im Weserstadion. Wer da jetzt mit dem Angriff über die rechte Seite, Marco Grüll mittlerweile eingewechselt. Oh, mit dem Versuch eines Schusses, mehr können wir wirklich nicht sagen. Der ist gerade so in Richtung Gregor Kobel gerollt, da saß gar nichts hinter. Hier die fröhlichen Wechselspiele aktuell, während sich Fabio Silva bereit macht, um eingewechselt zu werden. Noch 12 Minuten regulär zu spielen hier in Bremen. Fabio Silva also gleich auf dem Platz. Julian Brandt ist reingekommen für seine letzten Minuten im schwarz-gelben Trikot in seiner Heimatstadt hier in Bremen. Die Minuten hat er bekommen, hat direkt auch schon Einfluss genommen aufs Spiel, hatte eine gute Chance, wurde angespielt im 16er, direkt abgezogen. Ja, und dann ist der Ball leider ein wenig am Tor vorbeigegangen, 2-3 Meter. Also das hätte durchaus ja ein torreiches Ende für ihn im BVB-Trikot werden können. Ist es aber nun mal nicht. Außerdem für ihn noch Kanicukwuemeka reingekommen. Auch der wuselt da jetzt noch mit, während sich das Weserstadion erhebt. Und hier auf meinem Platz, ja, da sehe ich nur noch 2/3 des Spielfelds. Das reicht aber, um jetzt Julian Brandt zuzuschauen mit seinem Zuspiel auf Serhou Guirassy. Der kommt nicht an. Marco Friedl vertändelt den Ball, aber es wird jetzt unbedingt nicht ein Angriff draus. Borussia Dortmund hat hier alles im Griff, hier dieses 1:0 über die Zeit zu bringen. So scheint es zumindest in der 79. Spielminute. Mal sehen, ob noch ein Tor dabei rausfällt. Aktuell aber die 1:0-Führung relativ unbeeindruckt. Spielen sie das hier runter und in Richtung 73 Punkte, die es dann wären am Ende der Saison, wenn es hier beim Dreier bleibt. 11 Minuten noch auf der Uhr.
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0: So, dann gehen wir doch mal rüber, denn da hat gerade das Schiffshorn getrötet und das weiß ich noch, als ich mal da war, das ist dann Tor für Bremen.
1: Das hat aber seine Tröterei schnell wieder abgebrochen, denn der Assistent an der Seitenlinie, der hat die Fahne gehoben. Abseitsposition. Es war eine Flanke, die reingesegelt kam. Kurzes Chaos, kurze Verwirrung im Strafraum, in allen, die da gelbes Trikot tragen. Und dann war es Koulibaly, der da plötzlich freistand und eingeschoben hat. Der Video Assistant Referee schaltet sich ein, um das Ganze nochmal zu überprüfen. Ich denke aber, das geht durch. Das hätte durchaus so sein können, dass man das auch mit bloßem Auge sieht. Und die Fahne, die kam relativ schnell vom Schiedsrichterassistenten von René Rode, der da das Ganze als Abseits deklariert hat. Jetzt warten wir ein klein wenig, ob da aus dem Kölner Keller dann doch nochmal die Revidierung kommt. Hinten in der Kurve der Bremer kommt das Banner Videobeweis abschaffen. Also man hat da sofort wieder eine Meinung zu dieser ganzen Geschichte, die da jetzt läuft. Ja, und die Fans melden sich sofort zu Wort und da ist man dann einer Meinung. Es geht durch, es ist weiterhin Abseitsposition geschuldet, dass es hier weiter 1-0 steht für Borussia Dortmund. Kein Treffer für Werder Bremen und jetzt nochmal zwei Wechsel. Fabio Silva kommt rein und Karim Adeyemi. Die beiden bekommen nochmal ein paar Minuten, ehe es in Richtung Schlussphase geht. Kurzer Schockmoment, allerdings das Abseitstor von Werder Bremen. Deswegen bleibt es bei der Führung 1-0 für Borussia Dortmund hier in Bremen.
0: Ja, man muss ja mal Glück haben. Im Gegensatz zu St. Pauli, da steht es mittlerweile doch auch 1-3. Die Wolfsburger führen also in Hamburg.

0: 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Hier ist Radio 91.2 und wir schalten rüber. Es steht immer noch 0-1 aus Sicht der Bremer, was jetzt unverdient oder verdient, egal ist. Denn schön wäre, wenn noch zwei Tore fallen würden, dann wäre ich mit meinem 3-0-Tipp ganz weit vorne, Henning.
1: Ja, ich nehme ein Tor, dann wäre nämlich mein 2-0-Tipp soweit. Jetzt gucken wir aber nochmal, ob nicht das 1-1 verhält. Ein Anspiel auf Marco Grüll, aber der Ball landet im Aus. Super abgelaufen von Waldemar Anton, klatscht sich dann mit seinen Innenverteidigerkollegen ab. Mit Nico Schlotterbeck und Luca Reggiani, da ist nichts angebrannt. Gerade tatsächlich dann mal eine Situation, wo man durchaus noch mal aufatmen musste, denn Bangula, der Rechtsaußen von Werder Bremen, gerade frisch reingekommen, der hat mal zum Solo angesetzt, hat sich Robben-like in die Mitte buxiert und mit dem Linken abgeschlossen. Ja, aber ins kurze Eck dann nicht Robben-like, denn es war am Ende kein Tor. Gregor Kobel, der hatte damit nichts zu tun, der Ball ging einen Meter am Tor vorbei. Das nochmal eine Schrecksekunde für Borussia Dortmund, ansonsten geht das hier 3 Minuten vor dem Ende in Richtung Ende. Jetzt noch mit dem letzten Wechsel von Schwarz-Gelb. Jan Kauto kriegt noch mal ein paar Spielminuten. Julian Riasson beendet seine Partie und damit auch seine Saison, die ja, wir durchaus als sehr engagiert und gut verbuchen können. Ich glaube, das können wir so festhalten. Jetzt Fabio Silva auch mit in der Partie, versucht hier noch mal anzukurbeln mit Karim Adeyemi, der vertändelt allerdings den Ball. Hektisch an der Seitenlinie übrigens gerade Niko Kovac, der möchte dann doch noch mal ein bisschen sehen, dass sie sich dann dort noch mal ein bisschen anstrengen, was die Offensivaktion angeht und das nicht so einfach dann auständeln lassen in dieser letzten, in diesen letzten Sekunden dieser Partie. Bangula, der noch mal frischen Wind reinbringt für Grün und Weiß. Gerade noch mal mit einem Antritt, Rüde zu Boden gewämst von Karim Adeyemi. Der gibt jetzt noch mal eine Freistoßsituation. Ungefähr 30 Meter vor dem Kasten von Gregor Kobel, der seine drei Leute in der Mauer ein bisschen nach rechts und nach links stellt, um da zumindest den direkten Schuss aufs Tor schon mal zu verhindern. 2 Minuten regulär noch auf der Uhr. Es wird wahrscheinlich dieses Mal ein wenig Nachspielzeit geben, nachdem Bastian Dankert in der ersten Halbzeit sofort abgepfiffen hat, als 45-0-0 war. Jetzt wird es aufgrund der VAR-Entscheidung eben ein wenig Nachspielzeit geben. Wir schauen uns diesen Freistoß noch an. Wird das gefährlich? Romano Schmid gibt den Ball rein, sucht einen Kopfballabnehmer. Jens Day in die Mitte, aber auf der Linie klärt da Nico Schlotterbeck. Das ist nochmal richtig gefährlich geworden hier zum Schluss in dieser Partie. Der Kopfball hätte durchaus gepasst, aber Nico Schlotterbeck steht im Weg und kratzt den Ball vor Kobel von der Linie. Anschließender Eckball. Marco Grüll von der rechten Seite bringt den Ball rein. Aber Svensson haut den Ball raus. Gibt es eine Kontersituation. Julian Brandt ist unterwegs mit Karnitschuk Wojmeka, aber bekommt den Ball nicht unter. Der ungefährlich, gleich die letzten Sekunden. Es bleibt beim 1-0 für Borussia Dortmund hier in Bremen.

0: So, St. Pauli 1:3 gegen Wolfsburg und Heidenheim 0:2 gegen Mainz. Das heißt dann mit Blick auf die Blitztabelle Wolfsburg in der Relegation, Heidenheim und St. Pauli abgestiegen. Musik übrigens im Hintergrund von Jan Delay, weil auch ich lerne ja mit meinem Alter immer noch dazu. Wusste gar nicht, dass der Jan Delay so ein glühender Werder Bremen-Fan ist, aber das weiß ich. Von wem? Na klar, von unserem Reporter Henning Barth.
1: Der nicht nur glühender Fan ist, auch einen Song geschrieben hat für diese Mannschaft. Ja, und heute eventuell auch hier im Stadion ist. Aber das konnte ich noch nicht verifizieren. Das kann ich euch erzählen, weil das Spiel so vor sich hin plätschert. Großartige Torchancen haben wir jetzt nicht mehr zu verbuchen. Werder Bremen tut und macht und schaut nochmal, ob sie nochmal nach vorne kommen. Borussia Dortmund kriegt das aber auch einfach gut wegverteidigt hier in diesen letzten Minuten und lässt da hinten gar nichts mehr anbrennen. Wird wahrscheinlich dieses 1:0 über die Zeit bringen und damit die Punkte 71, 72 und 73 verbuchen. Jetzt nochmal ein Konter über die linke Seite. Julian Brandt im 16er findet Karim Adeyemi, legt rechts raus auf Kauto und da ist das 2:0. Ein Konter, der am Ende das Spiel dicht macht. Jan Kauto mit dem 2:0 blitzsauber ausgespielt am Anfang von Julian Brandt und dann über Karim Adeyemi rechts auf die Seite. Drei Leute mitgelaufen, alle ausgespielt. 2:0 für Borussia Dortmund hier im Bremer Weserstadion. Das Spiel ist durch und damit wird auch am Ende ja, der zweite Platz, der nochmal untermauert mit diesen drei Punkten, die Borussia Dortmund mitnehmen wird. Hier aus dem hohen Norden zurück nach Dortmund. Kleine Randgeschichte übrigens, der ehemalige Dortmunder und aktuelle Werder-Spieler Leonardo Bittencourt, gerade noch eingewechselt, nachdem er ja vor der Partie verabschiedet wurde, nach 7 Jahren im grün-weißen Trikot, jetzt also ja dann mit seinen letzten Sekunden, die hat er nochmal bekommen, wird auch hier jetzt nochmal abgeklatscht von allen schwarz-gelben Spielern, die an ihm vorbeikommen während des Tores. Ja, also das plätschert hier jetzt so ein bisschen aus. Das 2:0 durch Jan Kauto durchaus auch verdient. Das können wir festhalten. Diese Partie, die jetzt nicht unbedingt hochklassig war, die Borussia Dortmund allerdings blitzsauber hinten raus zu Ende gespielt hat. Und am Ende ist es eben das 2:0, was durchaus verdient ist und in Ordnung geht. Borussia Dortmund also jetzt Zweiter am Ende dieser Bundesliga-Saison. Stefan, wir können festhalten, es war nicht alles Gold, was glänzt, aber man muss sagen, punktetechnisch ist das eine echt gute Saison gewesen, was Borussia Dortmund hier rausgehauen hat. Verdienter zweiter Platz, jetzt arbeiten wir in der Sommerpause noch ein bisschen an der B-Note. Ja, und dann sind wir alle wieder pünktlich im August zur neuen Bundesliga-Saison am Start.
0: Ja, besser hätte ich es auch nicht sagen können. Vielen Dank, Henning Barth, unser Reporter im Weserstadion. Und alle Infos zum Spiel gibt es natürlich auch bei uns auf der Homepage unter radio91.2.de.
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0: Zeit vor halb von Topic und A7S Kernkraft 400 um 17:30, halb sechs. So, Sonne hält sich tapfer, weil ich gesagt habe, heute gibt es keinen Sonnenschein mehr. Aktuell blauer Himmel, zumindest über der Innenstadt. Und auch die Temperaturen haben wir einen Hüpfer gemacht. 13 Grad haben wir im Moment bei uns hier in Dortmund in der Silberstraße. Morgen wird es dann grau in grau, so sagt es zumindest der Wetterbericht. Und wenn die Sonne dann mal durchkommt, freue ich mich ja trotzdem. Ist ja auch schön. Temperaturen dann ähnlich wie heute. Auch am Montag wird das nicht so richtig warm und nicht so richtig schön. Rauf auf die Straßen. Ich habe aktuell keine Blitzer außer Oma und Opa. Oma auf dem Berghofer oder auf der Berghofer Straße Richtung Hörde. Und der Opa steht Ewinger Straße Richtung Brechten. Ansonsten gute Fahrt.
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0: Ja, mit mir Stefan Hoffmann. Henning Barth war in Bremen, hatte 2:0 für Schwarz-Gelb getippt. Am Ende war es das auch. Und dementsprechend machen wir gleich mal den Strich drunter unter diese Saison mit Stimmen zum Spiel, aber auch zu der gesamten Saison.

Olivia Rodrigo hier bei Radio 91.2. Und jetzt gucken wir mal auf die Endergebnisse vom letzten Spieltag. Union Berlin schlägt Augsburg 4:0. Freiburg gewinnt 4:1 gegen Leipzig. Borussia Mönchengladbach nimmt Hoffenheim mit 4:0 auseinander. Die Bayern gewinnen 5:1 gegen Köln. Leverkusen 1:1 gegen Hamburg. Frankfurt 2:2 gegen Stuttgart. Heidenheim 0:2 gegen Mainz. Und am Ende dann St. Pauli 1:3 gegen Wolfsburg. Der BVB gewinnt in Bremen 2:0. Und damit gucken wir auf die Tabelle. Was jetzt natürlich interessant ist, wie geht es da oben weiter? Aktuell Bayern natürlich Meister, Dortmund Vizemeister, Leipzig und Stuttgart noch mit in der Champions League. Hoffenheim und Leverkusen spielen Europa League und dann gibt es ja noch da den Platz 7 mit den Freiburgern, die spielen dann Conference League, außer die gewinnen den Pott. Dann geht es sogar noch für die Frankfurter international. Ganz unten dann die Wölfe, der VfL Wolfsburg auf einem Relegationsplatz, Heidenheim und St. Pauli abgestiegen. Und gegen wen die Wölfe antreten müssen, das entscheidet sich dann morgen beim letzten Spieltag in der zweiten Bundesliga. So viel schon mal dazu. Stimmen zum Spiel habe ich gleich auch für euch. Jetzt aber erst eine Musik von Bebe Rexha, New Religion. Und wer sagt, ich kenne das? Ja klar, das Original ist Faceless Insomnia.

0: Radio 91.2 mit der Fußball-Bundesliga und Dortmund als Vizemeister mit 73 Punkten. Das ist, wie gesagt, eine der besten Saisonen in der letzten Vergangenheit. Und Waldemar Anton bei Sky war dementsprechend auch zufrieden.
1: Am Ende haben wir, glaube ich, das Ziel erreicht, was noch möglich war, zweiter Platz zu werden. Wir haben, eine sehr, sehr gute Saison gespielt. In vielen Phasen waren wir in den Spielen da. Ich glaube, das überwiegt natürlich erstmal, aber nichtsdestotrotz, wir hatten natürlich ganz andere Ziele, aber das hat nicht funktioniert.
2: Welche denn?
1: Ja, Erster zu werden, aber da die Bayern haben natürlich eine überragende Saison gespielt, das darf man nicht vergessen, Gratulation an die. Aber nichtsdestotrotz, wir haben viele Dinge uns erarbeitet, uns erarbeiten wollten. Das haben wir geschafft über die Saison hinweg und nächste Saison geht es dann wieder los.
0: Dann greifen wir wieder an und Ole Buck, der Nachfolger von Sebastian Kehl, also Sportdirektor beim BVB, war auch nicht ganz unzufrieden mit der Saison, obwohl er nicht alles davon zu verantworten hatte.
3: Ja, ich glaube, das ist schon eine ganz gute Überschrift. Die beste Saison seit langer Zeit, die beste Abwehr, die wenigsten Gegentore. Ich glaube, auch diese defensive Stabilität darf man rausstreichen. Und am Ende des Tages haben wir offensiv auch einiges geleistet, schon einige Tore geschossen. Auch heute, denke ich, ein verdienter Sieg und deswegen ein guter Abschluss für eine gute Saison.
0: Ja, guter Abschluss für eine gute Saison, das muss man so konstatieren. Es wäre mehr drin gewesen, ja, aber hätte Fahrradkette. Von daher erst einmal alles im Soll, Platz 2, wie gesagt, und die beste Saison seit langem. Was willst du mehr? Jetzt Musik von Dua Lipa, Houdini. 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

Fußball um die Welt. Crow, hier ist Radio 91.2. So, letzter Spieltag der Fußball-Bundesliga, das war's dann erst einmal. Wünsche euch eine schöne WM-Zeit. Genießt die deutschen Fußballspiele und ansonsten hören wir uns demnächst wieder hier bei Radio 91.2. Mein Name ist Stefan Hoffmann und der Tschüssagetitel für heute kommt von den Toten Hosen und ist unser BVB-Song. Schönes Wochenende, bis bald.

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1: Ich bin Thomas Bleskin. Der tote Wal vor Dänemark ist der Ostseewal Timi. Das teilten das Umweltministerium in Mecklenburg-Vorpommern und die dänische Umweltbehörde mit. Demnach wurde an dem Buckelwal vor der Insel Anholt ein Tracker gefunden.
2: Taucher der dänischen Naturschutzbehörde und eine deutsche Tierärztin hatten den Wal nochmal untersucht und sind dabei auch unter das Tier getaucht. Anfangs war kein Sender an der Rückenflosse entdeckt worden, weil das Tier auf dem Rücken lag. Der Tauchgang brachte nun Klarheit. Damit ist die Rettungsaktion der privaten Initiative gescheitert. Wal Timi war mehrmals an der Küste Schleswig-Holsteins und Mecklenburg-Vorpommerns gestrandet. Dann wurde er von der privaten Initiative mit Hilfe eines Lastkahns ins offene Meer gebracht. Experten von Tierschutzorganisationen hatten seine Überlebenschancen als sehr gering eingeschätzt. Tine Klimach, Nachrichtenredaktion.
1: Eine deutliche Mehrheit der Bürger in Deutschland lehnt eine Erhöhung der Diäten der Bundestagsabgeordneten in diesem Jahr ab. Die Bezüge sollen zum 1. Juli automatisch um knapp 500 Euro steigen.
3: 85% sprachen sich in einer YouGov-Umfrage dafür aus, dass die Parlamentarier auf die Erhöhung verzichten sollten. Auf rund 12.330 Euro würden ihre Bezüge monatlich steigen. Eine automatische Anpassung, die sich an der allgemeinen Lohnentwicklung orientiert und im Abgeordnetengesetz geregelt ist. Viele in der Bevölkerung würden es aber als wichtiges Signal sehen, wenn die Abgeordneten trotzdem in diesem Jahr darauf verzichten. Auch im Bundestag selbst gibt es die Tendenz, per Beschluss die Erhöhung auszusetzen, in der Opposition und auch in der SPD. 2020, während der Corona-Pandemie, war das schon mal der Fall. Diana Kramer, Nachrichtenredaktion.
1: Die AfD erreicht in einer INSA-Umfrage für die Bild am Sonntag einen Rekordwert. Das Institut sieht die Partei bei 29%, ein Punkt mehr als zuletzt. Die Union fällt auf 22%, ihren schwächsten INSA-Wert seit mehr als 4 Jahren. Auch die SPD verliert und kommt nur noch auf 12%. Die Grünen legen leicht zu auf 14%, die Linke büßt einen Punkt ein und erreicht 10%. Schwedens ESC-Teilnehmerin Felicia hat nach einer Generalprobe einen Kreislaufkollaps erlitten. Nach Angaben des Senders SVT gegenüber der deutschen Presseagentur hatte die Sängerin nach der Probe in ihrem Umkleideraum einen Blutdruckabfall, weil sie dehydriert gewesen sei. Felicia erklärte, inzwischen gehe es ihr wieder gut. Und das waren die Nachrichten mit Thomas Bleskin.
4: Das Wetter.
5: Jetzt am Abend können noch mal so ein paar Tropfen mit dabei sein. Letzte Gewitter, also da, wo es welche gab, die klingen jetzt auch rasch ab. In der Nacht lockert es dann zunehmend auf. Es geht auch meist trocken durch die Nacht, das bei 6 bis 1 Grad. Sonntag wieder alles mit dabei, wechselnd bis stark bewölkt, vor allem regnerisch. Wenn es mal auflockert, dann kommen auch mal so ein paar Sonnenstrahlen durch. Die sind aber dann doch eher von kurzer Dauer. Wird wieder etwas milder mit 14 bis 17 Grad.
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5: Unter Vorsicht bitte erstmal auf der A560 Hennef St. Augustin zwischen Kreuzborn-Siegburg und Niederpleis besteht Gefahr durch eine Unfallstelle. Die Staus hier dauert mindestens 7 Minuten länger. Die A3 Köln-Arnheim zwischen Kreuz-Oberhausen-West und Kreuz-Oberhausen 1 Kilometer Stau plus 11 Minuten. Die A44 Mönchengladbach-Düsseldorf zwischen Langlatum und Düsseldorf-Messe-Arena 1 Kilometer Stau an der Baustelle bzw. laufen da Instandhaltungsarbeiten. Deswegen ist in jeweils... Was ist da? Da ist jeweils in einer Fahrtrichtung nur ein Fahrstreifen frei und deswegen dauert es 11 Minuten länger. A45 Hagen-Dortmund zwischen Dortmund-Süd und Kreuz-Dortmund-Witten 1 Kilometer Stau plus 1/4 Stunde. Und die A57 noch Köln-Krefeld zwischen Kreuz-Meerbusch und Krefeld-Zentrum 2 Kilometer Stau und plus 7 Minuten.
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5: Ja, und bei uns am Samstagabend darf Taylor Swift direkt mal als erstes ran. Jetzt hier bei uns mit Opalite. Ich bin Andreas Grunwald. Euch ein schönes Wochenende.

0: Musik aus dem 80er-Streifen St. Elmo's Fire, der Titel St. Elmo's Fire. Das sind doch mal Sachen, die kann ich mir merken. Genauso einfach hat man es mir bei Footloose gemacht. So, die Musikwelt, die guckt ja heute Abend nach Wien. Also die europäische auf jeden Fall. Das Finale des Eurovision Song Contests steigt in der Hauptstadt Österreichs. 25 Acts stehen da auf der Bühne in der Wiener Stadthalle. Und unser ESC-Reporter Dominik Becker, der hat den ESC-Slogan ernst genommen hier, United by Music. Dominik, du hast dich da mal aufs internationale Parkett gewagt.
1: Naja, zumindest habe ich mal ein paar alles gute Wünsche für Sarah eingesammelt. Zum Beispiel von Crystal, das ist eine Kollegin aus Zypern. Und das hört sich so an.
2: Sarah, mu, καλή επιτυχία. Na schießt πάνω στη σκηνή, δώσ' τα όλα και απολαύσέ το.
1: From Cyprus, von Zypern in die Schweiz, das verstehen wir alle, oder?
3: Liebe Grüße aus der Schweiz, da ist Karin aus Zürich. Und ich drücke der Sarah Engels ganz fest Daumen für heute oben im Finale. Daumen sind drückt, fire, fire, let's go. Woohoo.
1: Und ein paar Liebe und Anerkennung. Kennende Worte aus Finnland habe ich auch bekommen. Die finnischen Starter, ja, die gelten ja als einer der Top-Favoriten. Nette Worte einer Finnin, die sogar bei uns in NRW wohnt, an Sarah Engels. Ja, die Worte klingen so.
4: Sarah on tosi hyvä tanssija, laulaja. Mä tiedän sen jo monta vuotta ja mä oon seurannut sitä TV:stä ihan alkuajoista lähtien. Ja nyt se on päässyt Euroviisuihin. Mahtavaa. Hyvä, Sarah. Pidä tätä peukkuja sulle.
1: Ich weiß nicht, wie es euch geht. Ich finde, jetzt kann gar nichts mehr schief gehen. Go on fire, liebe Sarah Engels.
0: Ja, ich hätte gern was verstanden. So, ich habe dem natürlich deswegen auch nichts hinzuzufügen. Aber wann? Um 21 Uhr. Genau, 21 Uhr heute Abend geht's los. Viel Spaß beim Daumendrücken. Ja, jetzt bei uns natürlich Sarah Engels. Stop.

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1: Diese Suche hat uns alle wirklich seit über einer Woche beschäftigt. Die Suche nach einem neuen Namen für die neue Stinkepflanze im Rombergpark, die neue Titanenwurz.
2: Ja, das neue Ding im Tropenhaus kommt aus Freiburg und wir alle konnten auf Instagram abstimmen. Das Ding heißt Titania, hat sich durchgesetzt gegen Fredo und Giesbert.
1: Jawohl, wirklich gut. Steht auch jetzt in einem diebstahlsicheren Topf, weil Safety First. Der BVB steht kurz vorm Double, also die BVB-Handball-Damen. Den Pokal haben sie ja gewonnen. Jetzt am Sonntag das erste Spiel im Finale um die deutsche Meisterschaft gegen die HSG Blomberg-Lippe.
2: BVB-Spielerin Dana Beckmann hat Bock.
3: Die Vorbereitungen, die werden jetzt immer konkreter. Wir trainieren intensiv und hart und man spürt so, dass es jetzt drauf losgeht. Und wir freuen uns mit jedem Tag mehr. Wir sind bereit.
1: Ja, und die Zuschauer sind auch bereit. Das Spiel ist ausverkauft. BVB-Trainer Henk Röhner freut sich auf jeden Fall auf die Atmosphäre.
4: Wenn da die gelbe Wand nicht nur im Stadion ist, sondern auch in der Halle, schon ein tolles Gefühl. Wir hatten das natürlich ein paar Mal extrem, wenn wir dann in der Westfalenhalle gespielt haben, da vor 11.000 oder 10.000 Zuschauern, dann ist das nochmal eine Dimension größer und das ist natürlich ganz toll. Und wenn es dann auch noch solche wichtige Spiele sind, wo es um die Meisterschaft geht.
2: Ja, das wird gut am Sonntag in Wellinghofen. Das Spiel wird bei Sportdeutschland TV übertragen, kostet einen Fünfer für den Stream.
1: Das
2: wir
1: geht.
2: Von Radio 91.2 drücken den Borussen in die Daumen.
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0: Das Wetter.
1: Und da geht's weiter wechselnd bis stark bewölkt. Durch den Abend kann auch immer mal nass werden. Das ändert sich dann in Richtung Nacht. Da lockert es dann zunehmend auf. Das bei noch 10 bis 14 Grad. Da bleibt es dann auch meist trocken. Morgen am Sonntag reißt die graue Wolkendecke dann kaum auf. Viele Wolken bringen eine ganze Menge Regen oder auch am späten Nachmittag mal ein Gewitter mit. Und das dann bei 14 bis 17 Grad.
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1: Eben der Blick auf die Autobahn. Hier dauert es mindestens 7 Minuten länger. Geht los mit der 44 Mönchengladbach-Düsseldorf zwischen Lang-Latum und Düsseldorf-Messe-Arena. Wegen Instandhaltungsarbeiten da 1 Kilometer Stau. Steht nur ein Fahrstreifen zur Verfügung und deswegen dauert es im Moment in Fahrtrichtung Düsseldorf eine Viertelstunde länger. A45 Hagen-Dortmund zwischen Dortmund-Süd und Kreuz-Dortmund-Witten 1 Kilometer Stau plus 18 Minuten. A57 Köln-Krefeld zwischen Kreuz-Meerbusch und Krefeld-Zentrum 3 Kilometer Stau plus 12 Minuten. Und noch die 61 Koblenz-Venlo zwischen Mönchengladbach-Holt und Kreuz-Mönchengladbach 2 Kilometer Stau und plus 12 Minuten.
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1: Ja, und das war's, ne, mit der Bundesliga-Saison 25-26. Ja, liebe Bayern, nochmal Gratulation. Seit heute ist also klar, Heidenheim und St. Pauli steigen ab in die zweite. Wolfsburg rettet sich da in die Relegation und da wartet dann eventuell, ja vielleicht, das Hammerduell Wolfsburg gegen Hannover 96. Allerdings könnte es auch noch Paderborn oder Elversberg treffen, die aber auch noch alle drei direkt aufsteigen können. Morgen dann die Spiele in Liga 2. Fest steht schon Cottbus und Osnabrück, die steigen auf in Liga 2. Und Rot-Weiß Essen könnte es auch noch schaffen. Die warten in der Relegation, spielen also in der Relegation um den Aufstieg in die zweite Liga. Gegen wen entscheidet sich dann morgen? Der Vollständigkeit halber machen wir noch die Ergebnisse von heute. Werder gegen Dortmund 0-2, Heidenheim gegen Mainz 0-2, Freiburg gegen Leipzig 4-1, Eintracht Frankfurt gegen Stuttgart 2-2, St. Pauli gegen Wolfsburg 1-3, Union Berlin gegen Augsburg 4-0, Gladbach gegen Hoffenheim 4-0, FC Bayern München gegen Köln 5-1 und Leverkusen gegen Hamburg 1-1.

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0: großer 80er von Starship, We Build This City. Habt ihr euch schon mal mit einer KI unterhalten? Hier, ChatGPT oder so. Rund 40% der jungen erwachsenen KI-Nutzer plaudern einer Umfrage zufolge also lieber mit künstlicher Intelligenz als mit Verwandten. Das sind Ergebnisse einer repräsentativen Umfrage und die Kollegin hier, die kann das in Teilen auch schon irgendwie so ein bisschen verstehen.
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3: Die Frage ist, liegt es daran, dass die KI so gut ist oder die Verwandten so schlimm? Jetzt komm, nach dem 5. Weihnachten in Folge, wo du neben dem angetüdelten Onkel sitzen musstest, der spätestens nach dem 4. Bier anfängt, so Sachen zu sagen wie früher hat es sowas bei uns nicht gegeben. Da wünscht man sich schon ab und zu mal so einen neuen Gesprächspartner. Komm, wir haben alle diese eine Person im Familienkreis, die immer so ein klitzekleines bisschen unangenehm ist. Ne, Rainer? Was machst du so in den Sommerferien?
4: Wir haben schönes Campinggelände und das ist ein FKK-Gelände und da sind wir alle nackt.
3: Wow, danke. Mit der Familie zu kommunizieren, das kann sich manchmal schon so anfühlen, als würde man sich mit Glassplittern einreiben. Kein Wunder, dass manche da lieber die KI nehmen. Du, ich habe da eine tolle Abnehmmethode, erzähle ich dir gleich. Du hast da ja so Probleme. Aber ich muss echt sagen, du bist so mutig. Sowas zu tragen hätte ich mich ja nicht getraut. Auf deinem Profilfoto, ne? Da siehst du richtig gut aus. Man erkennt dich kaum wieder. Dann doch lieber alleine im Zimmer sitzen und mit ChatGPT so Fragen diskutieren wie, wenn ich ein Gespenst kaufe, ist das dann geistiges Eigentum? Übrigens die Antwort von ChatGPT darauf, nein. Naja, Humor kannst du halt nicht trainieren, ne? Dass also manche lieber mit KI sprechen, liegt also vielleicht gar nicht so sehr an der KI an sich, sondern an den komischen Leuten, mit denen wir so kommunizieren müssen. Und obwohl es diese seltsamen Leute gibt, ja, muss ich sagen, ich reibe mich trotzdem lieber mit Glassplittern ein, als nur noch mit einer KI zu sprechen. Das ist nämlich auf Dauer langweilig und außerdem vereinsamt man da auch. Sich mit echten Menschen zu unterhalten, ist einfach immer noch schöner.
5: Wenn du aussteckst, du musst auch einstecken können, weißt du? Und dann können viele nicht.
6: Ich glaube, wir haben einfach, ne? Das Wort auf die, also wir haben einfach, ne, die Zunge frei, Schnauze raus.
3: Okay, fast immer.
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1: Ich bin Thomas Bleskin. Bei dem toten Wal vor der dänischen Insel Anholt handelt es sich um den zuvor in der Ostsee gestrandeten Buckelwal. Das teilten das Umweltministerium in Mecklenburg-Vorpommern und die dänische Umweltbehörde mit. An dem Tier sei der von der privaten Rettungsinitiative angebrachte Tracker gefunden worden. Die AfD erreicht in einer INSA-Umfrage für die Bild am Sonntag einen Rekordwert. Das Institut sieht die Partei bei 29%, ein Punkt mehr als zuletzt. Die Union fällt auf 22%, ihren schwächsten INSA-Wert seit mehr als 4 Jahren.
2: Nicht nur die Union büßt ein, auch die SPD verliert einen Punkt und könnte im theoretischen Fall einer Bundestagswahl nur noch mit 12% rechnen. Zusammen erreichen Schwarz-Rot damit nur noch 34%. Die Grünen legen leicht zu und steigen auf 14%. Es ist ihr bester Wert beim INSA-Institut seit 2,5 Jahren. Die Linke verliert einen Punkt und landet bei 10%. FDP und BSW kommen weiter nur auf 3% und wären damit nicht im Bundestag vertreten. Im Herbst stehen 3 Landtagswahlen an, in Sachsen-Anhalt, Mecklenburg-Vorpommern und Berlin. Tine Klimach, Berlin.
1: Der Kreml hat einen Besuch von Russlands Präsident Wladimir Putin für Dienstag und Mittwoch in China angekündigt. Putin folge damit einer Einladung des chinesischen Staatschefs Xi Jinping, teilte der Kreml mit.
3: Es soll um die Beziehungen der beiden Länder gehen und um internationale und regionale Probleme, teilte der Kreml mit. Geplant ist demnach anschließend die Unterzeichnung einer gemeinsamen Erklärung und einer Reihe bilateraler Dokumente. Außerdem steht ein Treffen mit dem chinesischen Ministerpräsidenten an. Putins Reise folgt mit kurzem Abstand auf einen mehrtägigen Staatsbesuch von US-Präsident Donald Trump. Er war erst gestern aus China zurück in die USA geflogen. Katharina Schröder, Moskau.
1: Und zum Sport, Fußball. St. Pauli und Heidenheim steigen aus der Bundesliga ab. St. Pauli verlor 1:3 gegen Wolfsburg, Heidenheim 0:2 gegen Mainz. Wolfsburg geht in die Relegation. Stuttgart sicherte sich mit einem 2:2 in Frankfurt die Champions League. Hoffenheim und Leverkusen spielen Europa League. Freiburg nach dem 4:1 gegen Leipzig Conference League. Bayern schlug Köln 5:1, Dortmund gewann 2:0 in Bremen, Union 4:0 gegen Augsburg. Und das waren die Nachrichten mit Thomas Bleskin.
4: Das Wetter. Jetzt am Abend begleiten uns noch viele Wolken. Ein bisschen Regen kann auch noch mal runterkommen. Das ändert sich dann in der Nacht. Letzte Gewitter und Schauer, die ziehen dann ab. Es geht meist trocken durch die Nacht, das bei noch 10 bis 14 Grad. Der Sonntag bringt mit maximal 17 Grad wieder etwas wärmere Temperaturen, allerdings auch viele Wolken und genauso viel Regen. Am Abend sind dann auch Gewitter nicht ganz ausgeschlossen.
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4: Und da sind die Staus um kurz nach 7, A44 Mönchengladbach-Düsseldorf zwischen Langlatum und Düsseldorf-Messe-Arena. 1 Kilometer Stau plus 12 Minuten. Die 45 Hagen-Dortmund zwischen Dortmund-Süd und Kreuz Dortmund-Witten. 1 Kilometer Stau plus 11. A52 Roermond-Düsseldorf zwischen Kreuz Mönchengladbach und Mönchengladbach-Neuwerk. 1 Kilometer Stau plus 4 Minuten. Die A57 Köln-Krefeld zwischen Kreuz Meerbusch und Krefeld-Opprum. 3 Kilometer Stau plus 12. Die A61 Koblenz-Venlo zwischen Mönchengladbach-Holt und Kreuz Mönchengladbach. 3 Kilometer Stau plus 1/4 Stunde. Und die A61 nochmal jetzt von Venlo nach Koblenz zwischen Mönchengladbach-Nordpark und Mönchengladbach-Wickrath. 4 Kilometer Stau und plus 4 Minuten.
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4: So, und ich habe euch mal einen ganz späten 80er-Hit rausgesucht. 1989 kam der raus von Alana Miles. Gibt's jetzt Black Velvet. Ich bin Andreas Grunwald. Schönes Wochenende.

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0: hat irgendwas, die Nummer. Finde ich richtig gut. Harry Styles ist das, American Girls. So, bei uns jetzt mal so ein paar Gedanken zu den Eisheiligen. Er hier dreht für uns die Heizung nochmal auf 5.
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2: Wisst ihr, wer das mit den Eisheiligen erfunden hat? Menschen, die Smalltalk mögen. Ja, kennen wir doch alle. Stehst du im Büro an der Kaffeemaschine, kommt die Annette aus der Buchhaltung, mit der du noch nie gesprochen hast. Das kann an ihren ganzen Pullis mit den Katzenmotiven liegen, vielleicht aber auch einfach so. Und du weißt nicht, was du sagen sollst. Und dann kommt sowas wie Wetter, oder? Ja, soll ja erstmal so bleiben. Das ist Profi-Smalltalk, Freunde. Und wer solche Gespräche schon mag, der kommt jetzt richtig auf seine Kosten. Nachts ist aber kalt, oder? Ja, Eisheiligen, das kommt vor. Mit solchen raffinierten Details wird aus unserem täglich gleichen Gesprächsgulasch ein würziger Smalltalk-Eintopf mit Wursteinlage. Wusstet ihr eigentlich, dass die Eisheiligen alle so feine lateinische Namen haben? Bis auf die letzte. Die heißt Kalte Sophie. Ja, klingt irgendwie nach einer Nachspeise aus der DDR. Und immer dran denken, es gibt schlechtes Wetter und schlechte Kleidung.
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0: Das Wetter.
1: Ja, wechselnd bis stark bewölkt. So sieht der restliche Abend bei uns aus. Wird aber zunehmend trockener. Vor allem nachts ist Regen kaum noch ein Thema. Das bei noch 10 bis 14 Grad. Morgen am Sonntag ist es meist stark bewölkt und regnerisch. Temperaturen dazu, die liegen zwischen 14 und 17 Grad.
0: NRW Verkehr.
1: Und da haben wir noch zwei längere Staus mit dabei. Die A52 Römern-Düsseldorf zwischen Kreuz Mönchengladbach und Mönchengladbach-Neuwerk. 3 Kilometer Stau plus 5 Minuten. Und die A57 Köln-Krefeld zwischen Kreuz Meerbusch und Krefeld-Oppum, da 3 Kilometer Stau und plus 12 Minuten.
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1: Ja, und weiter geht's durch den Samstagabend. Jetzt mal mit Musik von Nico Santos. Hier ist er mit All Time High. Ich bin Andreas Grunwald. Schönen Samstagabend, schönes Wochenende. Late.

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0: doch nochmal ein 80er Talk Talk und Such a Shame. Es ist soweit, jetzt gibt's The Walking Dead Hauptdarsteller Andrew Lincoln in einer neuen Serie zu sehen. Sie heißt Cold Water, läuft bei Magenta TV und Jörg Albrecht. Der hat mal reingeschaut.
1: Es gefällt uns hier schon lange.
2: Klingt zunächst völlig unverdächtig. So als sei es alltäglich, von London in ein schottisches Nest namens Cold Water zu ziehen. Doch Tommy, der neue Nachbar von Familienvater John, hakt nach.
1: Ich meine, weil man nicht so ohne weiteres alles ändert, es sei denn, da stimmt irgendwas nicht, oder?
3: Ich habe vermutlich so eine Art von PTBS.
2: Eine posttraumatische Belastungsstörung hat John bei sich selbst diagnostiziert. Auslöser war ein Vorfall vor einigen Monaten, eben in London.
4: Sie schlagen Ihren Sohn!
5: Und was jetzt?
2: Auf einem Spielplatz hat ein Mann erst seinen Sohn geschlagen, dann eine Frau. Und John, der hat nichts gemacht, ist einfach abgehauen, hat in der Panik sogar eines seiner beiden Kinder vergessen.
6: In London hat John den Ärger magisch angezogen.
2: Anscheinend besteht diese Anziehungskraft auch noch in Cold Water.
7: Hast du ein Problem mit mir, Mann?
1: Nein, nein.
7: Dann verpiss dich.
2: Hitzköpfe gibt es eben nicht nur in der Großstadt. Aber womit John und seine Frau sicher nicht gerechnet haben, dass der strenggläubige Nachbar Tommy, der mit der Pfarrerin verheiratet ist, ein dunkles Geheimnis hütet. Wobei seine Begeisterung für Serienkiller wie Jeffrey Dahmer hätte eigentlich Warnung genug sein müssen.
1: Wenn sowas wie das reine Böse existiert, gilt das ganz zwangsläufig auch für das absolut Gute.
2: Wer bitte? Das möchte man schon während der ersten Folge fragen. Denkt sich nur so einen Stuss aus. Dagegen waren selbst die Zombie-Stories für Andrew Lincoln schlüssig. Aber so wenig plausibel, ja an den Haaren herbeigezogen Cold Water auch ist, die Serie unterhält prächtig.
4: Das ist Tommys Schuppen. Tommy ist quasi dort eingezogen.
8: Weiß der Kuckuck, was dort vor sich geht? Ich glaube, ich will es gar nicht wissen.

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1: Ich bin Thomas Bleskin. Der tote Wal vor Dänemark ist der Ostseewal Timi. Das teilten das Umweltministerium in Mecklenburg-Vorpommern und die dänische Umweltbehörde mit. Demnach wurde an dem Buckelwal vor der Insel Anholt ein Tracker gefunden.
2: Taucher der dänischen Naturschutzbehörde und eine deutsche Tierärztin hatten den Wal nochmal untersucht und sind dabei auch unter das Tier getaucht. Anfangs war kein Sender an der Rückenflosse entdeckt worden, weil das Tier auf dem Rücken lag. Der Tauchgang brachte nun Klarheit. Damit ist die Rettungsaktion der privaten Initiative gescheitert. Wal Timi war mehrmals an der Küste Schleswig-Holsteins und Mecklenburg-Vorpommerns gestrandet. Dann wurde er von der privaten Initiative mit Hilfe eines Lastkahns ins offene Meer gebracht. Experten von Tierschutzorganisationen hatten seine Überlebenschancen als sehr gering eingeschätzt. Tine Klimach, Nachrichtenredaktion.
1: Eine deutliche Mehrheit der Bürger in Deutschland lehnt eine Erhöhung der Diäten der Bundestagsabgeordneten in diesem Jahr ab. Die Bezüge sollen zum 1. Juli automatisch um knapp 500 Euro steigen.
3: 85% sprachen sich in einer YouGov-Umfrage dafür aus, dass die Parlamentarier auf die Erhöhung verzichten sollten. Auf rund 12.330 Euro würden ihre Bezüge monatlich steigen. Eine automatische Anpassung, die sich an der allgemeinen Lohnentwicklung orientiert und im Abgeordnetengesetz geregelt ist. Viele in der Bevölkerung würden es aber als wichtiges Signal sehen, wenn die Abgeordneten trotzdem in diesem Jahr darauf verzichten. Diana Kramer, Nachrichtenredaktion.
1: Die AfD erreicht in einer INSA-Umfrage für die Bild am Sonntag einen Rekordwert. Das Institut sieht die Partei bei 29%, ein Punkt mehr als zuletzt. Die Union fällt auf 22%, ihren schwächsten INSA-Wert seit mehr als 4 Jahren. Auch die SPD verliert und kommt nur noch auf 12%. Die Grünen legen leicht zu auf 14%, die Linke büßt einen Punkt ein und erreicht 10%. Und zum Sport, Fußball, St. Pauli und Heidenheim steigen aus der Bundesliga ab. St. Pauli verlor 1:3 gegen Wolfsburg, Heidenheim 0:2 gegen Mainz. Wolfsburg geht in die Relegation. Stuttgart sicherte sich mit einem 2:2 in Frankfurt die Champions League. Hoffenheim und Leverkusen spielen Europa League. Freiburg nach dem 4:1 gegen Leipzig Conference League. Bayern schlug Köln 5:1, Dortmund gewann 2:0 in Bremen, Union 4:0 gegen Augsburg. Und das waren die Nachrichten mit Thomas Bleskin.
4: Das Wetter.
5: Jetzt am Abend können noch mal so ein paar Tropfen mit dabei sein. Letzte Gewitter, also da, wo es welche gab, die klingen jetzt auch rasch ab. In der Nacht lockert es dann zunehmend auf. Es geht auch meist trocken durch die Nacht, das bei 6 bis 1 Grad. Sonntag wieder alles mit dabei, wechselnd bis stark bewölkt, vor allem regnerisch. Wenn es mal auflockert, dann kommen auch mal so ein paar Sonnenstrahlen durch. Die sind aber dann doch eher von kurzer Dauer. Wird wieder etwas milder mit 14 bis 17 Grad.
4: NRW Verkehr.
5: Die Staus jetzt um kurz nach 8, einmal die A44 Düsseldorf nach Mönchengladbach. Zwischen Düsseldorf Messe Arena und Langlatum 1 Kilometer Stau. Dann die A57 Köln nach Krefeld zwischen Kreuz Meerbusch und Krefeld Oppum auch 1 Kilometer Stau. Und noch die A59 Bonn nach Köln zwischen Köln-Lind und Flughafen Köln-Bonn auch nochmal 1 Kilometer Stau. Ansonsten alles frei, gute Fahrt.
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5: Ja, und wir starten in diesen Samstagabend mit einer großartigen Nummer von Snoop Dogg, hat er 1993 rausgebracht. Who am I? What's my name? Hier ist Snoop Dogg.

0: Tja, meine Güte, da muss man sich aber auch erstmal dran erinnern können. Bros, die 80er mit When Will I Be Famous? Ich weiß gar nicht, wann habe ich das denn zuletzt gehört? Es ist eine Ewigkeit her. 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

0: Das Wetter.
1: Und da geht's weiter wechselnd bis stark bewölkt durch den Abend. Kann auch immer mal nass werden. Das ändert sich dann in Richtung Nacht. Da lockert es dann zunehmend auf. Das bei noch 10 bis 14 Grad. Da bleibt es dann auch meist trocken. Morgen am Sonntag reißt die graue Wolkendecke dann kaum auf. Viele Wolken bringen eine ganze Menge Regen oder auch am späten Nachmittag mal ein Gewitter mit. Und das dann bei 14 bis 17 Grad.
0: NRW Verkehr.
1: Und also im Moment alles frei. Euch unterwegs eine gute Fahrt.
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1: Tja, muss gerade mal schauen, wie machen wir weiter. Ach, kommt jetzt etwa der Typ, der immer hier so rumschreit? Hey, oh, Captain Jack. Kommt der jetzt? Hey, oder? Yo, ich hab's gewusst.

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0: Well, Bobby, we're just getting started.
1: Oh, I love you, Ken.
2: Nee, heute Abend lieben wir nicht Ken, heute Abend lieben wir Sarah Engels. Könnte gleich ein langer Musikabend für euch werden. Ab 21 Uhr heißt es Daumen drücken für Sarah Engels beim Eurovision Song Contest in Wien. Wo landet Sarah mit ihrem ESC-Song Fire? Gegen Mitternacht sind wir da schlauer. Kollege Dominik Becker, der behält für uns da natürlich alles im Auge.
3: Hallo aus Wien, hallo vom ESC, aus dem Pressezentrum. Hier wartet seit Tagen die gesamte Pressewucht aus ganz Europa. Rund 1000 Kolleginnen und Kollegen sind da. Neben mir sitzen die Niederländer, auf der anderen Seite die Griechen. Bei mir im Rücken sind die Kroaten. Auf vielen Tischen liegen die Flaggen oder die Fähnchen rum. Und wenn das jeweilige Land dann auftritt, in den Halbfinals zum Beispiel, dann ist hier richtig Party angesagt. Und Carina von einer Schweizer Tageszeitung, ja, die war das eine oder andere Mal mittendrin.
4: Mega, also da merkt man, hier sind nicht nur Journalisten vereint, sondern auch ESC-Fans, die richtig mitfiebern für die eigenen Länder, aber natürlich auch für die anderen. Und es ist auch schön, so ein bisschen das Mitleiden miteinander. Im zweiten Halbfinale am Donnerstag ist ja die Schweiz leider rausgefallen. Und als wir heute das Medienzentrum betraten, hat schon jemand zu uns gesagt, oh, I feel so sorry for Switzerland. So, das ist schön, die Anteilnahme.
3: Das hier ist sowas wie das Nachrichten- oder Social-Media-Headquarter vom Eurovision Song Contest. Ganz viel von dem, was ihr lest, was ihr hört oder zu sehen bekommt, das wird hier produziert und raus in die Welt geschickt, zu euch, nach Hause in dem Fall. Und seit eben, ja, da kenne ich auch eine, die drückt unserer Sarah Engels ganz fest die Daumen.
4: Also meine persönliche Meinung, ich bin ein Riesenfan von ihrem Song. Der läuft bei mir in Dauerschleife und ich finde auch die Show großartig, also wo sie sich so fallen lässt aus dieser Höhe. Auch mal cool, so einen Namen hier auf der ESC-Bühne zu haben.
3: Also auch die Schweizer Kollegin, ja, die ist on fire.
2: Das haben wir gerade rausgehört. Gleich geht's los, also sind wir mal gespannt, ob Sarah da also auch aus der Schweiz mal ein paar Punkte bekommt und die nicht einfach nur wieder sagen hier... Baby.

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1: Ich bin Thomas Bleskin. Bei dem toten Wal vor der dänischen Insel Anholt handelt es sich um den zuvor in der Ostsee gestrandeten Buckelwal. Das teilten das Umweltministerium in Mecklenburg-Vorpommern und die dänische Umweltbehörde mit. An dem Tier sei der von der privaten Rettungsinitiative angebrachte Tracker gefunden worden. Die AfD erreicht in einer INSA-Umfrage für die Bild am Sonntag einen Rekordwert. Das Institut sieht die Partei bei 29%, ein Punkt mehr als zuletzt. Die Union fällt auf 22%, ihren schwächsten INSA-Wert seit mehr als 4 Jahren.
2: Nicht nur die Union büßt ein, auch die SPD verliert einen Punkt und könnte im theoretischen Fall einer Bundestagswahl nur noch mit 12% rechnen. Zusammen erreichen Schwarz-Rot damit nur noch 34%. Die Grünen legen leicht zu und steigen auf 14%. Es ist ihr bester Wert beim INSA-Institut seit 2,5 Jahren. Die Linke verliert einen Punkt und landet bei 10%. FDP und BSW kommen weiter nur auf 3% und wären damit nicht im Bundestag vertreten. Im Herbst stehen 3 Landtagswahlen an, in Sachsen-Anhalt, Mecklenburg-Vorpommern und Berlin. Tine Klimach, Berlin.
1: CDU-Generalsekretär Carsten Linnemann hat die Buhrufe für Bundeskanzler Friedrich Merz auf dem DGB-Bundeskongress kritisiert. Der Frankfurter Allgemeinen Sonntagszeitung sagte er, seine Oma hätte früher gesagt, so etwas mache man nicht.
3: Auf dem Gewerkschaftskongress in Berlin warb Merz für tiefgreifende Sozialreformen und kassierte dafür Pfiffe und Buhrufe. Für Linnemann ist das ein Unding. Er spricht von einer Verrohung des politischen Diskurses. Der CDU-Generalsekretär will die Debatte aber weiterführen, auch mit den Gewerkschaften. Bis zur Sommerpause will die Bundesregierung ein Reformpaket schnüren zu zentralen Themen wie Steuern, Arbeitsmarkt, Rente und Bürokratieabbau. Kein einfaches Vorhaben. In den vergangenen Wochen gab es darüber wiederholt Zoff in der Koalition. Dirk Zeitler, Nachrichtenredaktion.
1: Und zum Sport, Fußball. St. Pauli und Heidenheim steigen aus der Bundesliga ab. St. Pauli verlor 1:3 gegen Wolfsburg, Heidenheim 0:2 gegen Mainz. Wolfsburg geht in die Relegation. Stuttgart sicherte sich mit einem 2:2 in Frankfurt die Champions League. Hoffenheim und Leverkusen spielen Europa League. Freiburg nach dem 4:1 gegen Leipzig Conference League. Bayern schlug Köln 5:1, Dortmund gewann 2:0 in Bremen, Union 4:0 gegen Augsburg. Und das waren die Nachrichten mit Thomas Bleskin.
4: Das Wetter.
5: Jetzt am Abend begleiten uns noch viele Wolken. Ein bisschen Regen kann auch noch mal runterkommen. Das ändert sich dann in der Nacht. Letzte Gewitter und Schauer, die ziehen dann ab. Es geht meist trocken durch die Nacht, das bei noch 10 bis 14 Grad. Der Sonntag bringt mit maximal 17 Grad wieder etwas wärmere Temperaturen, allerdings auch viele Wolken und genauso viel Regen. Am Abend sind dann auch Gewitter nicht ganz ausgeschlossen.
0: NRW Verkehr.
5: Und da werden mir im Moment keine Staus oder Behinderungen gemeldet. Euch unterwegs eine gute Fahrt.
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5: Ja, und da hören wir gleich Falco aus den 80ern mit Der Kommissar. Starten jetzt erstmal hier mit With the

MGMT und Kids. 2008 war die Nummer mal richtig angesagt. Weltweiter großer Hit, wobei ich ja Time to Pretend von MGMT immer eine Ecke besser fand. Aber tut nichts zur Sache. Kids war der bisher erfolgreichste Song der beiden Jungs aus New York. So, hier noch ein bisher erfolgreichster Song. Könnte sich aber noch ändern, wenn Ray mal nachlegen.

0: Das Wetter.
1: Ja, wechselnd bis stark bewölkt. So sieht der restliche Abend bei uns aus. Wird aber zunehmend trockener. Vor allem nachts ist Regen kaum noch ein Thema. Das bei noch 10 bis 14 Grad. Morgen am Sonntag ist es meist stark bewölkt und regnerisch. Temperaturen dazu, die liegen zwischen 14 und 17 Grad.
0: NRW Verkehr.
1: Und da habt ihr derzeit freie Fahrt. Staus oder Behinderungen sind uns derzeit nicht gemeldet. Euch unterwegs eine gute Fahrt. Kommt gut an euer Ziel.
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1: Ja, und ich denke mal, wenn sich irgendwo in irgendeiner Moderation wirklich mal der Satz anbietet, jetzt hauen wir musikalisch mal richtig einen raus, dann tatsächlich bei der Nummer hier. Hier ist Tone Lock und Funky Cold Medina.

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Tja, ihr habt's gemerkt, 90er mit reingepackt in den Samstagabend Smash Mouth aus dem Jahr 1997 mit Walking on the Sun. Ich finde, es hat immer ein bisschen was von einer Coverversion, oder? Aber nein, es ist tatsächlich ein Smash Mouth Original. Wahrscheinlich, weil es so ein bisschen nach 60ern klingt oder 70er. Irgendwas hat dieser Song, weiß ich nicht, bin ich ganz schnell immer in den 70ern. Ich finde, wir lassen es jetzt mal ganz schnell hier wieder bei uns nach 2023 klingen.

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1: Ich bin Lia Matschulat. Nach dem Fund eines toten Wals bei Anholt vor Dänemark steht fest, es handelt sich um Timmy, den viele Helfer in der Ostsee vor Wismar zu retten versucht hatten. Damit ist auch klar, die Rettungsaktion der privaten Initiative ist gescheitert. Mecklenburg-Vorpommerns Umweltminister Backhaus steht trotzdem dazu, grünes Licht für die Aktion gegeben zu haben.
2: An dem Wal wurde ein zuvor angebrachter Tracker gefunden. Taucher der dänischen Naturschutzbehörde und eine deutsche Tierärztin haben das Tier nochmal untersucht. So wurde Timmy identifiziert. Viele Menschen hatten großen Anteil an dem Schicksal von dem Tier genommen, sagte Mecklenburg-Vorpommerns Umweltminister Till Backhaus. Der Walkadaver soll nun der Natur überlassen werden. Die dänische Naturschutzbehörde möchte ihn nicht bergen. Tine Klimach, Nachrichtenredaktion.
1: In Modena in Norditalien ist ein Mann mit einem Auto in eine Gruppe von Fußgängern gerast. 8 Menschen seien verletzt worden, davon 4 schwer, sagte der Bürgermeister der Stadt. Seinen Worten nach sind die Hintergründe noch unklar. Der Vorfall ereignete sich im Zentrum der Stadt. Der Wagen raste in einer Straße in der Altstadt. Dort fuhr er mit hoher Geschwindigkeit auf den Fußgängerweg und erfasste eine Gruppe von Passanten. Der Fahrer versuchte danach zu fliehen und verließ das Auto mit einem Messer in der Hand, berichten mehrere Augenzeugen. Die Fußballsaison ist für diese Saison passé. Der letzte Spieltag bot vor allem im Abstiegskampf. Der FC St. Pauli und der erste FC Heidenheim müssen die erste Fußball-Bundesliga verlassen.
3: Weiterkämpfen können die Wolfsburger. Die haben bei St. Pauli mit 3:1 gewonnen und sich damit die Relegation gesichert. Der Kiez-Club hingegen spielt kommende Saison in Liga 2, genauso wie die Heidenheimer, die gegen Mainz 0:2 verloren haben. Ein 2:2 zwischen Frankfurt und Stuttgart bedeutete für den VfB das letzte Champions-League-Ticket. Für die Eintracht wiederum sind damit die Europapokalträume geplatzt. Freiburg sicherte sich nämlich Rang 7 und das durch ein 4:1 gegen Leipzig. Ansonsten spielten Leverkusen HSV 1:1, FC Bayern Köln 5:1, Bremen Dortmund 0:2, Gladbach-Hoffenheim 4:0 und Union Berlin-Augsburg ebenfalls 4:0. Pia Wegner, Sportredaktion.
1: Und Energie Cottbus ist nach 12 Jahren zurück in der zweiten Fußball-Bundesliga. Die Mannschaft setzte sich mit 1:0 bei Jahn Regensburg durch. Auch der VfL Wolfsburg spielt in der kommenden Saison zweitklassig. Und das waren die Nachrichten mit Lea Matschulat.
4: Das Wetter. Jetzt und später in der Nacht ziehen letzte Regenschauer und Gewitter rasch ab. Locker zunehmend auf. Bei noch 10 bis 14 Grad bleibt es dann auch meist trocken. Morgen am Sonntag, ja, da geht es meist grau und nass durch den Tag. Viele Wolken bringen eine ganze Menge Regen mit. Oder am späten Nachmittag, ja, ist auch so ein Gewitter nicht ganz ausgeschlossen. Am Sonntag Temperaturen dazu, die liegen so zwischen 14 und 17 Grad.
0: NRW Verkehr.
4: Und haben wir eine Warnmeldung mit dabei. Vorsicht bitte auf der A44 Düsseldorf nach Essen zwischen Dreieck Felbert Nord und Essen-Kupferdreh, da besteht Gefahr durch eine Unfallstelle. Betroffen, da der mittlere Fahrstreifen, da besonders vorsichtig fahren.
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4: Tja, so ein Samstagabend, ne, vollgestopft mit Partymusik, da versteckt sich doch irgendwo immer der Titel, auf den man sich den ganzen Abend schon freut. So, ich lasse das Ding mal aus der Garage. Hier ist er, hier sind jetzt Yazoo und Don't Go. Ich bin Andreas Grunwald, euch einen schönen Samstagabend, schönes Wochenende.

Seitdem es den Titel gibt, frage ich mich, was der da macht, der Mann. Ist es ein Refluxproblem? Ich weiß es nicht. Gino Wine und Pony gerade eben gespielt. So, jetzt nochmal Elektro-Sound aus dem letzten Jahr. Lief irgendwie so ein bisschen unterm Radar. Also zumindest im Radio, finde ich. Die Online-Zahlen, die sagen was anderes. Also über 3 Millionen Streams und über 60 Millionen Aufrufe bei TikTok. Ja, ich weiß, da kann man sich schon mal selber auf die Schulter klopfen. Es ist natürlich eine Hausnummer. Für DJ Heaven aus dem Süden Englands hören wir jetzt mit I Run. Coming home.

0: Das Wetter.
1: Letzte Gewitter und Schauer, die ziehen jetzt ab. In der Nacht lockert es dann auch immer mehr auf. Ist dann auch meist trocken, das bei 10 bis 14 Grad. Der Sonntag bringt mit maximal 17 Grad wieder etwas wärmere Temperaturen. Allerdings auch viele Wolken und genauso viel Regen. Und am Abend ja, sind auch Gewitter nicht ganz ausgeschlossen.
0: NRW Verkehr.
1: Mit einer Warnmeldung für die A44 Düsseldorf nach Essen. Zwischen Dreieck Felbert Nord und Essen-Kupferdreh. Da besteht Gefahr durch eine Unfallstelle. Betroffen da der mittlere Fahrstreifen. Fahrt da besonders vorsichtig. Ansonsten alles frei, gute Fahrt.
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1: Ja, guck mal, und direkt nochmal ein Titel, auf den ich mich schon den ganzen Abend freue. Ich hoffe, ihr auch. Blackstreet jetzt bei uns mit No Diggity.
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das hier der Informer von 1993 von Snow. Ja, zwei Jahre später, 1995, brachten Faceless eine absolute Clubhymne raus mit Insomnia. Das Ding ist absolut Kult. Und mit Bebe Rexha gibt es dann jetzt eine Frau, die hat sich das Teil einfach mal geschnappt und das hier draus gemacht.

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1: Ich bin Lea Matschulat. Der vor Dänemark gefundene tote Buckelwal ist tatsächlich der bekannte Ostseewal Timmy. Das bestätigten die Behörden nach dem Fund eines GPS-Senders am Tier. Damit gilt der aufwendige Rettungsversuch einer privaten Initiative als gescheitert. Experten hatten mehrfach vor dem Transport des geschwächten Wals in die Nordsee gewarnt. Die AfD steigt in einer Umfrage des Meinungsforschungsinstituts INSA auf 29%, den höchsten je auf Bundesebene für sie gemessenen Wert. Sie verbessert sich damit in der Umfrage für die Bild am Sonntag gegenüber der Vorwoche um einen Prozentpunkt. Die Union fällt um einen Punkt auf 22%.
2: Nicht nur die Union büßt ein, auch die SPD verliert einen Punkt und könnte im theoretischen Fall einer Bundestagswahl nur noch mit 12% rechnen. Zusammen erreichen Schwarz-Rot damit nur noch 34%. Die Grünen legen leicht zu und steigen auf 14%. Es ist ihr bester Wert beim INSA-Institut seit 2,5 Jahren. Die Linke verliert einen Punkt und landet bei 10%. Im Herbst stehen 3 Landtagswahlen an, in Sachsen-Anhalt, Mecklenburg-Vorpommern und Berlin. Tine Klimach, Nachrichtenredaktion.
1: Während viele Menschen hierzulande kaum wissen, wie sie steigende Lebenskosten bewältigen sollen, wollen sich die Bundestagsabgeordneten im Juli eine Erhöhung ihrer Diäten gönnen. Fast 500 Euro mehr im Monat sind geplant. Angesichts der aktuellen Lage für den Großteil der Bevölkerung eine Frechheit.
3: 85% sprachen sich in einer YouGov-Umfrage dafür aus, dass die Parlamentarier auf die Erhöhung verzichten sollten. Auf rund 12.330 Euro würden ihre Bezüge monatlich steigen. Eine automatische Anpassung, die sich an der allgemeinen Lohnentwicklung orientiert und im Abgeordnetengesetz geregelt ist. Auch im Bundestag selbst gibt es die Tendenz, per Beschluss die Erhöhung auszusetzen, in der Opposition und auch in der SPD. Diana Kramer, Nachrichtenredaktion.
1: St. Pauli und Heidenheim steigen aus der Bundesliga ab. St. Pauli verlor 1:3 gegen Wolfsburg, Heidenheim 0:2 gegen Mainz. Wolfsburg geht in die Relegation. Stuttgart sicherte sich mit einem 2:2 in Frankfurt die Champions League. Hoffenheim und Leverkusen spielen Europa League. Freiburg nach dem 4:1 gegen Leipzig Conference League. Bayern schlug Köln 5:1, Dortmund gewann 2:0 in Bremen, Union 4:0 gegen Augsburg. Und das waren die Nachrichten mit Lea Matschulat.
4: Das Wetter. Letzte Gewitter und Schauer, die ziehen jetzt ab. In der Nacht lockert es dann auch immer mehr auf. Ist dann auch meist trocken, das bei 10 bis 14 Grad. Der Sonntag bringt mit maximal 17 Grad wieder etwas wärmere Temperaturen. Allerdings auch viele Wolken und genauso viel Regen. Und am Abend sind auch Gewitter nicht ganz ausgeschlossen.
0: NRW Verkehr.
4: Und also im Moment alles frei, euch unterwegs eine gute Fahrt.
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4: Ja, und das mit Andreas Grunwald. Euch einen schönen Samstagabend.

Klar, Turn This Club Around, falls ihr euch fragt, wer da den Club auf links dreht. Rio ist es gewesen, haben wir gerade gespielt. Jetzt wird's bei uns nochmal Loco Loco, und zwar mit Gordo und Rainier Sonnewald.

0: Das Wetter.
1: Jetzt und später in der Nacht ziehen letzte Regenschauer und Gewitter rasch ab, lockert zunehmend auf. Bei noch 10 bis 14 Grad bleibt es dann auch meist trocken. Morgen am Sonntag, ja, da geht es meist grau und nass durch den Tag. Viele Wolken bringen eine ganze Menge Regen mit. Oder am späten Nachmittag, da ist auch so ein Gewitter nicht ganz ausgeschlossen. Am Sonntag Temperaturen dazu, die liegen so zwischen 14 und 17 Grad.
0: NRW Verkehr.
1: Und da werden mir im Moment keine Staus oder Behinderungen gemeldet. Euch unterwegs eine gute Fahrt.
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1: Ja, komm, bevor der Tag rum ist, schnappen wir uns nochmal einen 80er jetzt von Tears for Fears. Schaut, ich bin Andreas Grunwald. Hallo. Schaut.

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klar, war nochmal ein spannender Bundesligaspieltag. Also bis auf die Tatsache, dass wir wussten, wer Meister wird. Ja, nochmal Glückwunsch, liebe Bayern. Und seit heute ist klar, Heidenheim und St. Pauli, die steigen ab in die zweite. Wolfsburg rettet sich in die Relegation und da wartet eventuell dann ja, das Duell Wolfsburg gegen Hannover 96. Ist aber noch völlig unklar. Es könnte ja auch noch Paderborn oder Elversberg treffen, die aber auch noch alle drei direkt aufsteigen können. Morgen dann die Spiele in Liga 2, da entscheidet sich das dann. Fest steht schon Cottbus und Osnabrück, die steigen auf in Liga 2. Und Rot-Weiß Essen, ja, könnte es auch noch schaffen. Die warten in der Relegation, spielen in der Relegation dann um den Aufstieg in die zweite Liga. Gegen wen? Wie gesagt, entscheidet sich dann alles am Sonntag.

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1: Ich bin Lea Matschulat. St. Pauli und auch Heidenheim sind in der kommenden Saison nicht mehr erstklassig. Beide Vereine steigen ab in die zweite Fußball-Bundesliga. Das steht nach dem letzten Spieltag endgültig fest. St. Pauli unterlag Wolfsburg mit 1:3. Heidenheim verlor gegen Mainz 0:2. Pauli-Trainer Alexander Blessin dankte seinen Spielern, trotz der Enttäuschung abzusteigen bei The Zone.
2: Einfach eine totale Leere, und man muss ja ganz ehrlich sagen, wenn man am 34. Spieltag auf der Position steht, dann ist es irgendwie dann auch verdient, dann brauchen wir jetzt nichts zu beschönigen, aber das ist so, dieser Spielverlauf von heute ist so ein bisschen sinnbildlich für die ganze Saison. Was soll ich jetzt sagen? Also ich werde da sicherlich jetzt nicht kritisch mit meinen Jungs umgehen. Sie haben heute alles reingeworfen und alles probiert.
1: Wolfsburg geht in die Relegation. Stuttgart sicherte sich mit einem 2:2 in Frankfurt die Champions League. Hoffenheim und Leverkusen spielen Europa League. Freiburg nach dem 4:1 gegen Leipzig Conference League. Bayern schlug Köln 5:1. Dortmund gewann 2:0 in Bremen. Union 4:0 gegen Augsburg. Leverkusen trennte sich 1:1 vom HSV. Hoffenheim unterlag Gladbach 0:4. Der tote Wal vor Anholt in Dänemark ist der Wal, der wochenlang vor der deutschen Ostseeküste für Aufregung sorgte. Viele Helfer hatten damals versucht, ihn zu retten.
3: An dem Wal wurde ein zuvor angebrachter Tracker gefunden. Taucher der dänischen Naturschutzbehörde und eine deutsche Tierärztin haben das Tier nochmal untersucht. So wurde Timmy identifiziert. Viele Menschen hatten großen Anteil an dem Schicksal von dem Tier genommen, sagte Mecklenburg-Vorpommerns Umweltminister Till Backhaus. Der Walkadaver soll nun der Natur überlassen werden. Die dänische Naturschutzbehörde möchte ihn nicht bergen. Tine Klimach, Nachrichtenredaktion.
1: In Modena in Norditalien ist ein Mann mit einem Auto in eine Menschenmenge gefahren. Nach Angaben des Bürgermeisters wurden 8 Menschen verletzt, 4 von ihnen schwer. Der Fahrer soll danach mit einem Messer in der Hand geflohen sein. Passanten überwältigten ihn, die Polizei nahm ihn fest. Die Hintergründe sind noch unklar. Kurz vor Beginn der Finalshow des Eurovision Song Contest sind in der Nähe der Veranstaltungshalle in Wien 14 pro-palästinensische Aktivisten festgenommen worden. Sie hätten eine nicht angemeldete Versammlung abgehalten und gegen das Vermummungsverbot verstoßen, sagte eine Polizeisprecherin. Die Aktivisten protestierten mit Sprechchören und Plakaten auf den Stufen der städtischen Hauptbücherei gegen die Teilnahme Israels am ESC.
4: Das Wetter.
5: Ja, das ist nichts, ne? Temperaturen 7 bis 2 Grad in der Nacht und dazu Regen, Regen und nochmal Regen. Und wenn wir uns den Tag heute angucken, da wird es nicht viel besser. Ja, die Temperaturen gehen hoch auf bis zu 15 Grad, aber wir müssen immer wieder mit Gewittern rechnen. Es bleibt also sehr ungemütlich und auch die neue Woche startet ähnlich.
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6: A30 Osnabrück-Bad Oeynhausen zwischen Bad Oeynhausen Ost und Kreuz Bad Oeynhausen. 2 Kilometer Stau. Wir wünschen allen unterwegs gute Fahrt.
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5: Hallo, los geht's. Wir starten in die Partynacht. Ich bin Vera Körber und das ist Stardust mit Music Sounds Better With You.
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0: Shannon und Let the Music Play. Eine schöne Nacht wünsche ich euch. Also ich will hinterher kein Gejammer hören, dass ihr alle vereinsamt. Ne? Rund 40% der jungen erwachsenen KI-Nutzer plaudern einer Umfrage zufolge lieber mit künstlicher Intelligenz als mit Verwandten. Es sind wirklich die Ergebnisse einer repräsentativen Umfrage. Ich finde das sehr fragwürdig. Laura Potting kann das in Teilen aber schon irgendwie verstehen.
1: 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Von 0 auf Potting.
2: Ich bin's, Laura.
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2: Die Frage ist, liegt es daran, dass die KI so gut ist oder die Verwandten so schlimm? Jetzt komm, nach dem 5. Weihnachten in Folge, wo du neben dem angetüdelten Onkel sitzen musstest, der spätestens nach dem 4. Bier anfängt, so Sachen zu sagen wie früher hat es sowas bei uns nicht gegeben. Da wünscht man sich schon ab und zu mal so einen neuen Gesprächspartner. Komm, wir haben alle diese eine Person im Familienkreis, die immer so ein klitzekleines bisschen unangenehm ist. Ne, Rainer? Was machst du so in den Sommerferien?
3: Wir haben schönes Campinggelände und das ist ein FKK-Gelände und da sind wir alle nackt.
2: Wow, danke. Mit der Familie zu kommunizieren, das kann sich manchmal schon so anfühlen, als würde man sich mit Glassplittern einreiben. Kein Wunder, dass manche da lieber die KI nehmen. Du, ich habe da eine tolle Abnehmmethode, erzähle ich dir gleich. Du hast da ja so Probleme. Aber ich muss echt sagen, du bist so mutig. Sowas zu tragen hätte ich mich ja nicht getraut. Auf deinem Profilfoto, ne? Da siehst du richtig gut aus. Man erkennt dich kaum wieder. Dann doch lieber alleine im Zimmer sitzen und mit ChatGPT so Fragen diskutieren wie, wenn ich ein Gespenst kaufe, ist das dann geistiges Eigentum? Übrigens die Antwort von ChatGPT darauf, nein. Naja, Humor kannst du halt nicht trainieren, ne? Dass also manche lieber mit KI sprechen, liegt also vielleicht gar nicht so sehr an der KI an sich, sondern an den komischen Leuten, mit denen wir so kommunizieren müssen. Und obwohl es diese seltsamen Leute gibt, ja, muss ich sagen, ich reibe mich trotzdem lieber mit Glassplittern ein, als nur noch mit einer KI zu sprechen. Das ist nämlich auf Dauer langweilig und außerdem vereinsamt man da auch. Sich mit echten Menschen zu unterhalten, ist einfach immer noch schöner.
4: Wenn du aussteckst, du musst auch einstecken können, weißt du? Und dann können viele nicht.
5: Ich glaube, wir haben einfach, ne? Das Wort auf die, also wir haben einfach, ne, die Zunge frei, Schnauze raus.
2: Okay, fast immer.

0: Das Wetter.
1: Ja, diese Nacht erinnert doch mehr an Winter als an Mitte Mai. Die Temperaturen gehen ganz schön runter. 7 bis 2 Grad. Also wirklich frostig. Und wenn wir uns den Tag heute angucken, ja, viel schöner wird der nicht. Ne? Der Regen bleibt uns erhalten. Hier und da gesellt sich auch ein Gewitter dazu. Und dazu gibt es maximal 15 Grad. Die neue Woche startet ähnlich, also es bleibt ungemütlich.
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2: Zurzeit liegen uns keine Meldungen vor. Wir wünschen allen unterwegs gute Fahrt.
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1: Hallo, ich bin Vera Körber. Leute, darüber habe ich mich gerade richtig gefreut. Besser kann man nicht durch die Nacht gehen. Egal, was du machst. Party, Autofahren, Arbeiten. Sugar Hill Gang und Rapper's Delight.
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1: Ich bin Lea Matschulat. Die AfD steigt in einer Umfrage des Meinungsforschungsinstituts INSA auf 29%, den höchsten je auf Bundesebene für sie gemessenen Wert. Sie verbessert sich damit in der Umfrage für die Bild am Sonntag gegenüber der Vorwoche um einen Prozentpunkt. Die Union fällt um einen Punkt auf 22%.
2: Nicht nur die Union büßt ein, auch die SPD verliert einen Punkt und könnte im theoretischen Fall einer Bundestagswahl nur noch mit 12% rechnen. Zusammen erreichen Schwarz-Rot damit nur noch 34%. Die Grünen legen leicht zu und steigen auf 14%. Es ist ihr bester Wert beim INSA-Institut seit 2,5 Jahren. Die Linke verliert einen Punkt und landet bei 10%. Im Herbst stehen 3 Landtagswahlen an, in Sachsen-Anhalt, Mecklenburg-Vorpommern und Berlin. Tine Klimach, Nachrichtenredaktion.
1: In Modena in Norditalien ist ein Mann mit einem Auto in eine Menschenmenge gefahren. Nach Angaben des Bürgermeisters wurden 8 Menschen verletzt, 4 von ihnen schwer. Der Fahrer soll mit einem Messer in der Hand geflohen sein. Passanten überwältigten ihn, die Polizei nahm ihn fest. Die Hintergründe sind noch unklar. Während viele Menschen hierzulande kaum wissen, wie sie die steigenden Lebenskosten stemmen sollen, werden im Juli die Diäten, also die Bezüge für die Bundestagsabgeordneten, steigen. Um fast 500 Euro im Monat. Angesichts der aktuellen Lage empfinden das die meisten als eine Frechheit, wie eine Umfrage zeigt.
3: 85% sprachen sich in einer YouGov-Umfrage dafür aus, dass die Parlamentarier auf die Erhöhung verzichten sollten. Auf rund 12.330 Euro würden ihre Bezüge monatlich steigen. Eine automatische Anpassung, die sich an der allgemeinen Lohnentwicklung orientiert und im Abgeordnetengesetz geregelt ist. Auch im Bundestag selbst gibt es die Tendenz, per Beschluss die Erhöhung auszusetzen, in der Opposition und auch in der SPD. Diana Kramer, Nachrichtenredaktion.
1: St. Pauli und Heidenheim steigen aus der Bundesliga ab. St. Pauli verlor 1:3 gegen Wolfsburg, Heidenheim 0:2 gegen Mainz. Wolfsburg geht in die Relegation. Stuttgart sicherte sich mit einem 2:2 in Frankfurt die Champions League. Hoffenheim und Leverkusen spielen Europa League. Freiburg nach dem 4:1 gegen Leipzig Conference League. Bayern schlug Köln 5:1. Dortmund gewann 2:0 in Bremen. Union 4:0 gegen Augsburg. Leverkusen trennte sich 1:1 vom HSV. Hoffenheim unterlag Gladbach 0:4.
4: Das Wetter.
5: 7-2 Grad und es ist eine sehr nasse und ungemütliche Nacht. Es wird ein Sonntag zum Rumgammeln. Die Sonne kriegen wir kaum zu sehen. Also das ist ein wirklicher Glücksfall, wenn die mal rauskommt. Dafür gibt es viele, viele Gewitter und höchstens 15 Grad. Und auch der Montag ist ziemlich grau und nass.
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6: Zurzeit liegen uns keine Meldungen vor. Wir wünschen allen unterwegs gute Fahrt.
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7: Hallo, kommt gut durch die Nacht. Ich bin Vera Körber.

0: Justin Timberlake, My Love. Ay caramba, was war denn da los?
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0: Also Nadine war fix und fertig, weil Nadine hat 30.000 Euro im Geldregen abgestaubt. Und sie so, oh mein Gott, ich muss sofort meinen Mann anrufen. Und wir so, yay, wir machen mit.
2: Hallo Leo, ich bin's. Hörst du mich?
3: Ja.
2: Leo, sitzt du? Ich muss dir was sagen.
3: Ich fahre.
2: Aber krieg jetzt keinen Schock, okay?
3: Was passiert?
2: Ich hab beim Geldregen angerufen.
3: Sind wir jetzt pleite oder Millionäre?
2: Ich hab gewonnen.
3: Wie viel?
1: 30.000 Euro.
4: Nein, halt's Maul. Halt's Maul.
2: Ich schwöre, wir sind noch nicht allein am Telefon.
5: Hallo Leo, ich melde mich mal dazu. Hier ist Thomas Wagner vom Geldregen, von eurem Lokalradio. Wir wollten dich jetzt zusammen überraschen. Ich kann dir sagen, es stimmt alles.
3: Schön.
5: Nadine hat gerade eben bei uns 30.000 Euro gewonnen. Du scheinst gerade Auto zu fahren. Bitte bau keinen Unfall. Fahr vorsichtig weiter.
3: Ich stehe jetzt am Rand.
5: Okay. Ja, es stimmt. Wir wollten dich gemeinsam überraschen. Deshalb an dich auch nochmal. Herzlichen Glückwunsch zu 30.000 Euro.
3: Dankeschön. Danke.
5: Deine Frau hat schon gesagt, du wirst dich für verrückt erklären wahrscheinlich, weil sie ja öfter mal beim Geldregen anruft. Aber guck mal, diesmal hat sich das gelohnt.
3: Das ist gut.
5: Danke fürs Mitmachen.
2: Oh mein Gott. Danke.
3: Danke euch.
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0: Das Wetter.
1: Ja, das ist nichts. Ne? Temperaturen 7 bis 2 Grad in der Nacht und dazu Regen, Regen und nochmal Regen. Und wenn wir uns den Tag heute angucken, da wird es nicht viel besser. Ja, die Temperaturen gehen hoch auf bis zu 15 Grad, aber wir müssen immer wieder mit Gewittern rechnen. Es bleibt also sehr ungemütlich und auch die neue Woche startet ähnlich.
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2: Zurzeit liegen uns keine Meldungen vor. Wir wünschen allen unterwegs gute Fahrt.
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1: Hallo, ich bin Vera Körber. Schöne Nacht wünsche ich euch. Ja, man kann aus Balladen auch einfach mal einen richtig guten Dance-Track machen. Bestes Beispiel ist hier Nelly Furtado zusammen mit Quarterhead. All good things

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1: Ich bin Lea Matschulat. Bulgarien hat mit dem Lied Bangaranga den Eurovision Song Contest gewonnen. Sängerin Dara bekam die meisten Punkte. Deutschland landete mit der Sängerin Sarah Engels nur auf dem 23. von 25 möglichen Plätzen. Israel wurde mit dem Lied Michelle Zweiter. Es folgen Rumänien, Australien und Italien sowie Finnland. Die AfD steigt in einer Umfrage des Meinungsforschungsinstituts INSA auf 29%, den höchsten je auf Bundesebene für sie gemessenen Wert. Sie verbessert sich damit in der Umfrage für die Bild am Sonntag gegenüber der Vorwoche um einen Prozentpunkt. Die Union fällt um einen Punkt auf 22%.
2: Nicht nur die Union büßt ein, auch die SPD verliert einen Punkt und könnte im theoretischen Fall einer Bundestagswahl nur noch mit 12% rechnen. Zusammen erreichen Schwarz-Rot damit nur noch 34%. Die Grünen legen leicht zu und steigen auf 14%. Es ist ihr bester Wert beim INSA-Institut seit 2,5 Jahren. Die Linke verliert einen Punkt und landet bei 10%. Im Herbst stehen 3 Landtagswahlen an, in Sachsen-Anhalt, Mecklenburg-Vorpommern und Berlin. Tine Klimach, Nachrichten.